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1: Ich bin Melissa Steuri. Guten Morgen. Papst Leo XIV. Hat Lungenkrebs. Das wurde bei einer Operation in Rom festgestellt, wie der Vatikan mitteilt. Dem 71-Jährigen wurde der untere Teil des rechten Lungenflügels entfernt. Laut Medienberichten ist der Krebs für das kirchliche Oberhaupt kein Todesurteil. Die Heilungschancen gelten nach der erfolgreichen Operation als gut bis sehr gut. Zudem wurde der Krebs im Frühstadium entdeckt. Die Swisscom hat im Streit um den Glasfaserausbau vor Gericht gewonnen. Die Wettbewerbskommission WEKO hatte ihr vorgeworfen, mit ihrer neuen Bauweise beim Glasfasernetz andere Telekom-Anbieter zu benachteiligen und verhängte eine Buße von 18 Millionen Franken gegen die Swisscom. Das Bundesverwaltungsgericht sieht das nun anders. Im für die WEKO relevanten Gebiet sei die Swisscom gar nicht marktbeherrschend. Es hebt die Buße deshalb auf. Das Urteil kann ans Bundesgericht weitergezogen werden. Die Bank of America muss eine Strafe von rund 1,2 Milliarden US-Dollar bezahlen. Laut dem US-Finanzministerium hat die zweitgrößte Bank der USA gegen Geldwäschereigesetze verstoßen. Sie habe etwa verdächtige Transaktionen aus China nicht gemeldet oder Sanktionen gegen Russland und den Iran missachtet. Die Strafe gehört zu den höchsten, die das US-Finanzministerium je verhängt hat. Im letzten Jahr sind weltweit deutlich weniger Wälder abgeholzt worden. Im Vergleich zum Vorjahr waren es 15% weniger, wie eine Studie der Beratungsagentur Climate Focus zeigt. Die Forschenden betonen aber, dass der Rückgang mit Vorsicht zu genießen sei. Über 100 Staaten haben sich verpflichtet, bis in 4 Jahren die großflächige Waldabholzung zu stoppen. Davon sei man noch weit entfernt. In den Playoffs für die Fußballweltmeisterschaft nächstes Jahr in Brasilien ist die Schweizer Nationalmannschaft eine Runde weiter. Die Schweizerinnen gewinnen gegen Israel mit 2:0. In der zweiten Playoff-Runde Ende November, Anfang Dezember trifft die Schweiz auf Österreich.
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1: Am Vormittag ist es eher noch bewölkt und es kann hier und da noch ein bisschen nass sein. Im Verlauf des Tages wird es dann immer freundlicher bei um die 19 Grad.
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1: Auf der Strasse ist es ruhig, kommt gut an euer Ziel.

herzlich willkommen. Wir starten die Stunde mit einem perfekten Starter in den Mittwochmorgen, in den 14. Oktober. Und zwar Musik von Bryan Adams, die bald, also ja, einen Monat, ein paar Tage mehr, wieder im Hallenstadion ist, wieder mit der Roll with the Punches Tour. Und es ist eigentlich schon fast wieder restlos ausverkauft. Ich verstehe es eigentlich, ich war letztes Mal dabei gewesen, also letztes Jahr, sensationell gewesen. Also Roll with the Punches, der Bryan Adams, dann am 27. November im Hallenstadion. Und jetzt schon zu hören, zum Wachwerden auf Radio 1.

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1: Sobald man herausgefunden hat, wie Respekt schmeckt, schmeckt er besser als Aufmerksamkeit. Hat die amerikanische Sängerin Pink gesagt, Powerfrau aus Pennsylvania.
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1: Mit dem Morgenmenschen Fabian Emenegger von der Glückskette seit 80 Jahren, seit 1946. Und wie sich da in diesen 80 Jahren die Solidarität von Herrn und Frau Schweizer verändert hat, über das reden wir heute ab 7:30. Dann hören wir auch den Baschi. Der Baschi ist ein Radio 1 Hörer. Und der Baschi ist ja bald im Volkshaus, ist auch fast voll. Und wir füllen das noch. Wir haben noch zwei Gästelistenplätze, die er uns zur Verfügung stellt, zum Verlosen für den Baschi. Sein Konzert, er hat ja dieses Jahr auch ein paar Jubiläen und Grund gehabt zum Feiern. Und er feiert mit uns. Dann feiert auch der Titlis Tower. Und zwar ist der Titlis Tower geehrt worden. Er ist jetzt Mitglied. Und zwar in der World Federation of Great Towers. Dort mit dabei. Eiffelturm oder wie heisst der Empire State Building, Burj Khalifa und jetzt eben auch der Titlis Tower. Wir fragen die Verantwortlichen vor Ort, warum, was das für eine Bedeutung hat, für Strahlkraft, ob jetzt da mehr Leute kommen und wenn die beste Saison ist, um dort aufzugehen, den Titlis Tower noch zu erleben, was der Tower vorher übrigens für einen Turm war und ob ich langsam muss passieren, wenn ich noch einen Gletscher möchte sehen. Das dann ab dem 7. mit dem André Siedler. Er ist Head of Marketing and Sales von Titlis.

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1: Ich bin Mary Milanovic. Guten Morgen. 7 Wochen vor der Abstimmung ist das Rennen beim überarbeiteten Kriegsmaterialgesetz noch völlig offen. Das zeigt die erste Tamedia-Umfrage. Die Feuerwerksinitiative steuert auf ein deutliches Ja zu. Sven Stadelmann.
2: Ob die Schweiz die Exportregeln von Kriegsmaterial lockern soll, da sind sich die Befragten nicht einig. 47% hat Nein gesagt, 44% sind dafür. Je älter und reicher, desto höher ist die Zustimmung. Auffällig ist der Geschlechtergraben. Eine Mehrheit der Frauen sagt Nein, während Männer dafür sind. Breite Unterstützung hat hingegen das Böllerverbot. Die Feuerwerksinitiative ist die einzige Vorlage, die am Wahlsonntag Ende November dürfte angenommen werden. Die Initiative will Privatpersonen das Zünden von lautem Feuerwerk verbieten. Die Mehrwertsteuer- und Mitinitiative zur Abschaffung der Heiratsstrafe dürften abgelehnt werden.
1: Der Telekom-Anbieter Swisscom hat vor dem Bundesverwaltungsgericht einen Erfolg erzielt. Das Gericht hat eine Buße der Wettbewerbskommission WEKO von 18 Millionen Franken aufgehoben. Die Richter kommen zum Schluss, dass Swisscom beim Ausbau des Glasfasernetzes keine marktbeherrschende Stellung hatte. Die WEKO hatte dem Konzern deshalb zu Unrecht einen Verstoß gegen das Kartellrecht vorgeworfen. Der Schweizer Schauspieler Mike Müller muss sich wegen eines umstrittenen Beitrags auf der Plattform X nicht vor Gericht verantworten. Laut Tamedia hat die Zürcher Staatsanwaltschaft eine Strafanzeige gegen ihn abgewiesen. Müller hatte nach einer Wahl in Sachsen-Anhalt rund 1 Million Wählerinnen und Wähler als Nationalsozialisten bezeichnet. Angezeigt wurde er vom Müller-Milch-Erben Peter Müller. Laut Staatsanwaltschaft richtete sich die Aussage nicht gegen eine bestimmte Einzelperson. Im letzten Jahr sind weltweit deutlich weniger Wälder abgeholzt worden. Im Vergleich zum Vorjahr waren es 15% weniger, wie eine Studie der Beratungsagentur Climate Focus zeigt. Obwohl sich aber über 100 Staaten verpflichtet haben, bis in 4 Jahren die großflächige Waldabholzung zu stoppen, sei man noch weit davon entfernt. Papst Leo XIV. Hat Lungenkrebs. Das wurde bei einer Operation festgestellt, wie der Vatikan mitteilt. Dem 71-Jährigen wurde der untere Teil des rechten Lungenflügels entfernt. Laut Medienberichten gelten die Heilungschancen aber nach der erfolgreichen Operation als gut bis sehr gut. Zudem wurde der Krebs im Frühstadium entdeckt. Die Schweizer Fußballerinnen stehen in der 2. Playoff-Runde der WM-Qualifikation. Nach dem 7:3 im Hinspiel gewann das Team von Trainer Rafael Navarro auch das Rückspiel gegen Israel mit 2:0. Damit lebt der Traum von der WM 2027 in Brasilien weiter. In der nächsten Runde trifft die Schweiz auf Österreich.
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3: In New York hat Wall Street der Dow Jones bei 51.674 Punkten im Minus geschlossen, 0,31%. In Tokio steht der Nikkei-Index bei 68.310 Punkten im Plus, 0,79%. Zu den Devisen: 1 Euro gibt es für 93,25 und 1 US-Dollar gibt es für 83,19.
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3: Guten Morgen, Peter.
4: Guten Morgen miteinander. Der heutige Mittwoch, der startet mit dichteren Restwolken. Ganz vereinzelt hat er noch ein paar letzte Tropfen Richtung Osten und Alpen zu. Im Laufe vom Vormittag trocknet es dann überall ab und es gibt einen Übergang zu recht sonnigem Wetter mit flachen Quellwolken und es wird mild. Die Temperaturen gehen darauf bis auf 18 bis 19 Grad. Aktuell haben wir zwischen 8 und 12 Grad.
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3: Richtig, stockt schon vor dem Gubrist Richtung St. Gallen ab dem Limmataler Kreuz. Und genau, Sie haben recht, darum auch auf dem Westring, und zwar an Burdorf Nord.

0: 6 und er hat eigentlich das Lied geschrieben für alle Männer, die ja den ganzen Tag arbeiten müssen und dann wirklich erschöpft heimkommen und dann den Respekt verdient hat, der Mann. Von der Frau, von den Kindern, von der ganzen Familie. Sie hat es umgekehrt. Sie hat gedacht, machen wir doch einfach eine Frauenhymne dazu. Also das Original von Otis Redding und glaube ein, zwei Jahre später dann zur Hymne geworden für die Frau von der Aretha Franklin. Die Rede ist von Respect. Und im Anschluss Song Battle zwischen dem Marc und mir.
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2: Ja, das kennen wir Eltern wahrscheinlich alle zusammen. Wenn man so mal mit dem Kind Tagesschau schaut, dann fragt man sich so bei sich selber, wie sollen die all das, was die da sehen und mitbekommen, wie sollen die das verarbeiten? Der Carol Fialka hat einen Song darüber gemacht. Hey, Matthew ist nicht irgendein Erfundungskind, sondern das ist tatsächlich sein Stiftsong gewesen und er hat sich genau die Frage gestellt in diesem Song.

Bei mir in diesem Song übrigens auch mal im Song Battle gewesen. Hey Matthew vom Karel Fialka, Team Mark. Und sowohl Mark sein Song Hey Matthew hat mich zu dieser Zeit übrigens auch eine Band geprägt, nämlich Erasure. Vielleicht wissen Sie es ja, ich bin ein riesen Erasure-Fan, also die 80er sind die Pop-Band mit dem Andy Bell und dem Vince Clark. Und ich bin sicher schon mit ein paar Songs ins Rennen, aber noch nicht mit dem, ich bin selber verschockt, weil ich habe angeschlagen. Oh, l'amour.

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0: 13, ab 6 ist es Mittwoch, der 14. Oktober.
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0: Kein Karel Fialko mit Hey Matthew. Trotzdem hat der Mark Stimmen bekommen vom Todi, Christoph Peter, Steff Mr. Swiss, Barbara, Judith, Daniela, Bernhard und Jeanette. Jeanette, die sich für beide Songs entschieden hat. Darum auch vielen Dank, Jeanette. Danke der Barbara, Isabella, Karin, Sandra, Iris, Jasmin, Sandra, Mike, Renate, Didi, Beatrice, Roland, James und Pascal für eure Stimmen zu Erasure mit O L'Amour.

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4: Ich bin Mary Milanovic. Guten Morgen. Der Telekom-Anbieter Swisscom hat vor dem Bundesverwaltungsgericht einen Erfolg erzielt. Das Gericht hat eine Buße der Wettbewerbskommission WEKO von 18 Millionen Franken aufgehoben. Die Richter kommen zum Schluss, dass Swisscom beim Ausbau des Glasfasernetzes keine marktbeherrschende Stellung hatte. Die WEKO hatte dem Konzern deshalb zu Unrecht einen Verstoß gegen das Kartellrecht vorgeworfen. Im letzten Jahr sind weltweit deutlich weniger Wälder abgeholzt worden. Im Vergleich zum Vorjahr waren es 15% weniger, wie eine Studie der Beratungsagentur Climate Focus zeigt. Obwohl sich aber über 100 Staaten verpflichtet haben, bis in 4 Jahren die großflächige Waldabholzung zu stoppen, sei man noch weit davon entfernt. Papst Leo XIV. Hat Lungenkrebs. Das wurde bei einer Operation festgestellt, wie der Vatikan mitteilt. Dem 71-Jährigen wurde der untere Teil des rechten Lungenflügels entfernt. Laut Medienberichten gelten die Heilungschancen aber nach der erfolgreichen Operation als gut bis sehr gut. Zudem wurde der Krebs im Frühstadium entdeckt. Die Schweizer Fußballerinnen stehen in der 2. Playoff-Runde der WM-Qualifikation. Nach dem 7:3 im Hinspiel gewann das Team von Trainer Rafael Navarro auch das Rückspiel gegen Israel mit 2:0. Damit lebt der Traum von der WM 2027 in Brasilien weiter. In der nächsten Runde trifft die Schweiz auf Österreich.
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5: Nach Restwolken und allerletzten Regentropfen zunehmend freundlich und es gibt milde 19 Grad. Kaum Wind. Temperatur jetzt am frühen Morgen um die 10 bis 12 Grad.
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5: Natürlich stockt es vor dem Gubrist Richtung St. Gallen und darum auch auf dem Westring oder ein bisschen weiterhin A1 Bern Richtung Zürich zwischen Aarau Ost und Baden West. Und dann haben wir noch die Zielhochstrasse stadteinwärts und die Oberlandautobahn. Und zwar die A15 ab Wangen bis zum Brütiseller-Kreuz.
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5: Ein Moby, das ist so ein Soundtüftler, also ich würde sagen New Yorker Soundtüftler, aber er ist von der East Coast an die West Coast auf Los Angeles gezogen und er verratet uns gerade etwas zu seinem grossen Hit, den man da ab und zu hört, Natural Blues. Aber das erste Mal, You Ain't Seen Nothing Yet aus dem 74 zum Wachwerden.
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0: Uhr 36 ist der Mittwochmorgen mit Radio 1. Jetzt zu Natural Blues vom Moby. Also vom Moby produziert, weil seine Stimme ist das ja nicht. Er hat nämlich schnell gewusst, dass seine Stimme zwar gut ist, aber es langt nicht für das, was er vorhat.
1: When I started making records in the early 90s, I really wanted to be a singer. And I learned very quickly, my voice is not bad, but it's certainly not great. And that if I wanted to have great voices on my records, I had to work with great singers or work with vocal samples. And so my approach to making music has always been, or at least for decades now, trying to find great voices.
0: Der Moby schafft darum viel mit Vocal Samples, also er lost viel alte, traditionelle Lieder und nimmt von dort die Stimme für seinen Sound. So zum Beispiel Trouble So Hard aus dem Jahr, Achtung, 1937, gesungen von der amerikanischen Volkssängerin Vera Hall und produziert wurde von Alan Lomax. Der Musikforscher hat in den 30er und 40er Jahren schon bemerkenswerte Tonaufnahmen zustande gebracht, sagt Moby.
1: That particular vocal is a woman named Vera Hall and it was recorded by Alan Lomax. And the remarkable thing about some of those Alan Lomax recordings is that they were recorded so well. Because as we know, a lot of recordings from the 1940s were very lo-fi, you know, and very noisy. Where these Alan Lomax recordings, he was such an audiophile that these recording, the vocal recordings he did were just really special.
0: Und so ist dann aus Trouble So Hard aus dem Jahr 1937 sein Hit im 99 entstanden, Natural Blues.

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1: Guten Morgen, Peter.
2: Hoi, Dani, guten Morgen.
1: Braucht es einen Schirm, wenn man jetzt das Haus verlässt?
2: Es ganz, ganz vereinzelt. Hat es irgendwo noch ein kleines Regengütschen, aber grundsätzlich ist es schon überall trocken. Wenn es irgendwo tröpfelt, dann ist es wirklich erstens wenig und zweitens geht es rasch vorbei. Und dann haben wir das überstanden. Restwolke hat es natürlich schon noch. Ist ein bewölkter Start am Tag, aber im Laufe vom Vormittag geht es dann im Unterland schon da und dort ein bisschen auf. Und am Nachmittag würde ich sagen, ist es überall nicht recht sonnig mit dieser flachen Quellwolke, ganz nass zum Anschauen. Und vor allem, es wird mild. Schon jetzt die Temperatur so 11, 13 Grad ist angenehm. Und am Nachmittag war die 19 Grad. Also heute ist nicht früher angesagt.
1: Ja, also es bleibt ja mild in der zweiten Wochenhälfte.
2: Ja, kann man sagen. Also auch morgen grundsätzlich mild. Wir haben morgen allerdings den Nebel und Hochnebel oder tiefe Hochnebel, Topgrenze so 600 bis 800 Meter. Wird sich im Laufe vom Vormittag gegen den Mittag dann aufgelöst haben. Aber es braucht ein bisschen mehr Zeit als auch schon. Die Sonne hat nicht mehr so viel Kraft. Das merken wir schon. Aber am Nachmittag sehe ich doch überall meistens Sonnungswerte mit Schleierwolken. Schon am Vormittag natürlich in den Bergen. Und wie gesagt, wenn die Sonne scheint, dann kommt es mit den Temperaturen gut. Die gehen darauf, am morgen bis auf 19 Grad. Am Freitag ganz ähnliches Wetter dann mit Sonne bis 20 Grad in der Muldenlage, wo dann eben länger bleibt, dort vielleicht ein bisschen kühler, aber insgesamt eine milde Angelegenheit aufs Wochenende her, ja, da tut es langsam zu.

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5: Ich bin Mary Milanovic. Guten Morgen. 7 Wochen vor der Abstimmung ist das Rennen beim überarbeiteten Kriegsmaterialgesetz noch völlig offen. Das zeigt die erste Tamedia-Umfrage. Die Feuerwerksinitiative steuert auf ein deutliches Ja zu. Sven Stadelmann.
6: Ob die Schweiz die Exportregeln von Kriegsmaterial lockern soll, da sind sich die Befragten nicht einig. 47% hat Nein gesagt, 44% sind dafür. Je älter und reicher, desto höher ist die Zustimmung. Auffällig ist der Geschlechtergraben. Eine Mehrheit der Frauen sagt Nein, während Männer dafür sind. Breite Unterstützung hat hingegen das Böllerverbot. Die Feuerwerksinitiative ist die einzige Vorlage, die am Wahlsonntag Ende November dürfte angenommen werden. Die Initiative will Privatpersonen das Zünden von lautem Feuerwerk verbieten. Die Mehrwertsteuer- und Mitte-Initiative zur Abschaffung der Heiratsstrafe dürften abgelehnt werden.
5: Der Telekom-Anbieter Swisscom hat vor dem Bundesverwaltungsgericht einen Erfolg erzielt. Das Gericht hat eine Buße der Wettbewerbskommission WEKO von 18 Millionen Franken aufgehoben. Die Richter kommen zum Schluss, dass Swisscom beim Ausbau des Glasfasernetzes keine marktbeherrschende Stellung hatte. Die WEKO hatte dem Konzern deshalb zu Unrecht einen Verstoß gegen das Kartellrecht vorgeworfen. Das Bezirksgericht Zürich hat einen Mann wegen versuchter Tötung zu 8,5 Jahren Gefängnis verurteilt. Er hatte im Juli letzten Jahres einen 26-Jährigen in seine Wohnung gelockt und mehrfach mit einem Messer verletzt. Zudem muss er die Schweiz für 10 Jahre verlassen. Seine damalige Freundin wurde hingegen freigesprochen, weil ihr eine Beteiligung an einem geplanten Raub nicht nachgewiesen werden konnte. Sie erhält gut 50.000 Franken Entschädigung. Der Schweizer Schauspieler Mike Müller muss sich wegen eines umstrittenen Beitrags auf der Plattform X nicht vor Gericht verantworten. Laut Tamedia hat die Zürcher Staatsanwaltschaft eine Strafanzeige gegen ihn abgewiesen. Müller hatte nach einer Wahl in Sachsen-Anhalt rund 1 Million Wählerinnen und Wähler als Nationalsozialisten bezeichnet. Angezeigt wurde er vom Müller-Milch-Erben Peter Müller. Laut Staatsanwaltschaft richtete sich die Aussage nicht gegen eine bestimmte Einzelperson. Im letzten Jahr sind weltweit deutlich weniger Wälder abgeholzt worden. Im Vergleich zum Vorjahr waren es 15% weniger, wie eine Studie der Beratungsagentur Climate Focus zeigt. Obwohl sich aber über 100 Staaten verpflichtet haben, bis in 4 Jahren die großflächige Waldabholzung zu stoppen, sei man noch weit davon entfernt. Die Schweizer Fußballerinnen stehen in der 2. Playoff-Runde der WM-Qualifikation. Nach dem 7:3 im Hinspiel gewann das Team von Trainer Rafael Navarro auch das Rückspiel gegen Israel mit 2:0. Damit lebt der Traum von der WM 2027 in Brasilien weiter. In der nächsten Runde trifft die Schweiz auf Österreich.
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3: In Tokio steht der Nikkei-Index bei 68.346 Punkten im Plus, 0,84%. Zu den Devisen, 1 Euro gibt es für 93,24 und 1 US-Dollar gibt es für 83,17.
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3: Guten Morgen, Peter.
7: Hoi Dani, guten Morgen miteinander. Der heutige Morgenstart mit dicken Restwolken. Ganz vereinzelt kann es irgendwo noch ein Regentröpfel geben. Aber ist es trocken im Laufe des Tages, gibt es einen Übergang zu recht sonnigem Wetter mit wie gesagt, Sonnenstrahlen natürlich eben auch und flachen Quellwolken. Dazu hat es wenig Wind und es wird mild. Die Temperaturen gehen darauf bis auf 19 Grad.
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3: Stockender Morgenverkehr auf der A1 Bern Richtung Zürich zwischen der Aarau Ost und Baden West. Dann weiter ab Dietikon bis Zürich Affolter, also durch den Gubrisch durch, dementsprechend auch auf dem Westring ab Urdorf Nord. Dann A3 Basel Richtung Zürich, dagegen, also zwischen Brugg und der Verzweigung Bierfeld, Stau wegen Überlastung. Dann von St. Gallen her auf der A1 Richtung Zürich, ab Wallisellen bis Zürich-Ost, darum auch auf der Oberlandautobahn A15, und zwar ab Wangen bis zum Brütisellenkreuz. Und dann auch noch auf dem Westring, habe ich schon erwähnt, Seilhochstrasse stadteinwärts.

0: Dietrich.
1: Guten Morgen. Ich möchte nicht viel verraten, aber wir gehen in dieser halben Stunde in die Berge.
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0: Noch kein Stress, noch kein Druck. Das ist der gemütliche Start im Mittwochmorgen von Radio 1, 9 ab 7. Gestern haben wir von Touristen aus aller Welt erfahren, warum man Ferien in der Schweiz macht.
1: Well, the mountains are absolutely gorgeous.
2: Additionally, I think I'll make a tour to Alps as well.
0: Wegen den wunderschönen Bergen unter anderem. Und ein Berg ist jetzt sogar ausgezeichnet worden, respektive der Turm auf dem Berg, und zwar der Titlis Tower. Ausgezeichnet worden von der World Federation of Great Towers. André Siedler, Head of Marketing und Sales von Titlis. Einerseits herzliche Gratulation, andererseits die Frage, wie begründet eigentlich die World Federation of Great Towers die Aufnahme?
3: World Federation of Great Towers hat verschiedene Kriterien, wo sie ja die verschiedenen Türme stellen, weltweit, um aufgenommen werden. Zum Beispiel, man muss eine Aussichtsplattform haben, man muss ein Restaurant drin haben, man muss Merchandise haben, man muss Shops haben, man muss Attraktionen haben im Turm. Und er muss eine gewisse Höhe haben und eine gewisse architektonische Baukunst vereinen. Und das sind so verschiedene Kriterien, die sie anschauen. Und anhand von denen haben sie dann auch entschieden, dass sie den Titlis Tower dann aufnehmen.
0: Aber was macht denn den Titlis Tower so speziell so wertvoll?
3: Der Titlis Tower ist sehr speziell, weil er ist bereits in den 80er Jahren gebaut wurde, damals von der Swisscom, respektive von der PTT. Und der hat eine wichtige Funktion gehabt in der sogenannten Richtfunktechnologie, weil er sehr zentral gelegen ist, wirklich im Herzen von der Schweiz. Und Anfang der 90er Jahre, Mitte 90er Jahre, hat dann Titlis Bergbahn die Möglichkeit gehabt, den Turm zu kaufen. Der Turm hat aber nie eine touristische Bedeutung gehabt, ist auch nicht unbedingt eine Schönheit gewesen, die dort auf 3000 Meter oben gestanden ist. Und man hat dann im Zusammenhang mit der Neugestaltung von der Bergstation hat das Basler Architekturbüro Herzog und Dümmer gesagt, der Titlis Tower oder der Tower, den wir hier oben haben, den binden wir in ein Gesamtkunstwerk. Und so hat dann der alte PTT-Sendeturm plötzlich eine neue Bedeutung, eine touristische Bedeutung bekommen. Und man hat ihn dann neu gestaltet, man hat eine Aussichtsplattform drauf gebaut, man hat einen 400 Quadratmeter grossen Kubus eingebaut, wo heute ein Restaurant untergebracht ist. Man hat einen 200 Quadratmeter Kubus drinnen hier, wo heute die höchstgelegenste Rolex-Boutique der Welt untergebracht ist. Und so gibt es aus der Ferne ein völlig neues Bild, nämlich wie ein überdimensional grosses Schweizer Kreuz auf 3000 Meter oben.
0: Der Titlis Tower ist also mit 3020 Meter der höchstgelegene Tower, der gelegenste Tower von dieser ganzen Föderation. Das neben dem Eiffelturm oder dem Empire State Building, wo ja auch Mitglieder sind. Was erwartet ihr jetzt eigentlich? Was hat die World Federation of Great Towers für eine Strahlkraft?
3: Die hat eine recht grosse Strahlkraft, weil es doch eine sehr exklusive Allianz ist von diesen Towers. Die gibt es bereits seit über 40 Jahren. Sie ist damals in Paris gegründet worden. Und die hat zum Ziel gehabt, dass eigentlich die grossen Türme von dieser Welt sich auf der einen Seite können vereinen in Bezug auf gemeinsame Marketingaktivitäten, aber auch im Zusammenhang mit den gleichen Herausforderungen, die wir alle haben. Ich bin jetzt gerade in Kuala Lumpur und habe dort dürfen die Kollegen von den ganz grossen Türmen wie Empire State Building oder Rockefeller Plaza oder andere Türme treffen. Und wir haben herausgefunden, wir haben alle die gleichen Herausforderungen. Wie können wir unsere Kundenströme optimal gestalten? Welche sind die besten Merchandise-Artikel? Wie kann man das Kundenerlebnis optimieren und trotzdem möglichst viele Leute auf den Turm auflassen? Und so verbindet eigentlich die Federation nicht nur die Leidenschaft für grossartige Türme und grossartige Architektur, sondern auch ganz normale Alltagsherausforderungen aus dem Bereich Marketing, Kundenführung oder auch Architektur sind.
0: Ich könnte mir vorstellen, dass jetzt der Andrang noch grösser wird, aber wenn und zu welcher Jahreszeit er dann am grössten ist und wie es überhaupt um Gletscher geht bei euch oben, das klären wir gerade noch nach Manchild hier in der Radio 1 Morgenshow.

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1: Am Schmeifelturm, Berliner Fernsehturm, die Petronas Twin Towers und Empire State Building ist jetzt auch der Titlis Tower aufgenommen worden als Mitglied von der World Federation of Great Towers. André Sidler, Head of Marketing und Sales von der Titlis Bergbahn, so eine Auszeichnung lockt ja gerade noch mal mehr Touristinnen und Touristen an. Zu welcher Jahreszeit ist der Andrang eigentlich am grössten?
2: Ja, wir haben den Vorteil, wir haben einen 365-Tages-Betrieb, ähnlich wie ein Empire State Building oder die anderen grossen Türme. Und wir sind nicht in dem Sinn auf eine Saison beschränkt. Bei uns passiert das ganze Jahr, wo wir im Schnitt zwischen 2.500 und 3.000 Besucher am Berg haben. Und natürlich ist es im Winter, wenn wir Skibetrieb haben, ab Anfang November in der Regel, haben wir dann schon zwischen Weihnachten und Neujahr Tage, wo dann weit über 10.000 Leute am Berg sind.
1: Jetzt haben wir einen Rekordsommer gehabt, heisse Temperaturen, kein Regen. Wie ist es den Gletscher gegangen?
2: Ja, der Gletscher hat natürlich wie alle anderen Gletscher auch sehr gelitten. Oder wir haben das seit vielen Jahren, jedes Jahr, grosse Teile vom Gletscher abdecken. Wir haben das Jahr rund 100.000 Quadratmeter Vlies verleiht, um den Gletscher zu schützen. Das ist uns sehr gut gelungen. Unter dem Vlies hat er sich sehr gut konserviert, sage ich mal so. Aber was außerhalb vom abdeckten Bereich war, ist natürlich so eine Herausforderung gewesen. Dort ist, vieles davon geschmolzen. Wir haben dort oben auch eine Gletschergrotte, wo 15 Meter unter dem Eis ist. Und auch die haben wir zeitweise müssen ein paar Tage zutun, weil es einfach zu warm war.
1: Also müsste ich mal noch pressieren, wenn ich in meinem Leben einen Gletscher gesehen habe?
2: Ja, also Glaziologen sagen schon, unser Gletscher hat schon noch ein paar Jahrzehnte, aber nichtsdestotrotz. Ich glaube, es ist immer ein Besuch wert auf den Titlis, zum Titlis Tower oder auch den Gletschergrotten und die anderen Attraktionen, die wir haben, oben zu bestaunen.
1: Besten Dank, André Sidler, Head of Marketing und Sales von Titlis, zu der Auszeichnung. Titlis Tower ist ein neues Mitglied von der World Federation of Great Towers.

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13: Ich bin Mary Milanovic. Guten Morgen. Der Telekom-Anbieter Swisscom hat vor dem Bundesverwaltungsgericht einen Erfolg erzielt. Das Gericht hat eine Buße der Wettbewerbskommission WEKO von 18 Millionen Franken aufgehoben. Die Richter kommen zum Schluss, dass Swisscom beim Ausbau des Glasfasernetzes keine marktbeherrschende Stellung hatte. Die WEKO hatte dem Konzern deshalb zu Unrecht einen Verstoß gegen das Kartellrecht vorgeworfen. Im letzten Jahr sind weltweit deutlich weniger Wälder abgeholzt worden. Im Vergleich zum Vorjahr waren es 15% weniger, wie eine Studie der Beratungsagentur Climate Focus zeigt. Obwohl sich aber über 100 Staaten verpflichtet haben, bis in 4 Jahren die großflächige Waldabholzung zu stoppen, sei man noch weit davon entfernt. Papst Leo XIV. Hat Lungenkrebs. Das wurde bei einer Operation festgestellt, wie der Vatikan mitteilt. Dem 71-Jährigen wurde der untere Teil des rechten Lungenflügels entfernt. Laut Medienberichten gelten die Heilungschancen aber nach der erfolgreichen Operation als gut bis sehr gut. Zudem wurde der Krebs im Frühstadium entdeckt. Die Schweizer Fußballerinnen stehen in der zweiten Playoff-Runde der WM-Qualifikation. Nach dem 7:3 im Hinspiel gewann das Team von Trainer Rafael Navarro auch das Rückspiel gegen Israel mit 2:0. Damit lebt der Traum von der WM 2027 in Brasilien weiter. In der nächsten Runde trifft die Schweiz auf Österreich.
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15: Nach Restwolken und letzten Tropfen dann einen freundlichen Übergang. Bis 19 Grad steigen dann die Temperaturen, jetzt um die 10 bis 12 Grad. Kaum Wind, Mond und Unstieg, zuerst Nebel, der sich bis am Mittag auflösen und dann ist es mit der meisten Sonnig 18 bis 19 Grad.
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15: A1 Bern Richtung Zürich zwischen Aarau Ost und Baden-West stocken. Dann weiter ab Dietikon bis Zürich Affoltern. Dementsprechend auch auf dem Westring ab Burdorf Nord. Von St. Gallen her Richtung Zürich. Ab Brütisellen Kreuz bis Zürich Ost. Dann Seilhochstrasse stadteinwärts. Und A5 zur Oberland Autobahn ab Wangen bis zum Brütisellen Kreuz stocken. Der Morgenverkehr.
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15: Guten Morgen. Bei 8 Uhr war Zeit für das Gespräch mit unserem Morgenmensch. Es ist diese Woche der Fabian Emmenegger von der Glückskette. Seit 80 Jahren gegründet mit Wunsch Sachspenden. Ab 1946 sind wir mittlerweile bei Geldspenden. Da fragt man sich auch, wie hat sich da die Solidarität, unsere Spendefreundlichkeit oder Freude von Herrn und Frau Schweiz verändert in diesen 80 Jahren? Das klären wir gerade als nächstes. Zuerst sehe ich gerade mal einen sensationellen Remember-Song. Eve of Destruction mit der nötigen Wut in der Stimme von Barry Maguire. Generell so eine Stimme zu haben, oh, das wär's.
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1: Der Fabian Emenegger ist unser Morgenmensch. Er ist von der Glückskette, die 80 wird. Also nicht der Fabian, nicht du. Guten Morgen.
2: Guten Morgen.
1: Es hat sich vieles verändert, von Sachen zu Geldspenden. In Sachen Geld, das gesammelt wird, das ist vor Ort auch extrem wichtig, oder?
2: Genau, also heute tun wir ausschließlich Geldspender entgegennehmen. Das ist das, was wir Erfahrung haben, wo auch unsere Schweizer Partnerorganisationen Erfahrung haben. Und mit dem Geld kann man natürlich die ganze Palette eigentlich von Hilfsleistungen abdecken. Oder? Wir machen viel natürlich Nothilfe, wenn etwas gerade unmittelbar passiert. Aber da gehört natürlich dazu auch medizinische Unterstützung, Unterschlupf, Nahrungsmittel. Man schaut, dass der Tier gut geht, wenn zum Beispiel eine Dürre ist. Also die ganze Lebensgrundlage, dass man die kann instand setzen. Aber es ist auch so, dass man oftmals nach so einer akuten Krise, dass man den Leuten auch Bargeldzuschüsse gibt. Also wirklich so eine Art Gutschein auch für Bargeld. Weil das ist am einfachsten und schnellsten nach einer Katastrophe. Also die Leute, die wissen am besten selber, was sie brauchen. Wenn man Kind hat, braucht vielleicht Kinder etwas, Unterstützung, Medikamente. Wenn man selber pflegebedürftig ist oder Medikamente braucht, kann man das besorgen oder eben für Verwandte Unterstützung machen. Wenn das Dach kaputt ist, kann man irgendeinen Plan kaufen. Also es ist wirklich sehr, sehr universell eigentlich einsetzbar und hilft eigentlich auch im lokalen Gewerbe, also den Läden, die oftmals gibt es die noch vor Ort. Da kann man dort die Waren auch lokal beziehen und hilft dann also der ganzen Gemeinschaft eigentlich.
1: Wir werden ausführlich noch über Katastrophen reden, die du auch vor Ort besucht hast. Vergangene Katastrophen, aktuelle Tragödien oder Erdrutsch, Sturzfluten bis zum Krieg in der Ukraine. Zuerst jetzt mal eine Frage, Glückskette, die eben 80 wird, die sich verändert hat, wie wir alle auch. Wie hat sich die Solidarität verändert von Herrn und Frau Schweiz in den 80 Jahren?
2: Also was man kann sagen ist, was wir heute auch noch merken, also wenn etwas ist, dann steht die Schweiz zusammen. Das ist etwas, wo man immer merkt. Wir haben es jetzt auch gesehen, letztes Jahr im Platten. Da merkt man, aus der ganzen Schweiz mobilisiert sich Bevölkerung und Staat für ein Dorf zusammen. Das haben wir gemerkt, das ist sensationell. Wo wir jetzt 80 geworden sind, haben wir eine Studie in Auftrag gegeben. Wir haben eine Befragung gemacht mit der Bevölkerung. Das ist eine repräsentative Studie. Wir wollten wissen, ja, wie sieht denn das aus 80 Jahre später. Und die Solidarität, die ist nach wie vor sehr, sehr wichtig. Also 9 von 10 Leuten sagen, das ist ungemein wichtig fürs Zusammenleben. Und dass das ein Wert ist, der immerhin in der Schweiz immer noch gilt. Wir haben aber auch wissen, man ist heute jetzt auch immer oder laufend mit vielen Krisen konfrontiert. Mhm. Das sind Krisen, die länger gehen, Kriege, die länger andauern, die schwerer sind, wie das vielleicht früher ist. Und wir wollten wissen, ja, was macht das mit den Leuten? Nehmen die das wahr? Und was macht das mit der Solidarität? Und sie haben dann gesagt, ja, viele, 80%, die merken, ja, es gibt mehr Krisen, schwerere Krisen. Viele fühlen sich von dem auch belastet. Aber was uns ein bisschen überrascht hat, ist, dass viele sagen, ja, ich engagiere mich gleich oder mehr. Also fast die Hälfte sagt ja mindestens gleich viel, ein Drittel sagt, ich mache sogar noch mehr. Aber man muss ein bisschen schauen, ja, wo tue ich dann die Unterstützung machen.
1: Das heisst konkret bei Platten, wie viel ist da zusammengekommen?
2: Bei Platten sind es über 23 Millionen gewesen, die wir bekommen haben von der Schweizer Bevölkerung. Das ist, ich mag mich erinnern, ist eine riesige Solidaritätsbewegung gewesen, die dort passiert ist, weil viele Leute das Wallis kennen, weil die Region vielleicht als Ferienregion kennen, dort gute Erinnerungen haben. Und das ist etwas, was wir sofort gemerkt haben, am gleichen Tag, am nächsten Tag. Ja.
1: Solidarität bei Herrn und Frau Schweizer immer noch da, wenn nicht noch grösser, wie du erwähnt hast. Und wo denn zu welchem Ereignis, welcher Katastrophe bisher am meisten Geld zusammengekommen ist, gesammelt worden ist, das erzählst du uns am Morgen. Unser Morgenmensch, der Fabian Emenegger von der Glückskette.
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0: 16 vor 8 ist es Mittwochmorgen.
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0: Ja, es braucht vielleicht jetzt noch den Schirm. Peter Wick, guten Morgen.
2: Ja, ja, da und dort hat es noch ein paar wenige Tröpfchen umeinander. Wenn wir jetzt hier schauen, auf dem Radar, vielleicht in Zürich, kann es auch noch ein bisschen Fieserle oder Tröpfchen. Aber das zieht ganz, ganz rasch weg. Und dann haben wir es im Laufe des Vormittags trocken. Und es gibt die ersten Aufhellungen ganz Richtung Unterland. Und die Auflockerungen und Aufhellungen und Wolkenlücken, die werden immer prägnanter. Sprich, die Sonne kann sich durchsetzen. Am Nachmittag ist es dann doch mit flachen Quellwolken recht eine sonnige Angelegenheit. Und ziemlich sonnig. Und die Temperaturen sind jetzt schon angenehm mild, zwischen 11 und 13. Und am Nachmittag ist es mild mit bis zu 19 Grad.
0: Nach wie vor Herbstferien, also die zweite Herbstferienwoche da aus Stadtzürcher Sicht. Wie geht es weiter in der zweiten Wochenhälfte?
2: Ja, grundsätzlich haben wir ein typisches Herbstwetter morgen. Herbstwetter heisst, dass es am Vormittag bei uns am Flachland Nebelfelder wird haben. Obergrenze bei etwa 600 bis 700 Meter wird sich im Laufe des Vormittags dann anfangen auflösen. Sonst ist es eigentlich insgesamt mit ein paar Schleierwolken meistens sonnig. Das gilt für beide Tage. Temperaturen morgen so um die 17 Grad, dort wo der Nebel lang hocken bleibt, sonst bis 18, 19 Grad. Und ganz ähnlich auch am Freitag, vielleicht dort haben wir sogar knapp 20 Grad. Also recht eine milde Angelegenheit. Und aufs Wochenende her, wenn die Ferien langsam zu Ende gehen, kann auch das Wetter dann umstellen.
0: Ah, das ist gut.
2: Dann wird es nicht drüber und halt auch Zeit, wie es
0: ist. Dann wollen wir eh noch waschen, die Wohnung
2: aufräumen und vorbereiten.
0: Vielleicht noch den Teig wieder packen, vielleicht noch üben für ein paar Tests, die man nachholen muss. Ich kenne da einen, der das machen muss am Wochenende.
2: Haben wir gut organisiert.

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1: Ich bin Mary Milanovic. Guten Morgen. 7 Wochen vor der Abstimmung steuert die höhere Mehrwertsteuer für die 13. AHV auf ein klares Nein zu. Das zeigt die erste Tamedia-Umfrage. Auch die Fairness-Initiative der Mitte dürfte abgelehnt werden. Sven Stadelmann.
2: Für 60% der Befragten ist klar, die 13. AHV-Rente soll nicht mit einer höheren Mehrwertsteuer finanziert werden. Da gäbe es bessere Varianten. Speziell ist, dass auch eine Mehrheit der über 65-Jährigen Nein sagt, obwohl sie ja von der 13. AHV-Rente profitieren werden. Auch Nein scheint es bei der Fairness-Initiative der Mitte zu geben. Viele lehnen die Initiativen ab, weil man ja schon im Frühling die Individualbesteuerung angenommen hat. Gute Chance hat dafür die Initiative für das Verbot von lautem Feuerwerk. 68% würden vor vor allem wegen dem Tierwohl ein Ja sagen und knapp wird es beim überarbeiteten Kriegsmaterialgesetz.
1: Im Streit um die Finanzierung der Armee gibt es im Nationalrat weiter keine Einigung. Die Sicherheitspolitische Kommission konnte sich laut der 90er Zeitung nicht auf einen Vorschlag verständigen. Diskutiert wird, wie zusätzliche 24 Milliarden Franken finanziert werden sollen. Die Finanzkommission berät das Geschäft voraussichtlich morgen weiter. Eine Vorlage von 9 bürgerlichen Nationalräten steht auf der Traktandenliste der Finanzkommission. Das Bezirksgericht Zürich hat einen Mann wegen versuchter Tötung zu 8,5 Jahren Gefängnis verurteilt. Er hatte im Juli letzten Jahres einen 26-Jährigen in seine Wohnung gelockt und mehrfach mit einem Messer verletzt. Zudem muss er die Schweiz für 10 Jahre verlassen. Seine damalige Freundin wurde hingegen freigesprochen, weil ihr eine Beteiligung an einem geplanten Raub nicht nachgewiesen werden konnte. Sie erhält gut 50.000 Franken Entschädigung. Rund 30 Jahre nach dem Tod von US-Rapper Tupac Shakur hat es nun ein Urteil gegeben. Der frühere Gang-Anführer Duane Davis ist zu mindestens 40 Jahre Gefängnis verurteilt worden. Das Gericht in Las Vegas sah es als erwiesen an, dass der heute 63-Jährige damals als Drahtzieher und Auftraggeber für den Mord verantwortlich war. Die Ermittlungen rund um das Verbrechen an Tupac Shakur kamen jahrzehntelang wegen fehlenden Beweisen nicht voran. Die Schweizer Fußballerinnen stehen in der zweiten Playoff-Runde der WM-Qualifikation. Nach dem 7:3 im Hinspiel gewann das Team von Trainer Rafael Navarro auch das Rückspiel gegen Israel mit 2:0. Damit lebt der Traum von der WM 2027 in Brasilien weiter. In der nächsten Runde trifft die Schweiz auf Österreich.
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3: In Tokio steht der Nikkei-Index bei 68.148 Punkten, kurz vor Schluss im Plus 0,55%. Zu den Devisen: 1 Euro gibt es für 93,26 und 1 US-Dollar gibt es für 83,23.
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3: Peter, guten Morgen.
4: Hoi Dani, guten Morgen miteinander. Heutige Mittwoch starten mit dicken Restwolken, Regentropfen, vielleicht noch so richtig Berg und ganz im Osten, sonst aber wird es schon überall trocken sein. Im Laufe vom Vormittag im Unterland, am Nachmittag dann überall ein Übergang zu recht sonnigem Wetter mit flachen Quellwolken und wenig Wind. Die Temperaturen aktuell schon mild, zwischen 11 und 13 Grad und Nachmittag geht es darauf bis auf 19 Grad.
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3: Überall stockender Morgenverkehr im Fahrtrichtung Zürich. Das betrifft natürlich den Nordring von Bern her oder von St. Gallen her. Ab Brütisellenkreuz, darum auch Oberlandautobahn oder auch auf der Seilhochstrasse stativwärts.

Bis 4:08. Ja, 3 Wochen schon. Und dann sind Midterm-Wahlen in den USA spannend. Vor allem auch, was Donald Trump da so macht. Und darum hören wir Kolumnen, gerade als nächstes vom Radio 1-Chef Roger Schawinski.

0: Die unermüdlichen Stones mit Start Me Up zum Start in Mittwochmorgen. Willkommen bei Radio 1. Es wird 8 ab 8 Uhr Zeit für den Radio 1-Chef Roger Schawinski.
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0: Guten Morgen, Roger.
2: Hey, guten Morgen, Daniel. Guten Tag, Wolfs.
0: In 3 Wochen sind Midterm-Wahlen in Amerika. Wie macht es eigentlich der Donald Trump?
2: Du, miserabel, verheerend. Er sagt das Falsche, macht das Falsche, redet laufend vom Golden Age of America, aber das Gegenteil ist der Fall. Die Mehrheit der Leute leidet unter seiner Politik. Nur noch 30% finden seine Wirtschaftspolitik gut und jammert unter einer höheren Inflation, verursacht durch seine Zölle und den Krieg in Iran. Lostreten von Donald Trump kann er gar nicht beenden und kauft jetzt auch noch Diesel aus Russland, obwohl er vor 3 Wochen ein Gesetz unterschrieben hat, das genau das verbietet. Diesel, der nicht einmal für einen Tag länger würde. Und das verärgert seine Wähler und überhaupt die Amerikaner, weil 70% von den Amerikanern sind auf Seite von der Ukraine gegen Putin und Russland. Der Trump verratet damit den ganzen Westen und bereichert sich bereits über 40'000 Transaktionen an der Börse. Hat er machen lassen, seit Amtsantritt. Jeden Tag mehr als 60, hat natürlich Insider-Informationen, ist damit gegen 2 Milliarden reicher geworden und die meisten haben kaum genug Geld für die immer teurere Esswaren und das viel teurere Benzin. Jetzt will man mit viel, viel Geld doch noch die Wahlen gewinnen. Die Republikaner haben viel mehr Geld für Wahlwerbung. Allein der Elon Musk will, oder hat schon über eine Viertelmilliarde Dollar für die Republikaner ausgegeben. Der reichste Mann der Welt will so die Wahlen noch trüllen. Trotzdem sind die Umfragen jeden Tag schlechter für die Republikaner. Und so könnte der Donald Trump und seine Republikaner gerade beide Häuser im Kongress verlieren.
0: Aber würden der Trump so ein Resultat akzeptieren?
2: Du, das ist völlig unsicher. Bis jetzt hat es ja für ihn nur 2 Arten von Wahlen gegeben. Entweder die er gewonnen hat, oder die gefälscht worden sind. Er könnte also versuchen einzugreifen, zu manipulieren, Wahlurnen beschlagnahmen und vieles mehr. Der Trump ist jetzt auf Wahlkampftournee, reist um, aber weil er völlig unbeliebt ist, schadet er damit sich nur noch mehr. Und was macht er? Er beschimpft unter anderem seine Fans. Vor wenigen Tagen hat er an so einer Rallye gesagt, ich kann den grössten Unsinn erzählen und ihr applaudiert dann trotzdem. Für ihn sind das also alles Idioten und zeigt das sogar denen ins Gesicht. Von diesen Trump-Anhängern gibt es übrigens immer weniger, weil, das sieht man, diese Wahlveranstaltung ist zum Teil leer und laut Umfragen viele von seinen früheren Fans sind enttäuscht und werden nicht wählen gehen, weil er seine Wahlversprechen gebrochen hat. Der Enthusiasmus auf der Seite der Demokraten ist viel grösser und das kann entscheidend sein. Ihm scheint das alles gleich sein. Nach dem Motto, nach mir die Sintflut, hat noch 2 Jahre Zeit, um Geld zu scheffeln und dafür gesorgt mit seinen Leuten im Supreme Court, die er dort ernannt hat, dass er nicht befürchten muss, trotz Verfehlungen irgendwann doch noch ins Gefängnis zu kommen. Alles andere ist für ihn unwichtig. Und Amerika muss dann endlich wieder zu normalen Verhältnissen kommen. Dann, wenn der Albtraum endlich vorbei sein wird, der 3. November könnte wirklich der Anfang vom Ende sein. Hoffentlich.

0: Ja, das ist Musik von Chic, Le Freak, wo wir bald auch werden, live können geniessen auf der Tanzfläche.
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0: Jetzt sagen wir mal, was ist eigentlich das perfekte DJ-Set?
2: Du, das ist jetzt eine der schwierigsten Fragen, die mir je gestellt worden ist. Oder auch das mal immer noch schwierig. Sie ist mir auch schon gestellt worden, aber ich probiere sie trotzdem wieder zu beantworten. Die einfache Antwort wäre, ja, man muss einfach die grössten Hits spielen. Das ist aus meiner Sicht aber keine gute Idee, weil man ja da in der Regel den ganzen Abend eine geile Stimmung haben will. Und darum ist es ein sehr gut geplanter Aufbau, quasi, ich sage dem auch, eine Reise, die man in so einem Set spielt, wo immer wieder Peaks am Abend quasi aufgebaut werden und dann muss man wieder ein bisschen zusammenfallen lassen, dass man wieder einen neuen Peak hat. Sonst wird es irgendwann, ganz ehrlich, auch ein bisschen langweilig. Man kann nicht einfach einen Abend lang nur durchsingen zu den grössten Hits. Aber das ist, glaube ich, wie bei einem Musikinstrument spielen oder wie ein Radiomoderator, der schnurrt. Irgendwie kannst du das Feeling nicht lernen für so einen Set. Handwerk natürlich schon, aber der Aufbau von einem Set, das Gefühl, den richtigen Track im richtigen Moment spielen, das kann man definitiv nicht lernen, das hat man oder man hat es eben nicht.
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0: Übrigens, eben, Chic hören wir sicher an der Friday Night, aber man sieht und hört das sicher auch am Montag an der Balois Session. Das fällt mir nämlich jetzt gerade noch ein. Da ist der Nile Rodgers mit dabei an dem Montagabend zu Basel an der Balois Session. Und zwar zusammen mit dem Rick Astley. Also nicht zusammen auf der Bühne. Zuerst der Rick Astley und nachher der Nile Rodgers im Anschluss an dem kommenden Montagabend zu Basel. Und der wird garantiert auch zu hören sein, würde ich jetzt mal ganz fest behaupten, an der Friday Night. Casey and the Sunshine Band. That's the way. Aha, aha, I like it. Also das Aha-Aha steht nicht, das habe ich einfach jetzt so ein bisschen soulmässig überbringen will.

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4: 10 bis 12 Grad zum Start im Mittwoch und nach Restwolken und letzten Tropfen den Übergang zu freundlichem Wetter bei Temperaturen von um die 18 bis sogar 19 Grad, kaum Wind. Morgen Donnerstag nach Nebelauflösung gegen den Mittag wieder sonniges Wetter, 18 bis 19 Grad. Am Freitag zuerst Nebel über dem Flachland, wo sich auch im Laufe vom Morgen schon auflöst und dann nebst höheren Wolkenfeldern wieder recht sonniges Wetter bei knapp 20 Grad.
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4: Morgenverkehr auf der A1 Bern Richtung Zürich zwischen Aarau Ost und Meggenwil. Dann weiter und zwar ab Limmataler Kreuz bis Zürich Affolt, also durch den Gubrist Thuren auf dem Nordring. Dann von St. Gallen her Richtung Zürich, ab Wallisellen bis Zürich Ost und Westring. Und zwar Basel Richtung Chur zwischen Birmensdorf und Zürich West stocken. So natürlich auch in der Gegenrichtung, weil sie ja vor dem Gubrist stockt. Und zwar Richtung Basel, ab Urdorf Nord bis zum Limmataler Kreuz. Dann Silo Straße statt einwärts und Oberlandautobahn A15 auch noch. Stockender Morgenverkehr ab Wangen bis zum Brütisellenkreuz.
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4: Und mit dem Baschi. Er verratet uns gerade nach zwei Songs, was er denn so lässt. Und das, die Antwort wird uns freuen. Und Sie werden wahrscheinlich auch Freude haben, weil er hat noch zwei Gästelistenplätze, die er gerne an einen Radio 1-Hörer oder Hörerin möchte weitergeben. Für sie ist ein fast schon volles Konzert. Und zwar Ende diesem Monat, am Samstag, 31. Oktober im Volkshaus. Das mit dem Baschi, der schon auch zu feiern hat. Also er ist 40 geworden, er ist Vater geworden, seit 20 Jahren im Business. Also alles dazu nach zwei Songs auf Radio 1.
0: Und jetzt geht's weiter mit dem Radio 1 Remember Song. 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

Mittwoch, 20 vor 9 Uhr. Und jetzt zu einem Schweizer Musiker hier auf Radio 1, wo man schon muss sagen, dass er einer der schillerndsten Sänger ist oder Musiker, die wir hier im Land haben. Die Rede ist vom Baschi.

0: Samstagsabend als Sebastian Bürgin, der mittlerweile schon seit über 20 Jahren erfolgreich im Musikbusiness. Und mit dem Song hier, einer der erfolgreichsten Schweizer Songs überhaupt. Und er ist kürzlich 40 geworden. Das ist ein Alter, das der Baschi spürt.
1: Ja, ich spüre es natürlich schon ab und zu, wenn ich aufstehe. Dass ich so ehrlich bin. Man muss einfach noch viel mehr arbeiten an sich, damit man sich gut fühlt im Körper und so. Man merkt schon, man ist definitiv nicht mehr 20. Das ist einfach ein Fakt. Trotzdem probiere ich mit Sport, mit einer guten Ernährung, aber auch mit dem Schönen vom Leben. Eben mal ein gutes Glas Wein, mal ein gutes Stück Fleisch. Probiere ich irgendwie eine gute Balance zu finden. Ja. Schlussendlich ist es nur eine Zahl. Ich gehe weiter mein Leben und freue mich auf alles, was kommt.
0: Er liebt sein Leben, seine Frau, sein Sohn, der das Jahr auf die Welt gekommen ist, der Fußball und die Musik. Weil gute Musik ist zu Hause im Hause Bürgin schon immer gelaufen.
1: Im Hause Bürgin ist handgemachte Musik, Musik, die eigentlich auf eurem Sender läuft. Wegen dem höre ich auch immer wieder Radio 1, muss ich dir ganz ehrlich gesagt sagen. Das ist handgemachte Musik, das ist noch Musik, wo man merkt, da ist noch mit Liebe geschafft worden. Die Songs sind alle 30 Jahre, 40 Jahre, 50 Jahre, aber es sind einfach immer noch richtig, richtig gute, zeitlose Songs. Und das ist krass und das gefällt mir. Ja.
0: Und uns gefällt es, der Baschi. 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
6: Ich bin Mary Milanovic. Guten Morgen. 7 Wochen vor der Abstimmung steuert die höhere Mehrwertsteuer für die 13. AHV auf ein klares Nein zu. Das zeigt die erste Tamedia-Umfrage. Auch die Fairness-Initiative der Mitte dürfte abgelehnt werden. Sven Stadelmann.
7: Für 60% der Befragten ist klar, die 13. AHV-Rente soll nicht mit einer höheren Mehrwertsteuer finanziert werden. Da gäbe es bessere Varianten. Speziell ist, dass auch eine Mehrheit der über 65-Jährigen Nein sagt, obwohl sie ja von der 13. AHV-Rente profitieren werden. Auch ein Nein scheint es bei den Fairness-Initiativen der Mitte zu geben. Viele lehnen die Initiativen ab, weil man ja schon im Frühling die Individualbesteuerung angenommen hat. Gute Chance hat dafür die Initiative für das Verbot von lautem Feuerwerk. 68% würden vor vor allem wegen dem Tierwohl ein Ja sagen und knapp wird es beim überarbeiteten Kriegsmaterialgesetz.
6: Trotz des Kriegs im Jemen hat der Bund Waffenexporte im Wert von rund 41 Millionen Franken nach Saudi-Arabien bewilligt. Der größte Teil betrifft Flugabwehrmunition, berichtet das Newsportal Schweiz heute. Das Staatssekretariat für Wirtschaft begründet dies damit, dass die Spezialmunition als Ersatz für bereits früher gelieferte Luftabwehrsysteme gilt. Neue Waffensysteme werden nach Saudi-Arabien dagegen weiterhin nicht bewilligt. Im Streit um die Finanzierung der Armee gibt es im Nationalrat weiter keine Einigung. Die Sicherheitspolitische Kommission konnte sich laut der 90er Zeitung nicht auf einen Vorschlag verständigen. Diskutiert wird, wie zusätzliche 24 Milliarden Franken finanziert werden sollen. Die Finanzkommission berät das Geschäft voraussichtlich morgen weiter. Eine Vorlage von 9 bürgerlichen Nationalräten steht auf der Traktandenliste der Finanzkommission. Eine Gemeinde im Zürcher Unterland muss wegen einer unrechtmäßigen Kündigung über 160.000 Franken bezahlen. Das hat das Zürcher Verwaltungsgericht entschieden. Die Gemeinde hatte einen langjährigen Mitarbeiter ohne sachlichen Grund entlassen und ihn vor anderen Angestellten aus dem Gemeindehaus eskortieren lassen. Das Gericht spricht von schweren Fehlern und einem Eingriff in die Persönlichkeit des Mannes. Er erhält nun 11 Monatslöhne als Entschädigung und Abfindung. Eine Mehrheit der Schweizer Bevölkerung findet, sie hätte Glück im Leben. Das zeigt eine neue Umfrage des Forschungsinstituts Sotomo. Gleichzeitig gibt fast jede zweite Person an, persönliche Lebensträume zu lange aufgeschoben zu haben. Besonders junge Erwachsene wünschen sich zudem, im Alltag häufiger mutige Entscheidungen zu treffen. Viel Überwindung koste es in alltäglichen Situationen, Nein zu sagen, Konflikte offen anzusprechen oder andere um Hilfe zu bitten.
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8: Ja, nach Restwolken und allerletzten Regentropfen bei 10 bis 12 Grad gibt es einen freundlichen Mittwoch bei bis zu 19 Grad, kaum Wind. Morgen Donnerstag nach Nebelauflösung gegen den Mittag wieder meistens sonnig, 18, 19 Grad. Auch Freitag sieht es gut aus, herbstlicher Morgen, das heisst mit Nebel im Flachland, Auflösung am Morgen auch. Und dann nebst ein paar höheren Wolkenfelder recht sonnig bei knapp 20 Grad.
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8: Ja, es braucht immer noch einen durchstockenden Morgenverkehr auf dem Nordring und zwar von Bern Richtung St. Gallen. Am Limmataler Kreuz durch, der Gubrist durch, Richtung Zürich-Affoltern, dann von St. Gallen Richtung Zürich, Balisele bis Zürich-Ost. Dann auch ein Westring betroffen, angefangen mit Basel Richtung Chur zwischen Birmansdorf und Zürich West und natürlich auch der Gegenrichtung, ab Urdorf noch bis zum Limmataler Kreuz. Dann auch Basel Richtung Zürich zwischen Rheinfelden Ost und Eickenstocken. Dann Seilhochstrasse statt einwärts und noch die Oberland-Autobahn, das ist die A15 und zwar ab Wangen bis zum Brütiseller Kreuz.

Guten Morgen, Sie wissen, ich bin, ich habe das auch schon ehrlich und offen gesagt, ich bin jetzt nicht der grösste Oasis-Fan, das ist so für mich so eine überschätzte Band, aber ich habe es gleich ein bisschen zu spüren bekommen, als ich einmal kurz in London war, in einem Pub, wo dann alle zu dem Lied mitsingen, wo es Geschichte zu hören gibt, und zwar ungefähr um 20 ab 9 in der Pubsplitz. Jetzt zwei Songs und nachher gehen wir in die Berge.

0: Radio 1, 12 um 9 Uhr. Es ist der 14. Oktober und Nachmittag gibt es 19 Grad. Morgen, Freitag knapp 20 Grad. Also es ist immer noch ein warmer Gruß vom Sommer 2026. Es ist ein Rekordsommer, den wir alle miterlebt haben, wo übrigens auch die Gletscher gespürt haben.
1: Ja, der Gletscher hat natürlich wie alle anderen Gletscher auch sehr gelitten. Oder wir haben seit vielen Jahren jedes Jahr grosse Teile vom Gletscher abdecken. Wir haben das Jahr rund 100'000 Quadratmeter Vlies verleiht, um den Gletscher zu schützen. Das ist uns sehr gut gelungen. Unter dem Vlies hat er sich sehr gut konserviert, sage ich mal so. Aber was außerhalb vom abdeckten Bereich war, ist natürlich so eine Herausforderung gewesen. Dort ist vieles davon geschmolzen. Wir haben hier oben auch eine Gletschergrotte, die 15 Meter unter dem Eis ist. Und auch die haben wir zeitweise müssen ein paar Tage zutun, weil es einfach zu warm war.
0: So, der André Siedler von der Titlisbergbahn. Sie sind übrigens kürzlich ausgezeichnet worden für ihren Titlis Tower. Das ist ein Turm, ein neues Mitglied von der World Federation of Great Towers, zusammen mit dem Eiffelturm in Paris oder dem Empire State Building in New York.
1: Die hat eine recht grosse Strahlkraft, weil es doch eine sehr exklusive Allianz ist von diesen Towers. Die gibt es bereits seit über 40 Jahren. Sie ist damals in Paris gegründet worden. Und die hat zum Ziel gehabt, dass eigentlich die grossen Türme von dieser Welt sich auf der einen Seite können vereinen in Bezug auch auf gemeinsame Marketingaktivitäten, aber auch im Zusammenhang mit den gleichen Herausforderungen, die wir alle haben. Ich bin jetzt gerade in Kuala Lumpur und habe dort die Kollegen von den ganz grossen Türmen wie Empire State Building oder Rockefeller Plaza oder andere Türme treffen. Und wir haben herausgefunden, wir haben alle die gleichen Herausforderungen. Wie können wir unsere Kundenströme optimal gestalten? Welches sind die besten Merchandise-Artikel? Wie kann man das Kundenerlebnis optimieren und trotzdem möglichst viele Leute auf den Turm auflassen? Und so verbindet eigentlich die Federation nicht nur die Leidenschaft für grossartige Türme und grossartige Architektur, sondern auch ganz normale Alltagsherausforderungen aus dem Bereich Marketing, Kundenführung oder auch Architektur.

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1: Noel Gallagher ist 13 Jahre alt, als er von seinem Vater eine Gitarre geschenkt bekommt. Er träumt davon, ein Star zu werden. Die Gitarre nimmt Noel dennoch so gut wie nicht in die Hand. Denn sie hat einen entscheidenden Fehler. Sie ist rein akustisch und Noel hat noch keines seiner Idole mit einer unverstärkten Gitarre gesehen. Statt zu üben, treibt sich Noel daher lieber mit Freunden herum. Mit den Jungs macht er die Straßen von Manchester unsicher, schüttet billigen Apfelwein in sich rein und steckt sich Klebstofftuben in die Nase. Das ist zwar billiger als Rauschgift, hat jedoch den Nachteil, das Denkvermögen entscheidend zu beeinträchtigen. Im Klebstoffrausch überfällt die Clique ausgerechnet einen kleinen Laden im Viertel. Der Besitzer kennt jeden einzelnen dieses halbstarken Trupps mit Namen. Noel wird zu einer Gefängnisstrafe auf Bewährung verurteilt. Eine zu milde Strafe finden seine Eltern und verdonnern ihn zu einem halben Jahr Hausarrest. Aus Langeweile greift Noel nun wieder zu seiner Gitarre. Er beherrscht das Instrument schon recht ordentlich, als gegen Ende des Hausarrestes ein Freund vorbeischauen darf. Der will Noel einen Gefallen tun und stimmt das Instrument zum ersten Mal richtig. Noel muss mit seinen Übungen von vorn beginnen. Gut 20 Jahre später muss niemand mehr Noels Gitarre stimmen. Seine Band Oasis landet einen Hit nach dem anderen. Und zu den Geschichten von früher fällt ihm nur noch eines ein.

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1: Es gibt einen milden Herbsttag wie bis zu 19 Grad und nach Restwolken dann zunehmend auch freundlich, kaum Wind. Am Morgen Donnerstag, am Morgen Nebel, der sich bis zum Mittag aufgelöst hat. Und dann meistens sonniges Wetter, 18 bis 19 Grad, am Freitag sogar 20 Grad möglich, wieder Nebel über dem Flachland, wo sich dann am Morgen schon auflöst und nebst höheren Wolkenfeldern trotzdem recht sonnig. Und am Wochenende ist es dann eher ein bisschen bewölkt. Das ist gut, wenn die Ferien vorbei sind, mal ein bisschen die Hütte wieder aufräumen, ein bisschen waschen und vielleicht für die Kids noch den Teig ein bisschen parat machen, den man seit dem Freitag vor zwei Wochen einfach überhaupt nicht ausgeräumt hat.
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1: Sagt das vielleicht, lässt ja der Sohn zu, der Ferien hatte am Freitag, wo er von der Schule kam, ist Ecken in Teig gerührt und seitdem ist er immer noch genau gleich am Tee, also dem Ecken. Ja, aber so soll es sein. Ferien zum Vergessen. Und Verkehr auch ein bisschen zum Vergessen. Nach wie vor auf bekannten Strecken. Also der Nordring einerseits wieder ab Limmataler Kreuz bis Zürich Folter stockender Verkehr. Und wenn es dort stockt, stockt es auch auf dem Westring an Burdorf Nord. Dann noch drei Basel Richtung Zürich zwischen Dreifelden Ost und Eiken stockt wegen Bauarbeiten. Dann Silochstrasse statt einwärts und noch A5 zur Oberland Autobahn. Und zwar ab Wangen bis zum Brütiseller Kreuz.
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1: Pascal Hügli, Krypto-Investment-Manager bei der Privatbank Merkri Baumann. Nach einem furiosen Spatzsommer für Bitcoin konsolidiert jetzt der digitale Vermögenswert ein bisschen. Ist das ein gutes Zeichen?
2: Ja, also vor zwei Wochen haben wir über die sogenannte Disbelief-Phase geredet, eine Marktphase, wo die Anleger der Erholung dem Ganzen noch nicht ganz trauen. Jetzt der Bitcoin versucht, die Marke von 90'000 Dollar anzupeilen, ist vorerst gescheitert. Das überrascht angesichts von der schwierigen makroökonomischen Lage aber auch nicht wirklich. Hohe langfristige Zinsen, nervöse Anleihenmärkte und eben zunehmende Unsicherheit in Europa stärken auch den US-Dollar und all das bremst Bitcoin. Umso bemerkenswert ist es, wie stabil sich der Bitcoin-Kurs in diesem Umfeld verhält. Dass Bitcoin jetzt eine Verschnaufspause einleitet, ist aber auch historisch betrachtet nichts Ungewöhnliches. In früheren Marktzyklen haben wir immer wieder ein ähnliches Muster gesehen. Auf eine kräftige Erholung nach den Tiefständen aus dem Sommer raus folgt dann eine längere Konsolidierungsphase. Und genau so Pausen sind für einen nachhaltigen Aufwärtstrend eben auch wichtig.
1: Warum das?
2: Ja, gerade in einem volatilen Markt wie Bitcoin zeugt Konsolidierung nicht automatisch von Schwäche. Nach einem starken Anstieg braucht der Markt schlichtweg Zeit, um die Bewegung zu verarbeiten. Kurzfristige Gewinne werden realisiert, spekulative Positionen können abgebaut werden und die technischen Durchschnittspreise können auch aufholen. Und der Markt kann so eine Überdehnung als auch reduzieren, ohne einen grossen Kursgewinn wieder abzugeben. Dass aber ein Regime-Shift hin zu einem positiveren Marktumfeld für Bitcoin stattgefunden hat, davon sind wir bei Merkri Baumann immer noch stark überzeugt. Und unserer Meinung nach ist es sehr gut möglich, dass jetzt aber eine Phase im Kryptomarkt folgt, wo die sogenannte Bitcoin-Dominanz wieder zunehmen dürfte.
1: Bitcoin-Dominanz, das klingt ein bisschen sperrig. Aber was muss man sich darunter vorstellen? Was sagt das über die aktuelle Lage vom Kryptomarkt aus?
2: Ja, also Bitcoin-Dominanz beschreibt ganz einfach den Anteil von Bitcoin am gesamten Kryptomarkt. Steigt sie, gewinnt Bitcoin gegenüber anderen Kryptowährungen, sogenannten Altcoins, am Markt Anteil. Interessant ist jetzt, dass sich die Dominanz in den vergangenen 12 Monaten kaum verändert hat. Das ist eigentlich eher ungewöhnlich. Denn historisch hat Bitcoin während dem Bärenmarkt meist an Dominanz gewonnen. Besonders deutlich sind auch die Anstieg jeweils in der frühen Erholungsphase. Das Mal ist es aber bislang anders. Selbst seit der Kurserholung Mitte August hat Bitcoin kaum zusätzliche Marktanteile gewinnen können. Einige Altcoins haben sich erstaunlich gut gehabt und dafür gibt es verschiedene Gründe. Ein allgemeiner Grund ist, dass sich der Altcoin-Markt strukturell weiterentwickelt hat. Also, früher haben wir viele Token gehabt, die unter ständigem Verkaufsdruck gelitten haben, weil laufend neue Token auf den Markt gekommen sind. Der Angebotsdruck hat inzwischen nachgelassen und das zeigt auch Zahlen, also der Anteil von Token, wo die Ausschüttungen an die Anleger höher sind als die Verluste durch die Verwässerung, ist von gerade mal 4% auf mittlerweile 17% gestiegen. Das sind jetzt immer noch tiefe Zahlen, zeigen aber, dass da doch eine langfristig bessere Entwicklung stattfindet. Und sie zeigt, dass der Kryptomarkt eben zunehmend reifer wird. Jetzt, trotz dieser fundamentalen guten Entwicklung erwarten wir jetzt aber kurzfristig gleich, dass Bitcoin wieder stärker in den Vordergrund rückt. Ein Teil vom Kapital könnte aus den Altcoins kurzfristig abfließen zurück zu Bitcoin. Und das würde dann auch die relative Stärke von der Mutter von allen Kryptowährungen kurzfristig steigern.
1: Besten Dank, Pascal Hügli, Krypto-Investment-Manager bei der Privatbank Merkri Baumann.
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0: Branche im Volkshaus seit 20 Jahren erfolgreich im Musikbusiness. Im Hause Bürgin ist handgemachte Musik, Musik, die eigentlich auf eurem Sender läuft. Wegen dem höre ich auch immer wieder Radio 1, muss ich dir ganz ehrlich gesagt sagen. Das ist handgemachte Musik, das ist noch Musik, wo man merkt, da ist noch mit Liebe geschafft worden. Die Songs sind alle 30 Jahre, 40 Jahre, 50 Jahre, aber es sind einfach immer noch richtig, richtig gute, zeitlose Songs. Und das ist krass und das gefällt mir.
1: Am 31. Oktober im Volkshaus. Dann haben auch die Gletscher den Rekordsommer 2026 gespürt.
2: Ja, der Gletscher hat natürlich wie alle anderen Gletscher auch sehr gelitten. Oder wir können seit vielen Jahren jedes Jahr grosse Teile vom Gletscher abdecken. Wir haben dieses Jahr rund 100'000 Quadratmeter Vlies verleiht, um den Gletscher zu schützen. Das ist uns sehr gut gelungen. Unter dem Vlies hat er sich sehr gut konserviert, sage ich mal so. Aber was außerhalb vom abgedeckten Bereich war, ist natürlich so eine Herausforderung. Dort ist vieles davon geschmolzen. Wir haben hier oben auch eine Gletschergrotte, die 15 Meter unter dem Eis ist. Und auch die haben wir zeitweise müssen ein paar Tage zutun, weil es einfach zu warm war.
1: So, die anderen Siedler von der Titlisbergbahn sind übrigens kürzlich ausgezeichnet worden für ihren Titlis Tower. Der Turm ist ein neues Mitglied von der World Federation of Great Towers, das zusammen mit dem Eiffelturm in Paris oder dem Empire State Building in New York.
2: Ich bin jetzt gerade in Kuala Lumpur und habe dort die Kollegen von den ganz grossen Türmen wie Empire State Building oder Rockefeller Plaza oder anderen Türmen treffen. Und wir haben herausgefunden, wir haben alle die gleichen Herausforderungen. Wie können wir unsere Kundenströme optimal gestalten? Welches sind die besten Merchandise-Artikel? Wie kann man das Kundenerlebnis optimieren und trotzdem möglichst viele Leute auf den Turm aufladen? Und so verbindet eigentlich die Federation nicht nur die Leidenschaft für grossartige Türme und grossartige Architektur, sondern auch ganz normale Alltagsherausforderungen, die aus dem Bereich Marketing, Kundenführung oder auch Architektur sind.

0: 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Es geht weiter mit guter Musik und es geht weiter mit Jonas Wirz.
1: Salli, Dani.
0: Hier geht es weiter.
1: Bei mir schauen wir voraus auf die nächsten Abstimmungen, die kommen, was dort Umfragen dazu sagen. Das schauen wir ein bisschen genauer an. Und dann gibt es scharfe Musik bei mir. Wir feiern ja diese Woche ein kleines Musikjahr von 50 Jahren. 76, was da alles so abgegangen ist, musikalisch, da schauen wir drauf und verschenken diese Musik von diesem Jahrgang als Vinyl-Exemplar, das ein bisschen später.
0: Beim Jonas Wirz da auf Radio 1 für sein Studio gewesen, der Dani Wüttrich.

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1: Ich bin Mary Milanovic. Trotz des Kriegs im Jemen hat der Bund Waffenexporte im Wert von rund 41 Millionen Franken nach Saudi-Arabien bewilligt. Der größte Teil betrifft Flugabwehrmunition, berichtet das Newsportal Schweiz heute. Das Staatssekretariat für Wirtschaft begründet dies damit, dass die Spezialmunition als Ersatz für bereits früher gelieferte Luftabwehrsysteme gilt. Neue Waffensysteme werden nach Saudi-Arabien dagegen weiterhin nicht bewilligt. Die Schweiz erfüllt die internationalen Vorgaben für die Eigenkapitalausstattung von Banken vollständig. Damit bestätigt der Basler Ausschuss, dass die Schweizer Vorschriften den internationalen Standards entsprechen und Banken genügend finanzielle Reserven halten, um Krisen besser abzufedern. Außer der Schweiz erfüllen nur Australien, Japan und Südkorea die Regulierungsstandards vollständig. Eine Gemeinde im Zürcher Unterland muss wegen einer unrechtmäßigen Kündigung über 160.000 Franken bezahlen. Das hat das Zürcher Verwaltungsgericht entschieden. Die Gemeinde hatte einen langjährigen Mitarbeiter ohne sachlichen Grund entlassen und ihn vor anderen Angestellten aus dem Gemeindehaus eskortieren lassen. Das Gericht spricht von schweren Fehlern und einem Eingriff in die Persönlichkeit des Mannes. Er erhält nun 11 Monatslöhne als Entschädigung und Abfindung. Der Grundsatz, der Kunde ist König, gilt in der Gastronomie laut Fachleute nicht mehr uneingeschränkt. Digitalisierung und ein lockerer Umgangston verändern den Service. Forschende der ZAW sagen, Gastfreundschaft beruhe heute stärker auf gegenseitigem Respekt als auf Unterwürfigkeit, schreibt 20 Minuten. Persönlicher Service bleibe wichtig, die Erwartungen der Gäste seien aber vielfältiger geworden. Ein Mitarbeiter des ChatGPT-Entwicklers OpenAI ist festgenommen worden. Er soll ein Aufnahmegerät in einem Konferenzraum platziert haben, um sensible Gespräche über die KI von OpenAI abzuhören. Das teilt das FBI mit. Im betroffenen Konferenzraum würden oft Geschäftsgeheimnisse besprochen. Dem OpenAI-Mitarbeiter aus Saudi-Arabien drohen bei einer Verurteilung bis zu 5 Jahre Gefängnis. Rund 30 Jahre nach dem Tod von US-Rapper Tupac Shakur hat es nun ein Urteil gegeben. Der frühere Ganganführer Duane Davis ist zu mindestens 40 Jahre Gefängnis verurteilt worden. Das Gericht in Las Vegas sah es als erwiesen an, dass der heute 63-Jährige damals als Drahtzieher und Auftraggeber für den Mord verantwortlich war. Die Ermittlungen rund um das Verbrechen an Tupac Shakur kamen jahrzehntelang wegen fehlenden Beweisen nicht voran.
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2: Also, es läuft so beim Wetter heute. Zuerst ein paar Restwolken und letzte Regentropfen, nachher ziemlich freundlich. Es langt für 19 Grad. Morgen Donnerstag dann zuerst Nebel, später dann ab Mittag meistens sonnig, 18 bis milde 19 Grad.
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2: Typ 10 ist es, A1 Nordring Richtung Bern bzw. Bern Richtung St. Gallen zwischen dem Limmentalkreuz und Zürich-Affoltern, dort stockender Verkehr. Dann Westring, A3 Chur Richtung Basel zwischen Dudorf Nord und dem Limmentalkreuz, dort stockt. Und Verzweigung Zürich-Süd Richtung Wiedeke zwischen Brunel und Wiedeke. Kein stockender Verkehr, also wegen Verkehrsüberlastung.
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2: Ihr im Auto oder am Arbeiten oder wo auch immer ihr uns gerade hört, wünscht ganz einen schönen Vormittag zusammen mit uns. Am Mikrofon ist der Jonas Wirtz und zum Anfang von unseren 4 Songs am Stück Police, Every Breath You Take.
3: schönen Vormittag wünschen. Ja.

0: und das mit dem Song Desire. Wir haben zwar noch nicht Mittag, aber es geht bei uns jetzt schon mal ums Essen.
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0: Im Essen haben die einen unter uns ja gern, wenn es ein bisschen scharf ist. Die anderen haben das aber überhaupt nicht gern. Aber wie gesund ist eigentlich scharfes Essen? Aus medizinischer Sicht, das schauen wir an mit unserem Radio 1 als Merlin Guggenheim. Ist scharfes Essen wirklich gesund?
2: Das ist im Grundsatz tatsächlich gesund. Und zwar reden wir vor allem vom Capsaicin, das ist der Schärfestoff, der in den Scoville-Einheiten gemessen wird, wo vor allem mit der Peperoncini in Mengen vorkommt. Und der führt dazu, dass man einen positiven Effekt auf Gewichtskontrolle sieht, aber auch auf die Herz-Kreislauf-Gesundheit, auf die Darmgesundheit, Darmflora, macht das auch ein bisschen infektresistenter, hat wirklich einen Haufen gute Effekte.
0: Kann es auch ein Problem sein? Es gibt ja wirklich Leute, die können das nicht essen. Die finden, das bringe ich nicht runter.
2: Ich würde vielleicht zwei Sachen unterscheiden. Es gibt die Menschen mit zum Beispiel chronischen Darmerkrankungen, Reizdarm und die entzündlichen Darmerkrankungen, Morbus Crohn, Colitis ulcerosa. Für die ist scharfes Essen meistens das Problem und nicht gewöhnbar. Und dann gibt es Leute wie uns, die einmal irgendwo in die Peri gehen, in ein Land, wo man scharf isst und dann einfach ein paar furchtbare Tage haben, weil das durchaus zu unangenehmsten Magen-Darm-Problemen führen kann, Magensäure sauer ausstoßen, obwohl langfristig das Capsaicin auch die Magensäureproduktion drosselt und dann vor allem die furchterregenden scharfen Durchfälle. Wer das schon gehabt hat, der weiß genau, was ich rede.
0: Was muss man beachten in diesem Zusammenhang mit dem scharfen Essen?
2: Langsam anfangen, das ist so. Man kann sich gewöhnen an das. Es ist immer eindrücklich, wenn man die kleinen Kinder sieht in den Ländern, wo man überwiegend scharf ist. Die haben sich gewöhnt an das. Wir können das auch. Wer so zwei, drei Wochen an so einem Ort ist und die Dosierung quasi steigert, der isst am Schluss derartig scharf wie ein Local. Und wenn man dann heimkommt, dann ist alles fad.
0: Radio 1 als Merlin Guggenheim haben wir gehört. Zum Thema scharfen Essen, man kann sich also daran gewöhnen. Alle Gesundheitsthemen, die wir mit ihm bereits schon besprochen haben, gibt es zum Nachhören bei uns auf radio1.ch.

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5: Die Wolken verschwinden immer mehr und es gibt einen ziemlich sonnigen Tag heute. Es langt für milde 19 Grad. Morgen Donnerstag dann zuerst noch ein Nebel. Später dann ab Mittag meistens sonnig, 18 bis 19 Grad.
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5: A1 Nordring, Bern Richtung St. Gallen zwischen dem Rheinetalkreuz und Zürich-Affoltern. Dort stockt wegen Verkehrsüberlastung, auch stockender Verkehr auf der A3. Westring, Chur Richtung Basel zwischen Dorf Nord und dem Rheinetalkreuz und Verzweigung Zürich-Süd Richtung Wiedeke zwischen Brunau und Wiedeke.
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5: Blues Brothers sind das Home bzw. Sweet Home Chicago als Remember Song bei Radio 1.

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1: Wieder mal eine Studie zum Thema Auto. Und zwar geht es darum, machen teure Auto glücklicher? Was denkt ihr, was ist die Antwort? Eine Studie vom SKR Glücksatlas kommt zum Schluss. Eher nicht. Entscheidend ist, ob das Auto zu einem passt oder eben nicht. Aber das ist ja noch bei vielen so. Aber in dieser Studie kommt auch aus, grundsätzlich machen tendenziell günstigere Auto glücklicher als Luxusauto. In diesem Sinn, ein Gruß ins Auto, ob es günstiger Modell oder etwas gehobeneres. Einen zufriedenen Mittwochvormittag wünsche ich weiter mit Radio 1. Dann was? Stop in the name of love.

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3: 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Es ist 11 Uhr. 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
4: Ich bin Mary Milanovic. Die Stadtpolizei Zürich hat einen 80-jährigen Mann festgenommen, der sich mit einem vermeintlich 14-jährigen Mädchen zu sexuellen Handlungen treffen wollte. Der Mann hatte über eine Chatplattform Kontakt aufgenommen und pornografische Inhalte verschickt. Tatsächlich schrieb er aber mit einem verdeckten Ermittler der Stadtpolizei Zürich. Als der 80-Jährige am Montag am vereinbarten Treffpunkt in Zürich-Affoltern erschien, wurde er festgenommen. Eine Mehrheit der Schweizer Bevölkerung findet, sie hätte Glück im Leben. Das zeigt eine neue Umfrage des Forschungsinstituts Sotomo. Sven Stadelmann.
5: 3/4 der Personen aus der Schweiz beurteilen ihr Leben positiv. Zufrieden sind vor allem Personen über 65 und Menschen, wo es finanziell gut geht. Gleichzeitig sagt aber fast jede zweite Person, dass sie ihre Lebensträume zu lang aufgeschoben hat. Vor allem junge Erwachsene würden gerne im Alter häufiger mutige Entscheidungen treffen, beispielsweise mehr Nein sagen, Konflikte offen ansprechen oder auch andere um Hilfe bitten. Die Umfrage zeigt aber, wer sich getraut, etwas zu verändern, schaut später dann auch positiv auf die Entscheidung. Zurück.
4: Trotz des Kriegs im Jemen hat der Bund Waffenexporte im Wert von rund 41 Millionen Franken nach Saudi-Arabien bewilligt. Der größte Teil betrifft Flugabwehrmunition, berichtet das Newsportal Schweiz heute. Das Staatssekretariat für Wirtschaft begründet dies damit, dass die Spezialmunition als Ersatz für bereits früher gelieferte Luftabwehrsysteme gilt. Neue Waffensysteme werden nach Saudi-Arabien dagegen weiterhin nicht bewilligt. Die Schweiz erfüllt die internationalen Vorgaben für die Eigenkapitalausstattung von Banken vollständig. Damit bestätigt der Basler Ausschuss, dass die Schweizer Vorschriften den internationalen Standards entsprechen und Banken genügend finanzielle Reserven halten, um Krisen besser abzufedern. Außer der Schweiz erfüllen nur Australien, Japan und Südkorea die Regulierungsstandards vollständig. Der Grundsatz, der Kunde ist König, gilt in der Gastronomie laut Fachleute nicht mehr uneingeschränkt. Digitalisierung und ein lockerer Umgangston verändern den Service. Forschende der ZAW sagen, Gastfreundschaft beruhe heute stärker auf gegenseitigem Respekt als auf Unterwürfigkeit, schreibt 20 Minuten. Persönlicher Service bleibe wichtig, die Erwartungen der Gäste seien aber vielfältiger geworden.
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6: Im Moment übergangsrecht sonnigem Wetter. Heute Morgen habe ich gedacht, das wird nichts mehr mit der Sonne. Aber jetzt kommt sie doch immer wieder führen. Dazu ein paar flache Quellwolken. Es langt für milde 19 Grad heute. Morgen Donnerstag dann zuerst Nebel. Obergrenze wird bei 700 Meter. Später am Mittag löst sich dann der Nebel auf. Und es gibt einen sonnigen Tag. Es langt für 17 bis 19 Grad morgen.
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6: Andrea Beilfischer mit einem aktuellen Überblick für die, die uns im Auto hören. Da ist St. Gallen Richtung Zürich zwischen Wülflingen und Döss. Dort stockt der Verkehr wegen einem Unfall. Die linke Fahrspur ist aktuell abgesperrt. Dann A1 Nordring Bern Richtung St. Gallen zwischen dem Limmentalkreuz und Zürich-Affolter. Der stockt und Westring A3 Chur Richtung Basel zwischen Urdorf Nord und dem Limmentalkreuz stockender Verkehr. Grosses Auto.
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6: In dieser Stunde feiern wir das Musikjahr 1976. Vor 50 Jahren sind ein paar von den ganz grossen Musikalben rausgekommen. Musik von einem wunderbaren Soul-Album spielen wir in dieser Stunde mit diesem Jahrgang. Das auf die 20 ab. Ich bitte Jonas Wirz. Und der da ist der Elton John. I'm still standing.

Das mit dem Song 99. Jetzt geht es aber nicht um Zahl 99, sondern um Zahl 76. Es ist der Jahrgang von genau 50 Jahren. 1976 war ein Musikjahr mit vielen Gegensätzen. Der Punk hat sich gegen den etablierten Rocksound aufgelehnt. ABBA hat die Popwelt erobert und im Hintergrund haben Bands und Musiker Alben veröffentlicht, die bis heute Kultstatus haben. Ein Jahr mit grossen Gitarre-Riffs und starken Balladen und Songs. Und dann gibt es die Alben, die musikalisch gerade ein paar Einflüsse zusammenkommen. Soul, Funk, Jazz und Pop. Und so ein Album hat Stevie Wonder 1976 herausgebracht. Songs in the Key of Life. Das ist ein riesiges musikalisches Panorama. Viel verschmilzt sich zu einem unverwechselbaren Sound. Stevie Wonder singt über Liebe, seine Familiengesellschaft und das, was das Leben eben lebenswert macht. Bis heute das Meisterwerk von der Soul-Musik. Und ich spiele nicht nur einen Song ab dem Album, sondern habe gerade das ganze Album als Vinyl-Exemplar noch zum Verschenken für alle Vinyl-Liebhaberinnen und Liebhaber unter uns. Mit dem Apple-Latenspieler zu Hause ausgerüstet. 08 42 01 01 01, das ist die Nummer. Ihr schaut schon durch und hat das Album auf sicher. Also viel Glück. 08 42 01 01 01, das ist die Nummer. And that's the one with the song I Wish.

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3: Freut euch auf einen sonnigen Mittag. Viel Sonne gibt es heute mit ein paar flachen Wolken, 19 Grad. Morgen Donnerstag zuerst Nebel, Obergrenze wird bei 700 Meter. Der Nebel, der sollte sich dann so auf den Mittag auflösen oder zum Teil schon bereits am Vormittag. Und dann meistens sonnig, nochmal mild, 17 bis 19 Grad morgen.
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3: A1 in Galle Richtung Zürich zwischen Wülflingen und Döns, dort stockender Verkehr wegen einem Unfall. Dann A1 Bern Richtung St. Gallen zwischen dem Limmentalkreuz und dem Kubristenel stockt. Und Westring Chur Richtung Basel zwischen Durdorf Nord und dem Limmentalkreuz stockender Verkehr.
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Willkommen an der Mittwochvormittag. Da ist Radio 1 und ein Gruß geht an die Radio 1 Hörerin Olivia. Sie ist durchgekommen am schnellsten für das Vinylalbum von Stevie Wonder, das wir zum Start oder ein bisschen früher in dieser Stunde verschenkt haben. Ein Musikwerk aus dem Jahr 1976. Wir feiern diese Woche das Musikjahr. Das ist bei uns im Fokusjahr vor 50 Jahren, was da für musikalische Highlights rausgekommen sind. Und eben Songs in the Key of Life ist eines von den Highlights mit diesem Jahrgang. Also Olivia, dir viel Spass mit der Platte von Stevie Wonder. Fadengrad sind wir unterwegs. Richtung Mittagspause. Und da Musik von Santana. Black Magic Woman. Viertel vor 12 ist es.

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10: Ich bin Mary Milanovic. Die Stadtpolizei Zürich hat einen 80-jährigen Mann festgenommen, der sich mit einem vermeintlich 14-jährigen Mädchen zu sexuellen Handlungen treffen wollte. Der Mann hatte über eine Chatplattform Kontakt aufgenommen und pornografische Inhalte verschickt. Tatsächlich schrieb er aber mit einem verdeckten Ermittler der Stadtpolizei Zürich. Als der 80-Jährige am Montag am vereinbarten Treffpunkt in Zürich Affoltern erschien, wurde er festgenommen. Die Besetzung des Zürcher Lindenhofs Ende August hat 2,2 Tonnen Abfall hinterlassen. Zudem dürfte die Entfernung von Sprayereien bis zu 40.000 Franken kosten, wie der Stadtrat schreibt. Wer hinter der Besetzung steckt, ist der Stadt nicht bekannt. Deshalb können die Kosten auch niemandem in Rechnung gestellt werden. Bei der Polizei gingen damals über 20 Lärmklagen ein. Bußen wurden keine ausgestellt. Eine Mehrheit der Schweizer Bevölkerung findet, sie hätte Glück im Leben. Das zeigt eine neue Umfrage des Forschungsinstituts Sotomo. Sven Stadelmann.
11: Drei Viertel der Personen aus der Schweiz beurteilen ihr Leben positiv. Zufrieden sind vor allem Personen über 65 und Menschen, wo es finanziell gut geht. Gleichzeitig sagt aber fast jede zweite Person, dass sie ihre Lebensträume zu lang aufgeschoben hat. Vor allem junge Erwachsene würden gerne im Alter häufiger mutige Entscheidungen treffen, beispielsweise mehr Nein sagen, Konflikte offen ansprechen oder auch andere um Hilfe bitten. Die Umfrage zeigt aber, wer sich getraut, etwas zu verändern, schaut später dann auch positiv auf die Entscheidung. Zurück.
10: Wohneigentum in der Schweiz ist erneut teurer geworden. Laut dem Immobilienberatungsunternehmen Fairlander Partner lagen die Preise für Eigentumswohnungen im dritten Quartal bis zu knapp 5% über dem Vorjahr. Besonders stark stiegen die Preise in der Region Zürich. In der Südschweiz gingen die Preise hingegen zurück. Für die kommenden Monate rechnen die Experten mit weiteren Preisaufschlägen. Auch Einfamilienhäuser kosteten mehr als vor einem Jahr. Die anhaltende Trockenheit hat im Neuenburger Jura für einen außergewöhnlichen Fund gesorgt. Im Du ist eine Zeitkapsel aufgetaucht, die dort vor 120 Jahren deponiert worden war, berichtet ARK Info. Entdeckt wurde sie wegen des rekordtiefen Wasserstands. Was sich in der Bleikassette befindet, ist nicht bekannt. Sie wird nun von einem Museum untersucht. Winnie the Pooh wird heute 100 Jahre alt. Das Originalbuch erschien am 14. Oktober 1926 in London, eine Woche später in New York. Der Bär Pooh erlebt Geschichten mit seinen Freunden und dem jungen Christopher Robin. Erfunden hat ihn der Vater des echten Christopher, der englische Schriftsteller Alan Alexander Milne. Der weltweite Durchbruch kam dann in den 1960er Jahren, als Disney den ersten Zeichentrickfilm veröffentlichte.
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12: Der SME aktuell bei 14.094 Punkten, plus von 0,87%. Den Euro gibt es für 83,36 und den US-Dollar für 93,29. Es ist umgekehrt. Ich korrigiere. Ein Euro gibt es für 93,29 und den US-Dollar für 83,35. So, jetzt korrekt.
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12: Im Moment liegt der Topzins von hypotheken.ch für 10-jährige Festhypothek bei 1,53%, 5 Jahre gibt es für 1,4% und die Zaron-Marge beträgt 0,64%.
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13: Heute am Nachmittag geht es weiter mit einem zunehmend freundlichen Mix aus Sonne und flachen Quellwolken. Wo bei den Bergen Richtung Alpen zu hat es noch ein bisschen mehr Wolken als Richtung Unterland. Die Temperaturen die steigen auf milde 19 Grad. Im Laufe der Nacht da ist es zuerst einmal zum Tag klar, dann bildet sich Nebel. Entsprechend hat es morgen im Laufe vom Vormittag Nebel mit einer Obergrenze um die 600 bis 700 Meter. Der wird sich gegen den Mittag aufgelöst haben. Sonst ist es doch, abgesehen von ein paar Schleierwolken, meistens sonnig. Mit Sonne geht es darauf auf 18 bis 19 Grad. Dort, wo der Nebel länger hocken bleibt, erwarte ich 16 bis 18 Grad.
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12: Vorsicht, Gegenstände auf der Autobahn A1 Bern Richtung Zürich zwischen Dietikon und dem Limmentaler Kreuz. Und auch Gegenstände hat es auf der A1 Bern Richtung Zürich zwischen Magenwil und Bezweigung Bierfeld bzw. Verzweigung Bierfeld. So, jetzt haben wir es grammatikalisch wieder im Griff. Dann Unfall. A1, St. Gallen Richtung Zürich, zwischen Tülflingen und Töss. Dort stockender Verkehr und Westring, Chur Richtung Basel, zwischen Uhr auf Nord und dem Limmatalkreuz stockender Verkehr.
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12: Ende November kommt schon wieder ein Abstimmungssonntag auf uns zu. Da geht es unter anderem um die Finanzierung von 13. AV-Rente. Und das Feuerwerksverbot ist auch noch ein Thema. Die Lockerung des Kriegsmaterialgesetzes und eine weitere Vorlage. Und vor allem eine Vorlage hat es im Moment ziemlich schwierig. Die Prognose für den Abstimmungssonntag. Die neuesten Umfragezahlen, die man hier da hat, das schauen wir genauer an, als erstes in dieser Stunde auf die 20.12. Ich wünsche einen guten Mittag. Könnt ihr ein bisschen singen bei diesem Wetter? Und da Musik von Lionel Richie.

0: 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Die Rolling Stones sind das. An dem Mittwochmittag gehst du Radio 1. Und haben wir nicht gerade den ersten oder haben wir nicht gerade eine Abstimmung gehabt vor kurzem? Ja, sage ich jetzt viel. Kommt dann sofort. Trotzdem am 29. Juni, nicht am 29. Juni, am 29. November gibt es wieder an die Urne, beziehungsweise geht es wieder an die Urne. Die Schweiz stimmt gerade über 4 Vorlagen ab. Die Finanzierung von der 13. AV-Rente, das Feuerwerksverbot, die Lockerung des Kriegsmaterialgesetzes und nochmal über die Besteuerung von Ehepaaren. Jetzt sind die ersten Umfragewerte da. Bundeshausredaktorin Selina Urech, gerade bei einer Vorlage sind viele von uns ziemlich skeptisch.
1: Ja, bei der Finanzierung der 13. AV-Rente ist das auch schon im Parlament zugegangen. Das Bild zeigt sich jetzt auch in der Bevölkerung. 60% lehnen die geplante Mehrwertsteuererhöhung von 0,4 Prozentpunkte ab. Auffallend ist, auch viele ältere Menschen sind dagegen, also genau die, die profitieren würden.
0: Was stört denn die Leute an diesem Vorschlag?
1: Eine Erhöhung der Mehrwertsteuer betrifft grundsätzlich alle, auch Pensionierte und Leute mit kleinem Budget. Die Befürworterinnen argumentieren, dass mit der Erhöhung der Mehrwertsteuer Kosten immerhin breiter verteilt wären. Würde man die 13. AV nur mit höheren Lohnabgaben finanzieren, würde es nur die Erwerbstätigen belasten. Überzeugen kann das Argument bis jetzt aber offenbar nicht.
0: Wie sieht es bei den anderen Vorlagen aus? Gibt es da Überraschungen?
1: Besser steht es ums Feuerwerkverbot. 68% wollen, dass lautes Feuerwerk, wie z.B. Böller, für Privatpersonen verboten werden. Ein enges Rennen dürfte es bei der Lockerung des Kriegsmaterialgesetzes geben. Aktuell sind 47% dagegen, dass die Schweiz Waffenexport in Kriegsländer erlaubt. Dort zeigt sich ein deutlicher Graben. Je älter und reicher, desto höher ist die Zustimmung für die Lockerung. Überraschungen gibt es eher bei den Fairness-Initiativen von der Mitte. Die will die Individualbesteuerung von Ehepaaren, die im Frühling angenommen wurde, bei der Bundessteuer wieder abschaffen. Nur bei der Bundessteuer gibt es dann wieder eine gemeinsame Besteuerung. So sollen die Ehepaare belohnt werden. Die Idee hat sogar in der eigenen Parteibasis nicht wirklich grosse Unterstützung. Nur gerade 38% sagen klar Ja zur Initiative.
0: Die Bundeshausredaktorin Selina Urech haben wir gehört zu den ersten Prognosen für die Abstimmungen am 29. November.

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3: Ziemlich grünes Wetter heute Nachmittag mit ein paar flachen Quellwolken, 19 Grad. Es ist mild. Morgen Donnerstag, als los ist, mit einer Nebelobergrenze bei etwa 700 Meter. Am Vormittag die Auflösung von dem Nebel. Dann meistens sonnig und nochmal mild, 17 bis 19 Grad.
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3: 20 vor 1 ist es. Vorsicht auf der Forchstrasse. Dort sind im Moment Tiere unterwegs, und zwar Zürich in Wil zwischen der Egg und der Ausfahrt Esslingen. In beiden Richtungen. Also, das betrifft A52 Forchstrasse. Dann A1 und Galle Richtung Zürich zwischen Würflingen und Döss. Dort im Moment stockender Verkehr. Und A1 Nordring Bern Richtung St. Gallen zwischen dem Limmataler Kreuz und dem Gubrisch-Tunnel stockender Verkehr.
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0: Immer gut von Ambulanz haben wir gehört mit WhatsApp.
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0: Hey, der Weg, wenn ich da zum Studio fahre, ist Zürich so schauen. Strahlend schöner Himmel, ist es eigentlich überall sonnig jetzt?
2: Ja, strahlend schön. Also, ich meine, es ist sonnig, ja, das ist richtig. Ich habe ja gesagt, heute Morgen, es gibt so nette Quellwölkchen, die da durchziehen, wo auch der wirklich schöne Wettereindruck nicht drüben. Also, ist wirklich ein toller Nachmittag. Auch mild, die Temperatur geht rauf bis auf 19 Grad und das mit wenig Wind. So ein richtiger Herbstnachmittag mit leuchtenden Farben etc. Wir kennen es ja.
0: Wunderbar. Also,

0: Grad und 0 Grad Grenze der Berge bei 4000 Meter. Also du kannst selbst irgendwie auf der Piz Palü, nicht gerade im T-Shirt und dann dort oben ein bisschen sündeln. Nein, es ist einfach dort oben ein kalter Vorfall.
1: Gut. Zum Eis. Wir haben es Mittwoch, das heisst... Warum noch aufs Wochenende für uns? Samstag, Sonntag, wie sieht es da aus?
0: Donnerstag haben wir gesagt, Freitag ähnlich, auch Nebel am Vormittag. Sonne mit Schleierwolken am Nachmittag, mild 18 bis 20 Grad. Und dann am Wochenende sieht es nach der aktuellen Unterlage nicht mehr so toll aus. Da wird es am Samstag zutun und regnen kommen. Und auch am Sonntag, vor allem am Vormittag, nass, am Nachmittag mal ein paar trockene Abschnitte. Aber ich denke mal, an diesen beiden Tagen wird es nur wenig, wenn überhaupt, Sonnenstrahlen geben. Also trübe Tassen, gut, um ein bisschen die Einhöckeln, wieder mal in Netflix-Serie ein bisschen aufdatieren, wo man schon verpasst hat, im schönen Wetter, im ganzen Sommer. Und ein bisschen aufräumen, putzen. Ja, einfach mal die Heim sitzen, ist auch gemütlich. Temperaturen draußen übrigens im Regen, so zwischen maximal 11 und 14 Grad.
1: Kannst du gerne etwas empfehlen auf Netflix?
0: Ich weiß nicht. Ich finde Slow Horse.
1: Oh, das ist gut, ja. Das ist gut.
0: Aber das ist, glaube ich,
1: Apple.
0: Sehr sarkastisch, englisch Humor etc.
1: Finde ich auch fantastisch, ist die neue Staffel draußen. Es gibt, glaube ich, insgesamt 3 oder 4, bin ich nicht ganz sicher. Aber ja, wirklich können wir empfehlen, Slow Horses. Also, Peter Wick mit Serienempfehlungen und das Wetter, alles in einem.
0: Yeah.

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8: Ich bin der Nico Eichwald. In der Schweiz sollen künftig Menschen mit einer geistigen Behinderung abstimmen dürfen. Das will der Bundesrat. Er stellt eine entsprechende Änderung der Bundesverfassung zur Diskussion. Bis jetzt schließe die Verfassung Menschen mit einer geistigen Behinderung von politischen Rechten auf Bundesebene aus. Das sei eine Benachteiligung, die es zu beseitigen gilt, so der Bundesrat. Das letzte Wort haben am Schluss das Volk und die Stände. Eine 22-jährige Frau ist nach einem schweren Unfall in Einsiedeln im Kanton Schwyz verstorben. Die Frau war Anfang Oktober zusammen mit einem Mann durch eine Oberlichtkuppel auf dem Dach einer Gewerbehalle rund 4 Meter in die Tiefe gestürzt. Beide wurden dabei lebensbedrohlich verletzt. Wie die Kantonspolizei Schwyz mitteilt, ist die Frau nun ihren Verletzungen erlegen. Der Mann befindet sich mittlerweile in stabilem Zustand. Die Besetzung des Zürcher Lindenhofs Ende August hat 2,2 Tonnen Abfall hinterlassen. Zudem dürfte die Entfernung von Sprayereien bis zu 40.000 Franken kosten, wie der Stadtrat schreibt. Wer hinter der Besetzung steckt, ist der Stadt nicht bekannt. Deshalb können die Kosten auch niemandem in Rechnung gestellt werden. Bei der Polizei gingen damals über 20 Lärmklagen ein. Bußen wurden keine ausgestellt. Firmenkonkurse in der Schweiz steuern auf einen neuen Höchststand zu. Laut dem Gläubigerverband Credit Reform wurden in den ersten 9 Monaten des Jahres fast 38% mehr Firmeninsolvenzen registriert als im Vorjahr. Hauptgrund ist eine Gesetzesänderung, die Konkursverfahren beschleunigt. Gleichzeitig dürfte auch die Zahl der Firmengründungen einen neuen Rekord erreichen. Englands Fußballbehörde schlägt Alarm. Trotz Rekordeinnahmen steckt ein Großteil der englischen Fußballclubs in finanziellen Schwierigkeiten. Das zeigt ein Bericht der unabhängigen Aufsichtsbehörde IFR. Demnach schreiben 94% der Vereine Verluste und viele gelten als technisch insolvent. Die Behörde fordert deshalb Reformen bei der Verteilung der Einnahmen im englischen Fußball. Winnie the Pooh wird heute 100 Jahre alt. Das Originalbuch erschien am 14. Oktober 1926 in London, eine Woche später in New York. Der Bär Pooh erlebt Geschichten mit seinen Freunden und dem jungen Christopher Robin. Erfunden hat ihn der Vater des echten Christopher Robin, der englische Schriftsteller Alan Alexander Milne. Der weltweite Durchbruch kam dann in den 1960er Jahren, da als Disney den ersten Zeichentrickfilm veröffentlichte.
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9: Viel Sonne gibt es heute Nachmittag. Es langt für milde 19 Grad. Ein paar flache Quellwolken hat es. Morgen Donnerstag geht es los. Herbstwetter. Nebel. Obergrenze bei etwa 700 Meter. Der Nebel sollte sich dann am Vormittag auflösen. Und es ist ziemlich sonnig oder meistens sonnig. 17 bis 19 Grad.
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9: Tino Beis ist es mit einem aktuellen Überblick für die, die uns im Auto hören. A1 Nordring Bern Richtung St. Gallen zwischen dem Limmental Kreuz und dem Gubrisch-Tunnel, dort stockt es. Dann Westring Chur Richtung Basel zwischen Urdorf Süd bzw. Nord und dem Limmental Kreuz stockender Verkehr und Verzweigung Zürich-Süd Richtung Wiedeke zwischen Brunel und Wiedeke stockender Verkehr. Viel Geduld und ein grosses Auto.
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9: Sowieso ein Gruß, wo auch immer ihr uns hört, über Ferien, beziehungsweise in der Ferien sind, ob am Arbeiten oder zuhause, am Arbeiten oder am Relaxen. Und wenn es recht ist, geben wir jetzt musikalisch noch ein Disco-Funk dazu, zum Start von unseren vier Songs, im Stück ohne Unterbruch. Disco-Funk for Earth, Wind and Fire mit dem Song Boogie Wonderland. Ich bin Jonas Wiltz. Willkommen bei Radio 1.

Coolio ist das mit seinem 90er-Hit Gangsters Paradise. Und Radio 1 Hörer Peter hat mir textet via unsere WhatsApp-Nummer 079-254-01-01. Er hat sich gerade zwei Tickets organisiert für die Radio 1 P-Webers Friday Night Party. Am Freitag in einer Woche. Super, Peter. Am 23. Oktober gibt es die nächste Party zu der Radio 1 Show. Am Freitagabend, und zwar im Soho Club Zürich West. Tickets könnt ihr organisieren via ticketmaster.ch. Und der Peter schreibt, ob wir nicht schon mal können, als kleine Einstimmung, als kleiner Vorgeschmack auf Party den Song von der Sugar Hill Gang spielen. Und zwar der da. Peter, machen wir doch mässig für den Musikinput an dem Mittwochnachmittag. Und da sind Sugar Hill Gang, oder ist Sugar Hill Gang, mit Rapper's Delight.

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3: Viel Sonne gibt es heute mit ein paar wenigen flachen Quellwolken, 19 Grad. Morgen Donnerstag geht es los, zuerst mit Nebel, Obergrenze bei etwa 700 Meter. Der Nebel sollte dann am Vormittag sich langsam sicher auflösen. Und es ist meistens sonnig, 17 bis 19 Grad.
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3: A3, Westring Chur Richtung Basel, zwischendurch auf Norden, um Limmental Kreuz den Stock zum Verzweig, Zürich Süd Richtung Wiedeke, zwischen Brunau und Wiedeke, da stockenden Verkehr.
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Red Taxi hat einen Song von der Vanessa Paradis. Aus dem 87. Radio 1, der Herbstferienzeit, beim strahlend schönen Mittwochnachmittag. Und da Musik von James Brown, I Feel Good.

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3: Ich bin der Nico Eichwald. In der Schweiz sollen künftig Menschen mit einer geistigen Behinderung abstimmen dürfen. Das will der Bundesrat. Er stellt eine entsprechende Änderung der Bundesverfassung zur Diskussion. Bis jetzt schließe die Verfassung Menschen mit einer geistigen Behinderung von politischen Rechten auf Bundesebene aus. Das sei eine Benachteiligung, die es zu beseitigen gilt, so der Bundesrat. Das letzte Wort haben am Schluss das Volk und die Stände. Eine 22-jährige Frau ist nach einem schweren Unfall in Einsiedeln im Kanton Schwyz verstorben. Die Frau war Anfang Oktober zusammen mit einem Mann durch eine Oberlichtkuppel auf dem Dach einer Gewerbehalle rund 4 Meter in die Tiefe gestürzt. Beide wurden dabei lebensbedrohlich verletzt. Wie die Kantonspolizei Schwyz mitteilt, ist die Frau nun ihren Verletzungen erlegen. Der Mann befindet sich mittlerweile in stabilem Zustand. Terroristen und Kriminelle können ihr Geld auch in der Schweiz waschen. Der Schweizer Finanzplatz sei sehr beliebt für Geldwäscherei, zeigt der neue nationale Risikobericht des Bundes. Die gemeldeten Fälle von Geldwäscherei nehmen massiv zu. Vor allem die Behörden, die Geldwäscherei aufspüren und verfolgen, müssten demnach dringend mehr Geld erhalten. Ohne mehr Personal und Geld drohe das Kontrollsystem in der Schweiz zu kollabieren. Firmenkonkurse in der Schweiz steuern auf einen neuen Höchststand zu. Laut dem Gläubigerverband Credit Reform wurden in den ersten 9 Monaten des Jahres fast 38% mehr Firmeninsolvenzen registriert als im Vorjahr. Hauptgrund ist eine Gesetzesänderung, die Konkursverfahren beschleunigt. Gleichzeitig dürfte auch die Zahl der Firmengründungen einen neuen Rekord erreichen. Der Theodulgletscher in Zermatt ist ab heute wieder für den Wintersport offen. Nach einer Pause wegen der Gletscherschmelze habe es nun geschneit und die Temperaturen seien wieder tiefer, teilen die Zermatt-Bergbahnen mit. Die Bedingungen seien wieder deutlich besser, allerdings seien noch nicht alle Pisten auf dem Gletscher wieder offen. Auch auf dem Alalin-Gletscher in Saas-Fee musste der Sommerskibetrieb dieses Jahr vorübergehend gestoppt werden. Einige der Skilifte laufen nun auch dort wieder. Englands Fußballbehörde schlägt Alarm. Trotz Rekordeinnahmen steckt ein Großteil der englischen Fußballclubs in finanziellen Schwierigkeiten. Das zeigt ein Bericht der unabhängigen Aufsichtsbehörde IFR. Demnach schreiben 94% der Vereine Verluste und viele gelten als technisch insolvent. Die Behörde fordert deshalb Reformen bei der Verteilung der Einnahmen im englischen Fußball.
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4: Bewölkt und mit ein paar Regentropfen ist es losgegangen heute Morgen. Jetzt aber fast überall strahlend schönes Wetter mit ein paar flachen Quellwolken. Es langt für 19 Grad. Morgen Donnerstag geht es los, zuerst mit Nebeloberengrenze bei etwa 700 Meter. Der Nebel verschwindet dann nach dem Vormittag und es gibt einen ziemlich sonnigen Nachmittag, 17 bis 19 Grad als Temperatur morgen.
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4: 3:02 ist es, zwei Meldungen habe ich. A1 Nordring Bern Richtung St. Gallen, zwischen dem Limmataler Kreuz und dem Guberischen stockt es. Und Westring Chur Richtung Basel, zwischendurch auf Nord und dem Limmataler Kreuz stockender Verkehr.
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4: Zum Start von den vier Songs am Stück, Kylie Minogue mit ihrem ersten grossen, grossen Hit. Aus den 80 Jahren. Da ist sie mit Issue. Wie heisst der Song? I should be so lucky, so ist richtig. Am Mikrofon ist Jonas 4, wieder einen guten Nachmittag mit Radio 1.

Wes Welby. Wir kennen ja alle den George Clooney natürlich als Schauspieler und als Werbefigur für den Kapselkaffee. Und da ist mir aufgefallen, dass der George Clooney in den neuesten Werbespots in diesem Bereich eigentlich nur noch am Rand daherkommt, sondern vor allem im Fokus ist jetzt ein neues Gesicht, das für den Kapselkaffee Werbung macht, und zwar Dua Lipa. Dua Lipa, immer erfolgreicher, immer präsenter. Da ist Dua Lipa zusammen mit Elton John und dem Song Cold Heart aus dem Jahr 2021.

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3: Viel Sonne gibt es heute. Temperaturen gehen darauf bis 19 Grad. Morgen Donnerstag. Zuerst Nebel am Morgen, Obergrenze wie etwa 700 Meter. Nebel sollte sich dann am Vormittag auflösen. Sonst meistens sonnig. Nochmal mild, 17 bis 19 Grad.
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3: Aktuelle Meldungen für die, die uns im Auto hören, gute und sichere Fahrt.
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0: Neue Jobs heißen Song. Romek. Und heute Morgen, Radio 1 Morgenshow, haben wir den Baschi gehört beim Toni Wüthrich.
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2: Heute haben wir Tickets verlost für den Baschi im Volkshaus, seit 20 Jahren erfolgreich im Musikbusiness. Im Hause Bürgin ist handgemachte Musik, Musik, die eigentlich auf eurem Sender läuft. Wegen dem höre ich auch immer wieder Radio 1. Muss ich dir ganz ehrlich gesagt sagen, das ist handgemachte Musik. Das ist noch Musik, wo man merkt, da ist noch mit Liebe geschafft worden. Die Songs sind alle 30 Jahre, 40 Jahre, 50 Jahre, aber es sind einfach immer noch richtig, richtig gute, zeitlose Songs. Und das ist krass und das gefällt mir.
3: Am 31. Oktober im Volkshaus. Dann haben auch die Gletscher den Rekordsommer 2026 gespürt.
4: Ja, der Gletscher hat natürlich wie alle anderen Gletscher auch sehr gelitten. Oder wir haben seit vielen Jahren jedes Jahr grosse Teile vom Gletscher abdecken. Wir haben dieses Jahr rund 100'000 Quadratmeter Fliess verleiht, um den Gletscher zu schützen. Das ist uns sehr gut gelungen. Unter dem Fliess hat er sich sehr gut konserviert, sage ich mal so. Aber was außerhalb vom abdeckten Bereich war, ist natürlich so eine Herausforderung gewesen. Dort ist vieles davon geschmolzen. Wir haben dort oben auch eine Gletschergrotte, die 15 Meter unter dem Eis ist. Und auch die haben wir zeitweise müssen ein paar Tage zutun, weil es einfach zu warm war.
3: So, die anderen Siedler von der Titlisbergbahn sind übrigens kürzlich ausgezeichnet worden für ihren Titlis Tower. Der Turm ist neu Mitglied von der World Federation of Great Towers, das zusammen mit dem Eiffelturm in Paris oder dem Empire State Building in New York.
4: Ich bin jetzt gerade in Kuala Lumpur und habe dort die Kollegen von den ganz grossen Türmen wie Empire State Building oder Rockefeller Plaza oder anderen Türmen treffen. Und wir haben herausgefunden, wir haben alle die gleichen Herausforderungen. Wie können wir unsere Kundenströme optimal gestalten? Welches sind die besten Merchandise-Artikel? Wie kann man das Kundenerlebnis optimieren und trotzdem möglichst viele Leute auf den Turm aufladen? Und so verbindet eigentlich die Federation nicht nur die Leidenschaft für grossartige Türme und grossartige Architektur, sondern auch ganz normale Alltagsherausforderungen, die aus dem Bereich Marketing, Kundenführung oder auch Architektur sind.

0: Eben auch von heute Nachmittag darf ich etwas verschenken.
1: Es hat glaube ich etwas mit der... Ich frage es nicht.
0: Unter anderem, genau. Aber ich sage natürlich nicht wann, aber ja, weil es so schön ist und weil es Mittwoch ist, habe ich gedacht, das Geschenkli wäre doch etwas für heute. Und dann gibt es noch Neuigkeiten aus dem Bundeshaus. Und zwar hat offenbar der Bundesrat Rüsti etwas gegen Fake News. Da wollen wir jetzt so die Plattform ein bisschen mehr regulieren. Wie genau, was genau, wir hören es heute Nachmittag.
1: Die Länderquelle übernimmt ab 3. Mein Name ist Jonas Wietz, wieder einen guten Nachmittag mit Radio 1. Super Tramps sind das.

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3: Ich bin der Nico Eichwald. Terroristen und Kriminelle können ihr Geld auch in der Schweiz waschen. Der Schweizer Finanzplatz sei sehr beliebt für Geldwäscherei, zeigt der neue nationale Risikobericht des Bundes. Die gemeldeten Fälle von Geldwäscherei nehmen massiv zu. Vor allem die Behörden, die Geldwäscherei aufspüren und verfolgen, müssten demnach dringend mehr Geld erhalten. Ohne mehr Personal und Geld drohe das Kontrollsystem in der Schweiz zu kollabieren. Angesichts drohender Engpässe will der Bundesrat Lieferengpässe bei lebenswichtigen Medizinprodukten künftig früher erkennen. Unternehmen sollen verpflichtet werden, Versorgungsprobleme bei bestimmten Produkten zu melden. Damit soll der Bund schneller reagieren können, wenn wichtige medizinische Güter knapp werden. Die Vernehmlassung zur Gesetzesänderung läuft bis Ende Januar. Ein Zürcher Passagier hat mit einer Einsprache gegen den Zürcher Verkehrsverbund ZVV einen Erfolg erzielt. Er muss keine Buße von 35 Franken bezahlen und kommt auch nicht in die Schwarzfahrerdatenbank. Der Mann hatte wegen einer Verspätung einen Anschlusszug verpasst. Er wählte deshalb eine Verbindung, für die eine Zone mehr nötig gewesen wäre. Das Bundesamt für Verkehr kommt nun zum Schluss, dass der Mann zu Unrecht bei einer Kontrolle gebüßt wurde. Die Explosion von Anfang September im Wasserkraftwerk in Piotta ist möglicherweise durch Schwarzpulver ausgelöst worden. Das schreibt das Forensische Institut Zürich in einem vorläufigen Bericht. Beim Unfall kamen zwei Arbeiter ums Leben. Nun untersuchen die Behörden unter anderem, woher das Schwarzpulver stammte und in welcher Menge es vorhanden war. Signa-Gründer Rene Benko darf die Untersuchungshaft verlassen und kommt unter elektronischer Überwachung in Hausarrest. Ein Gericht in Innsbruck hat einem entsprechenden Antrag zugestimmt. Gegen Benko laufen weiterhin mehrere Ermittlungsverfahren im Zusammenhang mit dem Zusammenbruch des Signa-Konzerns. Anfang November muss er sich erneut vor Gericht verantworten. Der Kampf gegen den Hunger weltweit kommt kaum voran. Im Gegenteil. Laut dem Welthungerindex hat sich die Situation erstmals seit der Jahrtausendwende verschlechtert. Besonders schlimm sei die Ernährungskrise in Afrika, südlich der Sahara. Hilfsorganisationen warnen, dass Konflikte, Vertreibung und Wetterextreme die Not vielerorts verschärfen. Gleichzeitig stehe immer weniger Geld für humanitäre Hilfe zur Verfügung.
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4: Sieht schon ziemlich freundlich aus. Wir haben einen Übergang zu recht sonnigem Wetter aktuell mit ein paar flachen Quellwolken, vor allem Richtung Alpstein und Toggenburg. Dort ist die Bewölkung noch ein bisschen kompakter. Temperaturen aber mild in Zürich, Winterthur und Schaffhausen. Wir messen um die 19 Grad. In der Nacht auf morgen ist es zuerst einmal zunehmend klar. Später bildet sich im Flachland Nebel zum Aufstamm und am Morgen gibt es 8 bis 10 Grad. Die Nebelobergrenze morgen ist bei 700 Meter, löst sich eher ein bisschen zögerlich auf im Verlauf des Vormittags. Morgen tagsüber ist es dann meistens sonnig mit ein paar Schleierwolken. Es gibt auch morgen Nachmittag 17 bis 19 Grad.
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4: Wir haben zwei Meldungen von Verkehrsüberlastung, und zwar A1 Bern Richtung St. Gallen zwischen Dietig und dem Kubristunnel stockt es darum, und auch bei der A3 Westring Chur Richtung Basel zwischen Durdorf Nord und dem Limmataler Kreuz kommt man auch noch mal langsam. Für Sie allen unterwegs, gute Fahrt.
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4: Wir zelebrieren die Musik hier bei Radio 1. Das machen wir nicht nur heute, das machen wir ja jeden Tag. Wir haben grossartige Songs eingeplant. Aber am Mittwoch gibt es noch etwas mehr gute Musik, auch noch unterstützt mit Hintergrundgeschichten. Alles das ab dem 7. Dann kommt nämlich die Schubbox mit dem Dani Wüttrich. Auf was wir uns da ganz genau dürfen freuen heute, das sagt er uns noch in dieser halben Stunde. Jetzt gibt es, ich habe ja gesagt, grosse Hits. Der Bryan Adams, der hier parat ist, der Eros Ramazzotti und auch die Beatles sind mit dabei. Ich wünsche gute Unterhaltung. Ab jetzt am Mikrofon ist Linda Gwerder.
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0: Dani, es ist ein herrlicher Mittwoch und schon bis jetzt haben wir natürlich sehr gute Musik dürfen geniessen heute den ganzen Tag hier bei Radio 1. Aber es wird ja noch besser, weil es ist Mittwoch. Heute kommt die Jukebox, am 7. geht es los mit dir. Und mit wem?
1: Linda, heute Abend geht es kraftvoll zu und her, auch laut, aber gleich auch informativ in der Jukebox. Es gibt eine Jukebox über eine Band, die grossen Einfluss gehabt hat auf den Hardrock, eine Band, die Millionen Tonträger verkauft hat, die seit 5 Jahrzehnten nach wie vor den Hardrock prägt. Die Rede ist von Deep Purple. Das ist eine Band, die man in der Besetzung ein bisschen aufteilen muss. Ich versuche es in der Jukebox, das als Warm-up zu Deep Purple, wo nämlich übermorgen am Freitagabend ins Hallenstadion kommt.
0: Das klingt grossartig. Wir freuen uns auf eine energieglatte Jukebox. Es geht los am 7.

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1: Es ist freundlich heute Nachmittag. Wir haben relativ sonniges Wetter, noch mit ein paar flachen Quellwolken. Es hat auch Richtung Alpstein und Toggenburg eher noch ein bisschen mehr Bewölkung rum. Trotz allem sehr mild heute mit maximal 19 Grad. Dann in der Nacht auf morgen wird es zuerst einmal zunehmend klar sein. Später bildet sich im Flachland Nebel. Es gibt zum Aufstehen morgen 8 bis 10 Grad. Die Nebelobergrenze ist bei 700 Meter. So ein bisschen zögerlich wird sich das Ganze auflösen im Verlauf vom Vormittag. Am Nachmittag meistens sonnig mit ein paar Schleierwolken und es gibt morgen 17 bis 19 Grad.
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1: Erster Blick in Bezirk Aarau bei der Bernstrasse Ost zwischen Hunzerswil und Sur. Dort stauet es wegen Verkehrsüberlastung. Dann stockt es beim Westring Chur Richtung Basel zwischen Durdorf Nord und dem Limmataler Kreuz. Und auf der A1 von Bern Richtung St. Gallen zwischen Dietika und dem Kubrisch-Tunnel und von St. Gallen Richtung Zürich zwischen der Verzweigung Brüttiseele und Zürich Ost ebenfalls Verkehrsüberlastung. Sie kommen nur stockend für Ski. Ich wünsche allen, die unterwegs sind, eine gute Fahrt.
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1: Und gerade in diesen Sekunden, bevor wir zum nächsten Song kommen, habe ich noch eine wichtige Durchsage, die gerade reinkommt, ist nämlich eine Gefahrenmeldung. Achtung, Tier auf der A52, also auf der Furch von Zürich her Richtung Hibil. Zwischen der Furch in Aesch bei Mur und Eck in beiden Richtungen aufpassen. Es hat dort offenbar Tier auf der Fahrbahn. Also aufpassen auf der Furch von Zürich her Richtung Hibil. Zwischen der Furch, Aesch bei Mur und Eck in beiden Richtungen aufpassen.

wunderschönen Song Leila von Derek and the Dominos. Muss man eigentlich so ein bisschen als multinationale Rockband betiteln, aber wegen Eric Clapton dann doch schon eher als britisch einzuordnen. Und wir bleiben gerade in Großbritannien. Jetzt gibt es aber mehr Pop-Rock. Und zwar mit A Sky Full of Stars von Coldplay.

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4: Ich bin der Nico Eichwald. Der Bundesrat will Jugendliche auf sozialen Medien besser schützen. Dazu soll ein neues Gesetz unter anderem personalisierte Werbung für Minderjährige auf großen Plattformen verbieten. Künftig müssten Plattformen zudem prüfen, welche Risiken Jugendliche ausgesetzt seien, sagt Bundesrat Albert Rösti.
5: Bei ungeeigneten Inhalten, bei suchtfördernden Funktionen wie endlosem Scrollen oder bei der Kontaktaufnahme durch Fremde. Und sie müssen im Gegensatz zu anderen Bereichen Maßnahmen ergreifen, um diese Risiken zu verringern.
4: Eine Mehrheit der Kantone und Parteien unterstützen das Vorhaben. SVP und FDP lehnen es ab. Sie befürchten eine Einschränkung der Meinungs- und Informationsfreiheit. Terroristen und Kriminelle können ihr Geld auch in der Schweiz waschen. Der Schweizer Finanzplatz sei sehr beliebt für Geldwäscherei, zeigt der neue nationale Risikobericht des Bundes. Die gemeldeten Fälle von Geldwäscherei nehmen massiv zu. Vor allem die Behörden, die Geldwäscherei aufspüren und verfolgen, müssten demnach dringend mehr Geld erhalten. Ohne mehr Personal und Geld drohe das Kontrollsystem in der Schweiz zu kollabieren. Angesichts drohender Engpässe will der Bundesrat Lieferengpässe bei lebenswichtigen Medizinprodukten künftig früher erkennen. Unternehmen sollen verpflichtet werden, Versorgungsprobleme bei bestimmten Produkten zu melden. Damit soll der Bund schneller reagieren können, wenn wichtige medizinische Güter knapp werden. Die Vernehmlassung zur Gesetzesänderung läuft bis Ende Januar. Ein Zürcher Passagier hat mit einer Einsprache gegen den Zürcher Verkehrsverbund ZVV einen Erfolg erzielt. Er muss keine Buße von 35 Franken bezahlen und kommt auch nicht in die Schwarzfahrerdatenbank. Der Mann hatte wegen einer Verspätung einen Anschlusszug verpasst. Er wählte deshalb eine Verbindung, für die eine Zone mehr nötig gewesen wäre. Das Bundesamt für Verkehr kommt nun zum Schluss, dass der Mann zu Unrecht bei einer Kontrolle gebüßt wurde. Der Kampf gegen den Hunger weltweit kommt kaum voran. Im Gegenteil. Laut dem Welthungerindex hat sich die Situation erstmals seit der Jahrtausendwende verschlechtert. Besonders schlimm sei die Ernährungskrise in Afrika südlich der Sahara. Hilfsorganisationen warnen, dass Konflikte, Vertreibung und Wetterextreme die Not vielerorts verschärfen. Gleichzeitig stehe immer weniger Geld für humanitäre Hilfe zur Verfügung.
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2: In Zürich ist der SMI aktuell bei 14.120 Punkten. Das ist ein Plus von 1,38%. An der Wall Street in New York ist der Dow Jones bei 51.702 Punkten. Ein kleines Plus von 0,05%. Und die Devise 1 Euro wird gehandelt für 93,23 und der US-Dollar gibt es für 83,84.
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2: Es ist freundlich, recht sonnig. Heute am Nachmittag ein paar flache Quellwolken sind rum, gerade so Richtung Alpstein und Toggenburg. Dort sind die Wolkenfelder noch ein bisschen kompakter. Aber dazu an einem mild mit 19 Grad heute. Im Verlauf der Nacht ist es zuerst zunehmend klar und dann bildet sich im Flachland Nebel. Wir haben zum Aufstehen morgen 8 bis 10 Grad, die Nebelobergrenze bei 700 Meter. Im Verlauf des Vormittags wird sich das Grau dann so langsam auflösen. Auf den Nachmittag wieder meistens sonnig mit Schleierwolken und es gibt morgen 17 bis 19 Grad.
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2: Wir haben noch eine Warnmeldung wegen Gegenständen. Achtung auf der A15 Oberlandautobahn. Brütisellen Richtung Uster. Zwischen Volkertschwil und Usterwest sind irgendwelche Gegenstände auf der Autobahn. Sind Sie vorsichtig. Dann stocken die Abschnitte auf der A1 Bern Richtung St. Gallen zwischen Dietikon und dem Gubristunnel und von St. Gallen Richtung Zürich zwischen der Verzweigung Brütisellen und Zürich Ost. Dann noch der Westring da. Von Chur Richtung Basel zwischen Durdorf Süd und dem Limmataler Kreuz ebenfalls Verkehrsüberlastung. Sie kommen nur stockend für Ski. Ich wünsche allen eine gute Fahrt.
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2: 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Oktober die nächste Radio 1 Friday Night Party steht an und zwar im Soho. Was ist denn Soho genau für einen Club, für eine Event-Location? Was passiert dort? Wie kommt man dort her? Genau über das reden wir ausführlich noch in dieser halben Stunde. Jetzt gibt es einen grossen Hit von One Republic, den wir parat gemacht haben. U2 ist mit dabei, Donna Summer und Yvonne Elliman fängt an mit If I Can't Have You. Schön sind Sie mit Radio 1 unterwegs durch den Mittwochnachmittag. Am Mikrofon ist Linda Gwerder.

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1: Die älteste Radioparty für jungbliebene Erwachsene geht am 23. Oktober wieder in die Höhe. Und wir sind da zum zweiten Mal Gast im Club Soho über den Dächern von Zürich West. Da können wir wieder tanzen, feiern und festen die ganze Nacht lang mit den DJs, natürlich dem P. Weber und dem Big Daddy OT. Aber jetzt ganz wichtig noch ein paar Infos zu der Location. Ben, Eventmanager vom Soho. Was macht es denn eigentlich so ein bisschen aus bei euch?
2: Was Soho beschreibt, ist natürlich ist einzigartig. Wir sind 2025 das schönste Lokal in der Schweiz gewählt worden. Die Stimmung, die Atmosphäre fühlt sich nicht gerade wie in Zürich. Man fühlt sich in einem Rooftop singen, um die ganze Welt herum. Und ja, das ist sicher einzigartig, was wir hier kreiert haben.
1: Also, es ist schön einzigartig, man kann draussen und drinnen feiern, tönt perfekt und vorher essen kann man auch noch, oder?
2: Genau, bei uns kann man vorher essen. Wir haben schon viele Reservationen, also es gibt nicht mehr so viel Platz. Aber bei uns kann man vor der Party sicher à la carte essen. Und unsere à la carte Menü findet man auf der Webseite.
1: Und Soho ist auch sehr gut gelegen, also man kann problemlos mit den ÖV anreisen, oder?
2: Ja, im Kreis 5 gibt es ganz viele Möglichkeiten. Der Hardbrook ist, ich sage jetzt mal, 3 bis 5 Minuten entfernt. Da gibt es 3 Tramlinien, Buslinien und falls man zu Fuß unterwegs ist, ist es auch weit weg von der Langstrasse.
1: Also, wunderschön, perfekt gelegen, einzigartig. Danke vielmals, Ben. Wir freuen uns riesig aufs Soho und auf euch alle. 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
4: Es ist aktuell ziemlich freundlich und sonnig, so geht es auch in Abig rein. Und nach dem Sonnenuntergang dann wird der Himmel sogar teils ganz klar sein. Jetzt aktuell sind ja noch ein paar Wolkenfelder umeinander. Wir haben heute 19 Grad. Heute am Abig gibt es dann also um die 15 Grad am 8. und morgen Morgen früh zum Aufstehen 8 bis 10 Grad. Wir starten in Donnerstag mit Nebel, der geht bis auf etwa 700 Meter rauf. Der wird sich zögerlich auflösen im Verlauf des Vormittags. Sonst den Nachmittag morgen mit ein paar Schleierwolken meistens sonnig und es gibt 17 bis maximal 19 Grad.
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4: Schon etwas los auf der Strasse. Es ist losgegangen, vor allem mit dem Feierabendverkehr, so wie es aussieht, auf der A1. Ein paar stockende Abschnitte von Bern Richtung St. Gallen zwischen Dietikon und dem Kupristunnel, von St. Gallen Richtung Zürich zwischen der Verzweigung Brütisellen und Zürich-Ost. Und es stockt auch von Zürich her Richtung Bern zwischen Baden-West und Megenwil. Dann gehen wir zum Westring, Chur Richtung Basel. Stockender Verkehr hat es zwischen Durdorf Nord und dem Limmataler Kreuz. Beim Autobahnende Wiedike stockt es ab Braunau. Und dann haben wir noch eine Staumeldung von der Oberlandautobahn Brütisellen Richtung Oster. Zwischen Oster Nord und Oster Ost steht man still und auch über den Seedamm in Richtung Rapperswil. Ich wünsche allen unterwegs weiterhin eine gute Fahrt.
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1: Als Richie Super aus dem Knast kommt, hat er nichts mehr außer seinem nun 40-jährigen Leben. Und er tut das, was Ex-Junkies eigentlich nicht tun sollen. Er ruft einen Kumpel aus alten Drogenzeiten an. Steven, den Rocksänger. Für dessen Nachschub an illegalen Stimulantien war Richie vor 10 Jahren zuständig. Ein Fulltime-Job, mit dem er viel Geld verdiente und der ihn teilhaben ließ am glamourösen Leben des Rockstars mit schönen Frauen und endlosen Partys. Sogar 2 Songs für Stevens Band schrieb er damals. Deshalb versucht er jetzt auch, den Sänger zu erreichen. Er hat Ideen und er braucht einen Job. Zunächst finden die beiden nicht zueinander. Auch Steven hat harte Zeiten hinter sich, mit Zusammenbrüchen auf offener Bühne, Karrieretief und mehreren Entzügen. Seitdem er clean ist, schützen ihn Therapeuten und Manager rund um die Uhr vor den Schatten der Vergangenheit. Richie ist einer dieser Schatten. Erst als Richie glaubhaft versichern kann, längst selbst abstinent zu sein, kommt es zum Treffen. Die beiden können kaum glauben, den anderen so gesund und wohl wiederzusehen. Über dieses Wunder schreiben sie dann auch den Song, der auf dem 93er-Album von Steven Tylers Band Aerosmith landet. Amazing!

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3: Ich bin der Nico Eichwald. Guten Abend. Der Bundesrat will strengere Regeln für Social-Media-Plattformen. Dafür hat der Bundesrat ein Gesetz über Kommunikationsplattformen und Suchmaschinen ausgearbeitet. Konkret geht es um die Regulierung von Internetdienstleistungen von etwa Google, Facebook oder YouTube. Die Meinungsfreiheit soll aber gewahrt bleiben, betont Bundesrat Albert Rösti.
4: Die Vorlage macht keine neuen Vorschriften darüber, was in sozialen Medien gesagt werden darf und was nicht. Behörden erhalten keine Möglichkeiten einzugreifen, um unerwünschte Informationen auf diesen Diensten verbieten oder löschen zu lassen.
3: Eine Mehrheit der Kantone und Parteien unterstützen das Vorhaben. SVP und FDP lehnen es ab. Die Explosion von Anfang September im Wasserkraftwerk in Piotta ist möglicherweise durch Schwarzpulver ausgelöst worden. Das schreibt das Forensische Institut Zürich in einem vorläufigen Bericht. Beim Unfall kamen zwei Arbeiter ums Leben. Nun untersuchen die Behörden unter anderem, woher das Schwarzpulver stammte und in welcher Menge es vorhanden war. Die Spendenbereitschaft in der Schweiz ist weiter gestiegen. Laut der Stiftung CEWO wurden im vergangenen Jahr insgesamt 2,3 Milliarden Franken gespendet, rund 50 Millionen mehr als im Vorjahr. Besonders Organisationen mit Projekten in der Schweiz profitieren. Der größte Teil der Spenden stammt weiterhin von privaten Haushalten. Bei Studentenprotesten in der albanischen Hauptstadt Tirana ist es zu schweren Ausschreitungen gekommen. Laut Medien wurden 40 Menschen festgenommen und 13 Personen verletzt, darunter 6 Polizisten. Die Demonstrierenden protestierten gegen Missstände an Hochschulen und forderten den Rücktritt von Ministerpräsident Edi Rama. Die Polizei setzte Wasserwerfer und Tränengas ein. Die Ölpreise sind wieder gestiegen. Der Preis für ein Fass der Nordseesorte Brent kletterte um 0,68% auf 106,41 US-Dollar. In der Nacht sorgten neue Angriffe im Nahen Osten für Unsicherheit am Ölmarkt. Die zunehmenden iranischen Angriffe auf Tanker in der Straße von Hormus gefährden die Erholung der Öllieferung aus der Golfregion. Brentöl hat sich seit Jahresbeginn um mehr als 70% verteuert.
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5: Der SMI in Zürich ist im Moment bei 14.099 Punkten. Das ist ein Plus von 1,24%. An der Wall Street in New York ist der Dow Jones bei 51.600 Punkten, minus 0,14%. Und die Devise, 1 Euro wird gehandelt für 93,29 Rappen und der US-Dollar für 83,89 Rappen.
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5: Peter, wie geht's weiter?
6: Der heutige Abend ist recht eine sonnige Angelegenheit. Die Temperatur am Abend um 8 Uhr um die 15 Grad. In der Nacht geht es zum Teil klar, wobei in der zweiten Nachthälfte bildet sich Nebel im Flachland. Entsprechend hat es morgen am Donnerstagvormittag Nebel, die Obergrenze bei etwa 600 bis 700 Meter. Der wird sich gegen den Mittag aufgelöst haben. Sonst ist es abgesehen von ein paar Schleierwolken meistens sonnig. Und am Morgen wird es wieder mild. Temperaturen zwischen 17 und 19 Grad. Das bei wenig Wind.
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5: Wir haben eine Unfallmeldung vom Westring, und zwar von Basel Richtung Zürich zwischen dem Limmataler Kreuz und Urdorf Südstocken. Es hat dort einen Unfall gegeben und aktuell ist noch der Standstreifen blockiert. Sonst hat es auch ganz viele stockende Abschnitte wegen Verkehrsüberlastung auf der A1 von Bern Richtung St. Gallen zwischen Dietikon am Gubristunnel und zwischen Zürich-Seebach und Walliselen, von St. Gallen Richtung Zürich zwischen der Verzweigung Brüttiselen und Zürich-Ost und von Zürich Richtung Bern stockt zwischen Dietikon und Meggenwil und auch noch zwischen Lenzburg und Aarau-Ost. Dann hat es stockenden Verkehr beim Autobahnende Wiedecken ab Brunau, Stau auf der Oberlandautobahn Brüttiselen Richtung Uster, zwischen Uster-Nord und Uster-Ost und es stauet über den Seedamm Richtung Rapperswil. Allen unterwegs eine gute und eine sichere Fahrt in Mittwochabend.
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5: Ganz ein wichtiges Thema, wir haben es vorher schon gehört in den News. Es ist diskutiert worden im Bundesrat, dass man Social Media muss strengere Regeln unterziehen, mehr Jugendschutz. Da haben wir für Sie mal alles zusammengefasst, was bis jetzt rausgekommen ist. Wir hören es in dieser halben Stunde. Jetzt haben wir aber 4 Stück parat gemacht. Grosse Namen: Michael Jackson mit dabei, Phil Collins und Madonna. Und Miami Sound Machine. Sie fangen an mit Bad Boy. Einen guten Start im Mittwoch-Feierabend wünscht am Mikrofon Linda Quell.

0: 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Mittwochabend, 22 Minuten nach der 5. Mehr Jugendschutz und strengere Regeln für Internetplattformen, das will der Bundesrat. Der Albert Rösti hat darum heute ein neues Gesetz vorgestellt. Mehr dazu von der Bundeshausredaktorin Selina Ulrich. Was ist denn genau der Plan?
1: Konkret soll strengere Regeln für Internetdienstleistungen von z.B. Google, Facebook oder YouTube, aber auch KI-Anbieter wie ChatGPT geben. Von der Regulierung sind aber nur Plattformen betroffen, die monatlich mindestens 10% der Schweizer Bevölkerung erreichen. Vor allem der Jugendschutz soll gestärkt werden. Plattformen sollen neu müssen prüfen, welchen Risiken Jugendliche ausgesetzt sind, erklärt Albert Rösti.
2: Bei ungeeigneten Inhalten, bei suchtfördernden Funktionen wie endlosem Scrollen oder bei der Kontaktaufnahme durch Fremde. Und sie müssen im Gegensatz zu anderen Bereichen Massnahmen ergreifen, um diese Risiken zu verringern.
1: Ein Social-Media-Verbot für Jugendliche, wie es andere Länder überlegen oder schon haben, ist nicht vorgesehen. Aber die Plattformen sollen generell zu mehr Transparenz verpflichtet werden. Zum Beispiel gerade beim Algorithmus, sagt Albert Rösti.
2: Setzen Kommunikationsplattformen oder Suchmaschinen Empfehlungssysteme ein, müssen sie offenlegen, wonach sie ihren Nutzerinnen und Nutzern Inhalte vorschlagen.
1: Zudem müssen Plattformen eine einfache Möglichkeit geben, dass strafbare Inhalte wie z.B. Hassaufrufe können gemeldet werden können. Und sie müssen auch über das Ergebnis der Meldung informieren. Trotzdem soll die Meinungsfreiheit gewahrt bleiben, betont der Bundesrat.
2: Die Vorlage macht keine neuen Vorschriften darüber, was in sozialen Medien gesagt werden darf und was nicht. Behörden erhalten keine Möglichkeiten einzugreifen, um unerwünschte Informationen auf diesen Diensten verbieten oder löschen zu lassen.
1: Eine Mehrheit der Kantone und Parteien unterstützt das Vorhaben. Die SVP und FDP lehnen es ab. Sie befürchten trotzdem eine Einschränkung der Meinungs- und Informationsfreiheit.

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9: Einen recht sonnigen Abend dürfen wir geniessen und auch nach dem Sonnenuntergang wird der Himmel schon teils klar sein. Im Verlauf der Nacht zuerst auch noch zunehmend klar, bevor sich dann der Nebel bildet über dem Flachland. Wir haben zum Aufstehen morgen früh 8 bis 10 Grad. Der Nebel morgen am Vormittag geht auf und auf etwa 700 Meter, löst sich nur langsam auf, aber auf den Nachmittag dann gleich wieder ziemlich freundlich, sonnig mit ein paar Schleierwolken. Es gibt morgen dazu 17 bis 19 Grad.
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9: Es hat wegen einem Unfall immer noch bei der A3 Westring Basel Richtung Chur zwischen dem Limmataler Kreuz und Urdorf Südstockenden Verkehr. Dort ist noch der Standstreifen blockiert im Moment. Dann A1. In beiden Richtungen hat es stockende Abschnitte. Bern Richtung St. Gallen zwischen Dietikon und dem Gubristunnel und zwischen Zürich-Seebach und dem Brüttiseller Kreuz. Von St. Gallen Richtung Zürich zwischen der Verzweigung Brüttiseller und Zürich-Ost. Zürich Richtung Bern zwischen Dietikon und Meggenwil und auch zwischen Lenzburg und Aarau Ost stockend wegen Überlastung. Es hat auf der A14 Verzweigung Pflege Richtung Silbruck zwischen Bar und Walterswil Stau. Auf der Oberlandautobahn müssen Sie anstehen, von Brüttiseller her Richtung Uster zwischen Uster Nord und Uster Ost. Stockender Verkehr aktuell auf der Flughafenautobahn Richtung Zürich zwischen Glattbrück und Zürich Nord. Und es hat nach wie vor Stau über den Seedamm in Richtung Rapperswil. Ich wünsche allen, die noch unterwegs sind, eine gute und eine sichere Fahrt in Feierabend.
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1: Heute mit dem Radio 1-Chef Roger Schawinski und es geht bei dir um die Midterm-Wahlen in den USA. Die sind in 3 Wochen. Wie findest du, wie macht es Donald Trump?
2: Du, miserabel, verheerend. Er sagt das Falsche, macht das Falsche, redet laufend vom Golden Age of America, aber das Gegenteil ist der Fall. Die Mehrheit der Leute leidet unter seiner Politik. Nur noch 30% findet seine Wirtschaftspolitik gut und jammert unter einer höheren Inflation, verursacht durch seine Zölle und im Krieg in Iran. Das Lostreten von Donald Trump kann er gar nicht beenden und kauft jetzt auch noch Diesel aus Russland, obwohl er vor 3 Wochen ein Gesetz unterschrieben hat, das genau das verbietet. Diesel, der nicht einmal für einen Tag länger würde. Und das verärgert seine Wähler und überhaupt die Amerikaner, weil 70% der Amerikaner sind auf Seite der Ukraine gegen Putin und Russland. Der Trump verratet damit den ganzen Westen und bereichert sich bereits über 40'000 Transaktionen an der Börse hat er machen lassen, seit Amtsantritt. Jeden Tag mehr als 60. Hat natürlich Insider-Informationen, ist damit gegen 2 Milliarden reicher geworden. Und die meisten haben kaum genug Geld für die immer teureren Esswaren und das viel teurere Benzin. Jetzt will man mit viel, viel Geld doch noch die Wahlen gewinnen. Die Republikaner haben viel mehr Geld für Wahlwerbung. Leider der Elon Musk will, oder hat schon über 250 Milliarden Dollar für die Republikaner ausgegeben. Der reichste Mann der Welt will so die Wahlen noch trüllen. Trotzdem sind die Umfragen jeden Tag schlechter für die Republikaner. Und so könnte der Donald Trump und seine Republikaner gerade beide Häuser im Kongress verlieren.
1: Aber würde dann der Trump so ein Resultat überhaupt akzeptieren?
2: Du, das ist völlig unsicher. Bis jetzt hat es ja für ihn nur 2 Arten von Wahlen gegeben. Entweder die er gewonnen hat, oder die gefälscht worden sind. Er könnte also versuchen einzugreifen, zu manipulieren, Wahlurnen beschlagnahmen und vieles mehr. Der Trump ist jetzt auf Wahlkampftournee, reist um, aber weil er völlig unbeliebt ist, schadet er damit sich nur noch mehr. Und was macht er? Er beschimpft unter anderem seine Fans. Vor wenigen Tagen hat er an so einer Rallye gesagt, ich kann den grössten Unsinn erzählen und ihr applaudiert dann trotzdem. Für ihn sind das also alles Idioten und sagt das sogar denen ins Gesicht. Von diesen Trump-Anhängern gibt es übrigens immer weniger, weil, das sieht man, diese Wahlveranstaltung ist zum Teil leer und laut Umfragen viele von seinen früheren Fans sind enttäuscht und werden nicht wählen gehen, weil er seine Wahlversprechen gebrochen hat. Der Enthusiasmus auf der Seite der Demokraten ist viel grösser und das kann entscheidend sein. Ihm scheint das alles gleich sein. Nach dem Motto, nach mir die Sintflut, hat noch 2 Jahre Zeit, um Geld zu scheffeln und dafür gesorgt mit seinen Leuten im Supreme Court, die er dort ernannt hat, dass er nicht befürchten muss, trotz Verfehlungen irgendwann doch noch ins Gefängnis zu kommen. Alles andere ist für ihn unwichtig. Und Amerika muss dann endlich wieder zu normalen Verhältnissen kommen. Dann, wenn der Albtraum endlich vorbei sein wird, der 3. November könnte wirklich der Anfang vom Ende sein. Hoffentlich.

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3: Ich bin der Nico Eichwald. Guten Abend. Die Schweiz macht bei einem europäischen Rüstungsprogramm mit. Die Armee soll so Systeme erhalten, um beispielsweise Kommunikationssignale von Gegnern zu stören. Der Bundesrat hat beschlossen, der Kooperation beizutreten. Auch die Niederlande, Deutschland und weitere Partner machen mit. Der Bundesrat will Unternehmen von Bürokratie am Zoll entlasten. Er hat entsprechende Verordnungsänderungen in die Vernehmlassung geschickt. Ziel sind einfachere und stärker digitalisierte Verfahren für den grenzüberschreitenden Waren- und Personenverkehr. Die Vernehmlassung dauert bis Ende Januar. Bei einem israelischen Angriff in der Stadt Gaza ist eine Frau getötet worden. Weitere Menschen seien verletzt worden, als ein Gebäude getroffen wurde, berichtet die palästinensische Nachrichtenagentur Wafa. Das israelische Militär wiederum teilte mit, in der Stadt Gaza einen Kommandeur der Terrororganisation Hamas bei einem Luftangriff getötet zu haben, der aus Israel entführte Geiseln festgehalten habe. Das Bezirksgericht Dielsdorf hat heute zwei gebürtige Tschechen vom Vorwurf des Antisemitismus freigesprochen. In der von ihnen geschriebenen Geschichte wurde ein Jude unter anderem als Wanze und gieriger Habicht bezeichnet. Der 89-Jährige und der 77-Jährige waren wegen Diskriminierung und Aufruf zum Hass angeklagt. Das Gericht kam aber zum Schluss, dass der Text zwar höchst problematisch ist, für eine Verurteilung sei aber Vorsatz notwendig und dies sei hier nicht der Fall. Die deutsche Lufthansa-Gruppe kann bei der portugiesischen Fluggesellschaft TAP einsteigen. Das hat die portugiesische Regierung entschieden. Die Lufthansa-Gruppe, zu der auch die Swiss gehört, habe für den Einstieg bei der TAP gut 1,2 Milliarden Euro geboten, sagt die portugiesische Regierung. Lufthansa soll bis zu 49,9% der Aktienanteile der TAP übernehmen. Damit würde der portugiesische Staat vorerst eine Mehrheit an der Airline halten. Zuerst muss unter anderem die EU-Kommission den Einstieg noch genehmigen. Die sogenannte Schaltsekunde könnte bald verschwinden. Sie wird gelegentlich zur Weltzeit hinzugefügt, damit unsere Uhren mit der Erdrotation übereinstimmen. Zuletzt passierte das vor rund 10 Jahren. Weil sich die Erde zuletzt schneller gedreht hat, könnte erstmals sogar eine Sekunde abgezogen werden. Darauf sind aber viele Computersysteme nicht vorbereitet, schreibt das Bundesamt für Meteorologie. Deshalb soll morgen in Versailles über ein endgültiges Ende der Schaltsekunde entschieden werden.
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4: Der SMI in Zürich hat geschlossen bei 14.129 Punkten. Das ist ein Plus von 1,45%. An der Wall Street in New York ist der Dow Jones momentan bei 51.611 Punkten, minus 0,12%. Und die Devise, 1 Euro wird gehandelt für 93,26 und der US-Dollar gibt es für 83,84.
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4: Wie es genau weitergeht, das weiss der Peter Wick.
5: Der heutige Abend ist eine recht sonnige Angelegenheit. Die Temperatur am Abend um 8 Uhr um die 15 Grad. In der Nacht geht es zum Teil klar, wobei in der zweiten Nachthälfte bildet sich Nebel im Flachland. Entsprechend hat es morgen am Donnerstagvormittag Nebel. Die Obergrenze bei etwa 600 bis 700 Meter. Der wird sich gegen den Mittag aufgelöst haben. Sonst ist es abgesehen von ein paar Schleierwolken meistens sonnig. Und am Morgen wird es wieder mild. Temperaturen zwischen 17 und 19 Grad. Das bei wenig Wind.
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4: Stockende Verkehrsabschnitte haben wir auf der A1 in beiden Richtungen von Bern Richtung St. Gallen zwischen dem Limmataler Kreuz und dem Gubrisch-Tunnel, zwischen Zürich-Seebach und dem Brüttiseller Kreuz, von St. Gallen Richtung Zürich zwischen der Verzweigung Brüttiselle und Zürich-Ost, weiters Richtung Bern zwischen Dietikon und Lenzburg, ebenfalls stockend wegen Verkehrsüberlastung. Dann hat es aktuell Stau bei der A14 Verzweigung Pflege Richtung Silbruck zwischen Baar und Walterswil. Stau auf der Oberlandautobahn Brüttiseller Richtung Uster zwischen Uster Nord und Uster Ost. Stockenden Verkehr haben sie auf der Flughafenautobahn Richtung Zürich zwischen Glabruck und Zürich Nord. Und nach wie vor hat es Stau über den Seedamm Richtung Rapperswil. Viel Geduld und kommen Sie gut und sicher an Ihres Ziel.
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4: Wie glücklich sind wir eigentlich wirklich bei uns in der Schweiz? Da hat man eine Umfrage gemacht, also die ist vom Forschungsinstitut Sotomo, um eben herauszufinden, ist man da so ein bisschen zufrieden in der Schweiz? Wie sieht es aus? Oder was ist es denn, was uns glücklich macht? Das ist ja noch viel die wichtigere Frage für alle die, die nicht ganz so glücklich sind, dass man das erfahren. Wir haben es für Sie zusammengefasst, was da die Antworten sind in dieser halben Stunde. Jetzt gibt es Irene Cara, wo wir da mit dabei haben, Backstreet Boys, Sweet und Taxis Midnight Runners. Mit ihrem Come On Eileen. Schön sind Sie bei uns an dem Mittwochabend am Mikrofon. Begleitet Linda Querder.

0: Flash in meine Teenagerzeit haben wir mit den Backstreet Boys. Quit playing games with my heart. Jetzt dann geht es 20 ab 6 Uhr am Mittwochabend. Sind wir nicht eigentlich ständig ein bisschen am Motzen? Tja, muss aber ein Irrtum sein. Es gibt nämlich tatsächlich mehr glückliche als unzufriedene Schweizerinnen und Schweizer. Das zeigt eine Umfrage vom Forschungsinstitut Sotomo. Und besonders glücklich sind die, die Geld haben. Radio 1-Redaktorin Mia Schirmer, das heisst doch normalerweise immer so, Geld allein macht nicht glücklich. Und jetzt das?
1: Ja, besonders ausgeprägt ist das positive Lebensgefühl bei den Menschen über 65 und finanziell gut situierten Personen. Ist weniger Geld um, sind es nur noch 58%, die sagen, sie hätten meistens oder oft Glück im Leben. Nur 3% denken, sie hätten immer Pech. Aber es gibt doch noch mehr als Geld, das glücklich macht. Sein Leben selber in die Hände zu nehmen und seine Träume zu verwirklichen, gehört dazu.
0: Zum Glück, aber das ist gar nicht so einfach.
1: Ja, das stimmt. 69% von allen Befragten würden sich im Alltag auch gerne mehr trauen. Schon in alltäglichen sozialen Situationen kostet es ein Drittel von allen Überwindung, für ihre eigenen Bedürfnisse einzustehen oder Wünsche zu äußern. Genau das würden aber viele gerne können, die Komfortzone verlassen. Und wie könnte das klappen? Bei den Antworten gibt es da deutliche Unterschiede zwischen den Generationen. Junge Erwachsene stützen sich besonders auf ihr Umfeld. Personen ab 65 verlassen sich auf ihre Erfahrung.
0: Also grosse Lebensveränderungen sind schon für die meisten einschüchternd. Aber wie sieht das im Rückblick aus?
1: Sogar Veränderungen, die zuerst mal grosse Sorgen auslösen, wie zum Beispiel eine Trennung, werden von 2/3 von allen Befragten später positiv bewertet. Grosse Reisen, eine Hochzeit oder die Familiengründung sind für fast alle rückblickend gute Entscheidungen gewesen. Auch eine berufliche Neuorientierung sind für eine grosse Mehrheit positiv. Das heisst, zum Glück braucht es nicht nur Geld, sondern vor allem auch viel Mut.

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7: Der heutige Abend zeigt jetzt immer wie ein klarerer Himmel. Also es geht auch teils klar in die Nacht rein. Und dann bildet sich bis morgen Morgen früh über dem Flachland Nebel. Die Temperaturen sind heute Abend so um die 8 Uhr noch bei 15 Grad. Zum Aufstehen morgen Morgen 8 bis 10 Grad. Die Nebelobergrenze morgen ist bei 700 Meter. Das ganze Grau löst sich langsam auf im Verlauf des Vormittags. Sonst ist es dann am Nachmittag meistens sonnig mit ein paar Schleierwolken. Und es gibt auch morgen wieder milde 17 bis 19 Grad.
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7: Nach wie vor jetzt auf der A1 in beiden Richtungen. Wie immer im Feierabendverkehr, so ein stockende Abschnitt wegen Überlastung. Es ist aber nie zur Staumeldung. Stocken tut es auch noch beim Autobahnende Wieriken ab Brunau auf der Flughafenautobahn Richtung Zürich zwischen Glabruck und Zürich Nord. Und immer noch hat es Stau über den Seedamm in Richtung Rapperswil. Falls Sie auch noch unterwegs sind, kommen Sie gut an. Und da gibt es jetzt einen wunderbar gemütlichen Song, um ein bisschen oben runterfahren und tief durchschnaufen.
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wieder mal ein wunderbares Zeitreinsel gemacht. Seit dem halben Musik aus allen Zeiten. Wir haben im 68 angefangen mit dem Otis Redding. Im 80 sind wir gelandet mit Police, 89 Elena Miles. Jetzt haben wir noch den Eros Ramazzotti gehört. Der Song war aus dem 96. Und wir machen so weiter, werden noch ein bisschen neuer. Jetzt angelangt sind wir im Jahr 2010 mit dem Bruno Mars und Just the Way You Are.

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3: Ich bin der Nico Eichwald. Guten Abend. Die Schweiz macht bei einem europäischen Rüstungsprogramm mit. Die Armee soll so Systeme erhalten, um beispielsweise Kommunikationssignale von Gegnern zu stören. Der Bundesrat hat beschlossen, der Kooperation beizutreten. Auch die Niederlande, Deutschland und weitere Partner machen mit. Das Bezirksgericht Dielsdorf hat heute zwei gebürtige Tschechen vom Vorwurf des Antisemitismus freigesprochen. In der von ihnen geschriebenen Geschichte wurde ein Jude unter anderem als Wanze und gieriger Habicht bezeichnet. Der 89-Jährige und der 77-Jährige waren wegen Diskriminierung und Aufruf zum Hass angeklagt. Das Gericht kam aber zum Schluss, dass der Text zwar höchst problematisch ist, für eine Verurteilung sei aber Vorsatz notwendig und dies sei hier nicht der Fall. Bei einem israelischen Angriff in der Stadt Gaza ist eine Frau getötet worden. Weitere Menschen seien verletzt worden, als ein Gebäude getroffen wurde, berichtet die palästinensische Nachrichtenagentur Wafa. Das israelische Militär wiederum teilte mit, in der Stadt Gaza einen Kommandeur der Terrororganisation Hamas bei einem Luftangriff getötet zu haben, der aus Israel entführte Geiseln festgehalten habe. Eine Allianz um die Gruppe für eine Schweiz ohne Armee ist mit einer Beschwerde vor dem Bundesgericht gescheitert. Die Organisationen wollten Einsicht in die Verträge zum Kauf von israelischen Aufklärungsdrohnen erhalten. Das Bundesgericht erachtete das Vorgehen der Beschwerdeführer als missbräuchlich, wie aus dem Urteil hervorgeht. Sie hatten versucht, mit einer sogenannten vorsorglichen Beweisführung an die Kaufverträge zu gelangen. Die deutsche Lufthansa-Gruppe kann bei der portugiesischen Fluggesellschaft TAP einsteigen. Das hat die portugiesische Regierung entschieden. Die Lufthansa-Gruppe, zu der auch die Swiss gehört, habe für den Einstieg bei der TAP gut 1,2 Milliarden Euro geboten, sagt die portugiesische Regierung. Lufthansa soll bis zu 49,9% der Aktienanteile der TAP übernehmen. Damit würde der portugiesische Staat vorerst eine Mehrheit an der Airline halten. Zuerst muss unter anderem die EU-Kommission den Einstieg noch genehmigen. Die sogenannte Schaltsekunde könnte bald verschwinden. Sie wird gelegentlich zur Weltzeit hinzugefügt, damit unsere Uhren mit der Erdrotation übereinstimmen. Zuletzt passierte das vor rund 10 Jahren. Weil sich die Erde zuletzt schneller gedreht hat, könnte erstmals sogar eine Sekunde abgezogen werden. Darauf sind aber viele Computersysteme nicht vorbereitet, schreibt das Bundesamt für Meteorologie. Deshalb soll morgen in Versailles über ein endgültiges Ende der Schaltsekunde entschieden werden.
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4: Heute Abend haben wir zum Teil schon einen klaren Himmel und auch während der Nacht. Dann bildet sich aber bis morgen im Flachland Nebel. Wir haben 8 bis 10 Grad zum Start in Dunstig. Die Nebelobergrenze ist bei 700 Meter. Im Verlauf des Vormittags verschwindet er. Auf den Nachmittag ist es morgen dann meistens sonnig mit ein paar Schleierwolken und es gibt 17 bis 19 Grad.
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4: Nur noch eine Meldung: Stau über den Seedamm in Richtung Rapperswil. Falls Sie auch noch unterwegs sind, kommen Sie gut an Ihr Ziel. Und jetzt wünsche ich hier bei Radio 1 viel Vergnügen mit dem Dani Wüttrich und der Jukebox.

0: es wird laut, aber auch informativ. Herzlich willkommen zu einer Jukebox über Deep Purple. Das ist eine Band, die einen grossen Einfluss gehabt auf den Hardrock. Eine Band, die Millionen Tonträger verkauft hat, unter anderem wegen einem Ereignis bei uns in der Schweiz. Und eine Band, die man ein bisschen aufteilen muss in der Besetzung.
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0: Die britische Band Deep Purple ist 1968 gegründet worden und hat gerade im gleichen Jahr ihr Debütalbum veröffentlicht. Heisst Shades of Deep Purple, mit 8 Titeln, davon 3 Covers. Help von den Beatles, Hey Joe von Billy Roberts und Hush von Joe South. Das Lied hat der Richie Blackmore das erste Mal im Original in Hamburg gehört. Er hat dort jahrelang gespielt, gelebt und geliebt.

0: Hush von Deep Purple mit dem Rod Evans als Sänger, dem Richie Blackmore als Gitarrist, dem Ian Paice am Schlagzeug, John Lord an der Taste und der Nick Simper am Bass. Unter Fans als Mark Eis-Besetzung bekannt. In dieser Formation haben sie bis und mit Juni 1969 drei Studioalben veröffentlicht. Und im Juli 1969 ist es dann zum entscheidenden Wechsel in der Band. Der Rod Evans ist als Sänger durch den Ian Gillan ersetzt worden und der Nick Simper ist als Bassist ersetzt worden vom Roger Glover. Und jetzt hören sie die Geschichte von Nick Simper, wie das Ganze passiert ist.
1: We were due to record a song called Alleluia. And Rod Evans was still in America arranging his marriage. And they're telling me that we're going in the studio. And I said, well, how can we go in the studio, you know, if we haven't got Rod with us? And John said, well, we know the keys and everything, so we can put backtracks down. Rod will come over and put his vocal on. So I swallowed that.
0: Die Band hat Ende Juli 1969 das Lied «Halleluja» im Studio eingespielt. In diesen Tagen war Rod Evans gerade in den USA mit seiner Hochzeit beschäftigt. Man hat dem Nick Simper dann einfach gesagt, dass dann der Gesang vom Rod nachher noch aufgenommen wird. Aber man hat den neuen Sänger, die Ian Gillan, ins Studio geholt.
1: I was told that we couldn't have the studio in the afternoon. We could only have it morning and evening. The plan was to bring Ian Gillan in the afternoon to learn the vocal and possibly put it on. And then when I turned up in the evening, I was going to be told what was going down. And we were getting a new singer in.
0: Und das Gleiche hat man dann mit dem Nick Simper gemacht. Er hat sich gerade auf den Weg ins Studio machen, wo der John Lord ihm angerufen hat und gesagt hat, dass man im Studio gerade technische Probleme hat und er darum nicht seinen Bass aufnehmen. Wobei hat man dann einfach den Roger Glover im Studio gehabt.
1: I was actually going out of the door that evening to get in the car to go to the studio when the phone rang. And I went back to answer it and it was John Lord. And he said, bad news. I said, what's that? He said, the session is off tonight. I said, off? Why is that then? He said, oh, they got problems with the four-track machine. It's playing up. I said, anything we can do with the two-track machine? Oh, he said, that's playing up as well. I can remember his exact words, even though it was a long time ago. And he said, so you got a night off? So I said, oh, good, I'll take my girlfriend to the pictures, fine, you know, do the night off.
0: Er soll sich einen freien Abend machen und das hat er dann auch gemacht, ist mit der Freundin ins Kino. All also haben schon von den neuen zwei Mitgliedern, also Ian Gillan, Roger Glover, gewusst, nur er und der Rod Evans nicht. Erst, als er dann wollte wissen, wie es denn mit der Single «Halleluja» weitergeht, haben sie ihm gesagt, ja, das Lied ist aufgenommen, einfach ohne deinen Bass.
1: So, of course, I never smelled a rat, I never suspected a thing. I thought I'd play it cool. I said, what's going on with this? What's the plans for this single we're doing, Alleluia? And they said, yeah, we got a copy of Alleluia, but you're not on it.
0: Und so hat man die beiden Gründungsmitglieder, der Bassist Nick Simper und der Sänger Rod Evans, mit dem Lied «Halleluja» ersetzt durch die bis heute erfolgreichste und beliebteste Mark II-Besetzung. Der Richie Blackmore an der Gitarre, die Ian Paice am Schlagzeug, John Lord an der Taste, Roger Glover am Bass und der Ian Gillan am Mikrofon, wo bei «Halleluja» gerade schon mal seinen markanten Schrei zum Besten gibt.

0: Halleluja, das erste Lied von Deep Purple mit Ian Gillan als Sänger und Roger Glover als neuer Bassist. Beide dann noch zu hören in der Radio 1 Jukebox in dieser Stunde. Zuerst noch mal kurz zum Rod Evans und dem Nick Simper. Evans und Simper hatten nicht das nötige Durchstehvermögen gehabt und nach ihrem Ausscheiden die Bands Captain Beyond und A War Horse gegründet. An ihrer Stelle traten fortan Ian Gillan und Roger Glover auf. So steht es zum Beispiel im alten Rock-Lexikon aus dem Jahr 1975, den ich noch habe. Und so viel ist ja darüber geredet und geschrieben und gelogen worden, dass mittlerweile jeder einzelne Fan eine eigene Geschichte dazu hat. Das einzige Gerücht, über das ich jetzt Nick Simper aber richtig stört, ist das mit dem John Lord, der gesagt hat, dass der Nick als Bassist nicht mehr kann mit der Band mithalten. Das ist einfach nur eine Lüge, sagte Nick Simper. Er hat schließlich mit dem Gitarristen Richie Blackmore zusammen wollen in eine härtere Richtung.
1: The only thing that really did annoy me was John Lord commented, oh, you know, yeah, he was a good bass player, but he couldn't follow the direction we were going in, which was a total lie, because it was me and Richie Blackmore that were trying to drive the band in a more heavy way, you know.
0: Der John Lord hat immer gesagt, Nick Simper sei zu fest Rock'n'Roll und zu wenig Hardrock. Und klar, Nick Simper hat ein paar Jahre in einer Rock'n'Roll-Band gespielt, wie übrigens auch der Richie Blackmore, aber eigentlich hat er hart genug gespielt. Es liegt eher daran, dass der Nick Simper den John Lord mal kritisiert hat, weil der mit immer mehr klassischen Elementen gekommen ist.
1: John sort of said, oh, he was old Rock'n'Roll. Well, sure, I mean, I'd spent a few years playing in old Rock'n'Roll bands, and same as Richie Blackmore did, but that was probably because I criticised John, as good friends as we were for a few years. I did criticise the sort of pushing it all the time in the classical direction, which was good, but that wasn't what we were all about.
0: Ja, der John Lord ist einer von den ersten Rockmusikern gewesen, wo klassische Musik mit Hard Rock verbunden hat. Sehr gut zu hören bis im Introspiel mit der Hammond-Orgel zu Child in Time.

0: 10 Minuten Ekstase gegen den Vietnamkrieg. Das ist Child in Time von Deep Purple mit dem markanten Schreigesang von Ian Gillan. Als Kind im Kirchenchor Sopranstimme gesungen, generell in einer musikalisch-künstlerischen Familie gross geworden. Grossvater war Opernsänger, die Grossmutter Balletttänzerin und sein Onkel ein Jazzpianist. Und später ist dann der Blues, Rock'n'Roll und Soul dazugekommen.
1: My grandfather sang opera, my grandmother was a ballet tutor, so the house was full of Verdi and Beethoven. My uncle was a jazz pianist. I was a boy soprano in a church choir. And that was all before I heard Heartbreak Hotel. And so from then on, I embraced everything from Ella Fitzgerald to Fats Domino to Howling Wolf and Little Richard. It was just an incredible journey.
0: Und die unglaubliche Reise durch die Welt von der Musik hat Ian Gillan nicht nur als junger Sänger erlebt, sondern dann eben auch mit Deep Purple. Bei dieser Band ist 1969, wie er sagt, einfach alles zusammengekommen. 5 grundverschiedene Musiker.
1: Well, the best band was Deep Purple, without any doubt. The reason was because we came together in 69 after quite a few years of development, learning our trade, and I think we'd had enough time paying your dues, it's called, and we all came together and brought our influences together at the same time as writing. Roger Glover and I joined not just as a bass player and a singer, but also as a songwriting team, and John Lord brought orchestral composition and jazz. Ian Paice brought big band swing. Roger Glover brought musically folk music and his influence with Woody Guthrie and things like that. Richie brought, I mean, he was a very articulate and highly skilled guitar player, worked as a session player, and I brought my rock and roll and my blues. So all of those things went together.
0: Jeder hat vor und auch nach Deep Purple in verschiedensten Bands gespielt und seine Erfahrungen gesammelt. Der Richie Blackmore zum Beispiel mit Rainbow, wo ja auch der Roger Glover von 79 bis 83 mit dabei war. John Lord, Ian Paice bei Whitesnake, sehr erfolgreich. Oder zusammen dann mit dem Tony Ashton, die Band Paice Ashton Lord. Bei Ian Gillan solo oder für Black Sabbath. Bei dieser Band ist er für das Album und die Tour Born Again 1983-84 dabei gewesen. Aber nichts im Vergleich zu Deep Purple.
1: All of those elements together with improvisation and a sense of humor meant that we could write music with a lot of texture, a lot of dynamics. And so that's been my best band. I've had the great privilege of working with fantastic musicians during my solo career and with Black Sabbath and with the Javelins and with lots of others. But Deep Purple is my best band.

0: Like Night, das ist die Radio 1 Jukebox zu Deep Purple. Wir kommen jetzt zu ihrem grössten Hit. Smoke on the Water. Zusammengefasst vom Deep Purple-Bassist Roger Glover.
1: Richie wrote the riff, I wrote the title and Ian Gillan and I wrote the words. That's how it came about.
0: Von ihm kommt der Titel, vom Ian Gillan kommt der Text und vom Richie Blackmore kommt das Gitarrenriff. Ist ein Welthit, zusammengefasst in 6 Sekunden. Und jetzt die wohl ausführlichste Zusammenfassung zu Smoke on the Water, die sie je gehört haben, angefangen mit Deep Purple, wo ein Album nicht im Studio aufnehmen wollte, sondern auf der Suche war nach einer Live-Atmosphäre.
1: We were looking to record in a live situation rather than in a studio. The sound in studios back then was very dull and dead and controlled. And yeah, our live shows were very live and crashing noises. And we wanted to capture more of that in the studio. So to do that, we had to move out of a studio. We had to go somewhere like a live gig. That's when we found the Montreux Casino, which happened to be free. We'd played there before a few times, so we knew Claude quite well. And he said, oh yeah, we're free for this particular month. It was winter of 71.
0: Auf der Suche nach einer guten Location für Live-Aufnahmen sind sie aufs Casino in Montreux gekommen. Das haben sie kennt und auch der Claude Nobs, weil sie schon ein paar Mal da waren. Und so ist die Band im Winter 1971 am Genfersee mit dem Ziel, im Casino neue Lieder zu spielen, wo dann gerade vom mobilen Musikstudio neben dem Gebäude aufgenommen wird. Und zwar das Rolling Stones Mobile Studio. Das ist ein Musikstudio in einem Truck von den Stones entwickelt, um unabhängig und frei können aufzunehmen, egal wo sie sind. Und von diesen mobilen Studios hat es zu dieser Zeit weltweit nur 2 gegeben.
1: And so we got the Rolling Stones Mobile. There were only 2 mobile studios in the world at that point, and the Rolling Stones was probably the best one. So we rented that, all went out to Montreux to start this process, and Claude Madison said, no, don't put your gear in yet, there's another gig before it's free for you. It's Frank Zappa, and would you like to come to the show tomorrow afternoon? Yeah, I'd love to, you know.
0: Claude Nobs hat ihnen gesagt, dass sie ihre Instrumente und Anlagen noch nicht können im Casino aufbauen können, weil noch ein Konzert stattfindet. Und zwar ein Konzert von Frank Zappa, wo sie dann auch noch besucht haben. Und irgendein Fan hat dann eine Leuchtpistole dabei gehabt, die abgeführt. Und so ist dann am Schluss das Casino abgebrannt. Gott sei Dank hat sich niemand schwer verletzt, weil unter anderem der Claude Nobs dafür gesorgt hat, dass alle den Ausgang finden.
1: There was a fire. Someone started it from the audience. We don't know quite what, but we think it was a flare gun. Fortunately, no one got really seriously hurt, except for the building, which disappeared overnight, leaving us nowhere to record.
0: Das Casino ist abgebrannt, nicht aber das mobile Studio nebendran. Und so haben sie eine neue Location gebraucht und sind dann ins Pavillon gegangen, wo der Richie Blackmore dann das legendäre Gitarrenriff gespielt hat. Mehr aber nicht. Sie sind nämlich zu laut gewesen, die Nachbarn haben sich beschwert und darum ist die Polizei gekommen.
1: Claude Nobs was very helpful, arranged for us to go into another theater nearby called Le Pavillon. And we recorded one track there before the police stopped us, because it was too loud. So that one track was just a jam around a riff that Richie came up with, and we just threw it together in a matter of minutes, and we were just doing the first trial recording, if you like, just to see what the sound was like. But of course we had to stop, which left us with a bit of a problem. Where do you find a place in a sleepy town like Montreux to make a lot of noise at 1 in the morning, if you want to?
0: Deep Purple had also a weitere Location müssen suchen und dann ein verlassenes und kaltes Hotel gefunden. Und dort haben sie dann alles aufgebaut. Die Instrumente, die Anlage, Heizungen und das mobile Aufnahmestudio haben wir außerhalb parkiert. Und endlich konnten die Aufnahmen zu einem neuen Album Machine Head können stattfinden.
1: Eventually we found this hotel, which was closed, very cold. We got a carpenter in, put a few, a false wall up somewhere in the corridor, put some mattresses, some red lights, some heaters, and parked the mobile outside. And by this time, we'd lost a lot of time. So we just started recording, and after we'd done Highway Star and Pictures of Home and Space Trucking and all those.
0: 6 Lieder haben sie aufgenommen. Am Schluss haben sie dann nochmal das Gitarrenriff von Richie Blackmore hinführen genommen. Und aus dem heraus ist dann das Lied Smoke on the Water entstanden. Das Gitarrenriff von Richie Blackmore, der Titel von Roger Glover und der Text von Ian Gillan.
1: We still were a little short on time. And we didn't have another song ready to go, or even an idea. And so I said, well, what about when we did that first sound check thing in the other place? Let's have a go at that. So we put it up and listened to it. Mid-tempo, average sort of thing, we thought. Oh, well, that's quite a song about how we came to Montreux and it all went wrong. I had the title about a day after the fire. I woke up alone in my room and actually said those words out loud for some reason. So I must have been dreaming of some kind. All right, let's write the story about making the record. Never thinking for a second, not even a nanosecond, that this was going to be an important song. And maybe that's why it is an important song, because we weren't thinking about it. And I think there's one thing I've learned is that, you know, instinct is much better than brain. Heart is much better than brain.
0: Nie hätten sie gedacht, dass Smoke on the Water ein Hit wird. Sie sind aber so im Augenblick gewesen, dass das wohl das Erfolgsrezept war. Und sie haben auch keinen Text über die Liebe geschrieben, wie das in der Popmusik üblich oder der Fall war, sondern haben die Geschichte von Montreux verarbeitet.
1: Because it was so instant and so effortless and so mysterious, even though the words are quite literal. And we felt at our age, we focused on stories. And maybe that's why Smoke is such a successful song. There's a story there.

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1: Ich bin der Nico Eichwald. Guten Abend. Der Bundesrat will Unternehmen von Bürokratie am Zoll entlasten. Er hat entsprechende Verordnungsänderungen in die Vernehmlassung geschickt. Ziel sind einfachere und stärker digitalisierte Verfahren für den grenzüberschreitenden Waren- und Personenverkehr. Die Vernehmlassung dauert bis Ende Januar. Eine Allianz um die Gruppe für eine Schweiz ohne Armee ist mit einer Beschwerde vor dem Bundesgericht gescheitert. Die Organisationen wollten Einsicht in die Verträge zum Kauf von israelischen Aufklärungsdrohnen erhalten. Das Bundesgericht erachtete das Vorgehen der Beschwerdeführer als missbräuchlich, wie aus dem Urteil hervorgeht. Sie hatten versucht, mit einer sogenannten vorsorglichen Beweisführung an die Kaufverträge zu gelangen. Bei Studentenprotesten in der albanischen Hauptstadt Tirana ist es zu schweren Ausschreitungen gekommen. Laut Medien wurden 40 Menschen festgenommen und 13 Personen verletzt, darunter 6 Polizisten. Die Demonstrierenden protestierten gegen Missstände an Hochschulen und forderten den Rücktritt von Ministerpräsident Edi Rama. Die Polizei setzte Wasserwerfer und Tränengas ein. Die Dating-App Bumble ist für 1,3 Milliarden US-Dollar verkauft worden. Käufer ist eine Investmentfirma, wie Bumble mitteilt. Sie wird das Unternehmen mit der Übernahme von der Börse nehmen. Letzte Woche war die Firma noch 340 Millionen Dollar wert. Bumble und Konkurrenten wie Tinder machen zu schaffen, dass vor allem bei jüngeren Nutzern das Interesse am Online-Dating nachließ. Bumble überließ Frauen die Initiative und mischte damit den Markt auf. Die Ölpreise sind wieder gestiegen. Der Preis für ein Fass der Nordseesorte Brent kletterte um 0,68% auf 106,41 US-Dollar. In der Nacht sorgten neue Angriffe im Nahen Osten für Unsicherheit am Ölmarkt. Die zunehmenden iranischen Angriffe auf Tanker in der Straße von Hormus gefährden die Erholung der Öllieferung aus der Golfregion. Brentöl hat sich seit Jahresbeginn um mehr als 70% verteuert. Die Spendenbereitschaft in der Schweiz ist weiter gestiegen. Laut der Stiftung CEVO wurden im vergangenen Jahr insgesamt 2,3 Milliarden Franken gespendet, rund 50 Millionen mehr als im Vorjahr. Besonders Organisationen mit Projekten in der Schweiz profitieren. Der größte Teil der Spenden stammt weiterhin von privaten Haushalten.
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1: Ein paar Wolken hat es am Himmel, gleich ist es aber mit um die 16 Grad noch recht mild.
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1: Die Strassen im Sendegebiet sind frei, kommen gut und sicher an.
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0: Mein heutiger Gast hat heute Geburtstag. Danke vielmals, dass Sie gekommen sind, Herr Landau. Alles Gute zum Geburtstag.
1: Danke vielmals.
0: Sie sind 45, oder?
1: Genau, ja.
0: Und wie fühlt man sich mit 45?
1: Ja, wie? 40, 41, so.
0: Nein, aber hat man das Gefühl, man sei jetzt auf dem Höhepunkt, oder wie?
1: Nein, das Gefühl sollte man glaube ich nie haben, aber ich muss sagen, ich habe bis jetzt jedes Alter, das ich durfte, miterleben ein gutes Alter gefunden. Und ich habe absolut nicht den Eindruck, es wäre irgendwo schwieriger als vor 10 oder vor 20 Jahren.
0: Haben Sie das Gefühl, Sie sind an einem guten Ort heute?
1: Ja, doch.
0: Haben Sie das Gefühl? Okay. Also, die erste Frage natürlich, die eigentlich offizielle erste Frage, wer sind Sie, Herr Landau?
1: Ich bin der Präsident von der BDP Schweiz und der Nationalrat im Kanton Glaris.
0: Gut, das haben wir schon erfahren. Was sind Sie sonst noch für ein Mensch? Sie sind ja nicht nur Funktionär, sondern eben auch noch Mensch.
1: Nein, und da bin ich sicher der Glarner, der einerseits prägt ist von seinen Wurzeln, wo irgendwo der Bergler in sich hat. Gleichzeitig der urbanisierte Pendler, der so 20 Jahre auf Zürich runterfährt.
0: So wie viele Glarner, oder?
1: Wie viele Glarner, genau. Und es gibt so eine gute Mischung zwischen den Wurzeln und doch offen sein und progressiv sein.
0: Was haben die Glarner denn für eine Meinung von den Zürcher? Haben sie das Gefühl, wir müssen nicht mehr zu denen gehen und so und uns beachten sie nicht, oder wie ist das?
1: Nein, wir haben natürlich, wir spötteln gerne über Zürcher, wie andere eben. Auch.
0: Wie wir über den Ziegerschlitz.
1: Ja, aber das ist also eine Hassliebe, die sicher die Liebe uns zu unterstreichen ist.
0: Ja, aber also, wir sind voll auf Zürich ausgerichtet.
1: Ja, wir sind sehr auf Zürich orientiert. Genau. Ja.
0: Also unser Sender kann man ja dort auch empfangen, in diesem grossen Glarnerland mit wie viel? 30'000 Einwohnern?
1: 40'000 fast.
0: Mittlerweile, okay. Sie haben auch einen Beitrag geleistet, 3 Kinder.
1: 3 Töchter, genau. Ja. Ja, haben wir wirklich.
0: Wie alt sind die?
1: Die werden jetzt dieses Jahr 17, 15 und 12.
0: Also Sie sind relativ früh in das Business, kann ich fast nicht sagen.
1: Mit 28 ist erst mal Vater geworden.
0: Okay. Sie leben den Trend von Ihrer Frau?
1: Jawohl, ja.
0: Warum?
1: Ja, das ist eine längere Geschichte, die die Sendung nicht mehr lange.
0: Ja, aber fangen wir doch mal an. Ist das einfach wegen dem Beruf, oder was?
1: Nein, das ist, denke ich, eine Trennung, wie viele andere Paare auch erleben. Es gibt ja irgendwo um die 50%, die es nicht arbeiten.
0: Ja, ich bin auch nicht zum ersten Mal
1: geraten. Genau, das ist so. Und das ist eine Entwicklung über kleine Schritte über eine lange Zeit, wo man irgendwann einfach merkt, dass lässt sich nicht mehr kehren.
0: Okay.
1: Und dann ist das der bessere und der ehrliche Schritt.
0: Und Ihre Frau wohnt immer noch im Glarnerland?
1: Die wohnt in der gleichen Gemeinde wie ich, meine Kinder auch. Ja. Und das macht das Ganze natürlich irgendwo auch angenehmer, zum gemeinsam probieren noch.
0: Gibt es da auch eine Freundin, die man vorführt?
1: Ich habe eine Partnerin, ich lebe seit 1,5 Jahren, leben wir zusammen.
0: Gut. Was sind Sie für ein Mensch? Wie würden Sie sich selber beschreiben, Herr Landau?
1: Ich bin... denke irgendwo eigentlich
0: nicht. Sagen Sie nicht, ich bin ein normaler Mensch.
1: Nein,
0: das sagen alle. Es ist so stinkend langweilig und so gelogen.
1: Was niemand glaubt von einem Politiker, aber denke ich, gute Freunde könnten bestätigen, dass ich tendenziell eher ein ruhiger, introvertierter Mensch bin.
0: Ah ja, darum sind Sie in Politik gegangen.
1: Ja, es widerspricht sich ein bisschen, vor allem mit der heutigen Funktion. Aber einer, der trotzdem will, seine Werte und seine Meinung vertreten.
0: Das wollen die meisten, oder?
1: Ich bin nicht sicher, ob immer all der Mut eigentlich ihre eigene Meinung wirklich effektiv zu vertreten, vor allem dann, wenn sie nicht populär ist. Und das ist etwas, was ich wirklich probiere zu machen.
0: Genau, sie vertreten ihre Meinung, auch wenn sie irgendwann mal so ist und dann später genau das Gegenteil.
1: Man kann eine Meinung entwickeln und ändern und zu dem dürfen
0: wir
1: stehen.
0: Also zu dem werden wir dann auch noch kommen. Sie sind vor allem auch noch Jäger und Chef da von der, wie heissen die Jäger da bei Ihnen? Da im Glarnerland, Ihrem Verein.
1: Das ist der kantonale Patentjägerverein, wo ich mal Präsident war.
0: Ja.
1: Das ist allerdings ein paar Jahre seither.
0: Patentjäger, oder? Und dann sind Sie noch Chef da von den Volleyballspielern.
1: Richtig, vom Präsident von Volley Nevels. Das ist der erfolgreichste Schweizer Club im Herrenvolleyball.
0: Sind Sie auch mal in der obersten Liga gewesen?
1: Ich habe in der ACB gespielt. Damals
0: Und dann sind Sie noch bei der Fasnachtsgesellschaft und beim Turmverein. Also Sie haben genau die Ochsentour gemacht, was es braucht, um irgendwie dann im Kanton Glarus politische Karriere zu machen.
1: Das ist so, nicht mit der Absicht, politische Karriere zu machen, aber ich habe dort, wo ich meine Freizeit verbracht habe, bis jetzt, sei das in Verein, sei das in der Fasnachtsgesellschaft, gefunden, wenn ich schon dort bin, dann will ich auch das Ganze mitgestalten, dort, wo ich meine Zeit verbringe, will ich auch, dass es mir auch gefällt.
0: Aber so ein richtiger Vereinstyp sind Sie gewesen. Und auf die Art und Weise natürlich, was soll man sagen, sagt man das im Glarnerland, Networking hat es betrieben.
1: Es ist ein altes Thema, es darf aber nie das Ziel sein, aber es sind die gleichen Motive wie später Politik, einfach das Umfeld, wo man sich selber drinnen bewegt, wo die nächsten eigenen sich drinnen bewegen, wollen mitgestalten und einen Beitrag zu leisten, dass es einem auch gefällt in dem Umfeld.
0: Aber hat es das Ziel gegeben, der Politik eben mal aufzukommen, nach Bern zu kommen, Nationalrat zu werden, vielleicht sogar eben noch ein bisschen mehr?
1: Nein, für mich war Politik früh ein Thema gewesen, aber ich habe immer gedacht, das ist dann etwas, was du mal mit 50 noch kannst machen, wenn du die Weiterbildung vorbei hast, wenn die Kinder gross sind und nicht mehr Sport treiben kannst.
0: Mhm. Was ist dazwischen gekommen?
1: Ja, ich bin einfach irgendwann angefragt worden, auf einer Landratsliste mit 30 und bin gerade gewählt worden.
0: Man muss ja Ja sagen.
1: Ja, natürlich, man hat die Chance bewährt. Dann packt man auch den Ehrgeiz und dann will mal wissen, ob man gewählt wird.
0: Genau. Da muss man noch eine Partei finden. Ich glaube, die erste Partei, die sie angeschaut haben, war die CVP.
1: Nein, das stimmt nicht.
0: Das stimmt nicht?
1: Das stimmt nicht, nein. Das
0: dort hätten sie nicht wollen sein, weil sie auch nicht wollen hinten anstehen, weil es dort natürlich grosse Konkurrenz gibt, während die SVP damals mal noch ein kleines Pflänzchen war.
1: Ich komme aus einer CVP-Gemeinde. Für mich ist aber immer die Frage, wenn ich je in Politik einsteige, dann wird das wahrscheinlich FDP oder SVP sein, eine von den Mitte-Rechtsparteien. Die SVP hat mich damals angefragt. Sie war in meiner Gemeinde in einem ganz schlechten Zustand, praktisch nicht mehr existent, hat keinen Sitz mehr gehabt. Und das hat mich gereizt. Das helfen mit aufzubauen, mitzugestalten und da irgendwo eine Spur zu legen. Und dann, das ist mir auch gut gelungen.
0: Und dann haben sie profitiert. Haben sie profitiert vom Aufschwung von der SVP, von Christoph Blocher, der natürlich in der Schweiz allgemein stattgefunden hat.
1: Auf kommunaler Ebene hat das nicht so eine Rolle gespielt. Dort muss man anders politisieren und näher an die Leute haben. Dort ist der nationale Trend nicht unbedingt so aussagekräftig. Es schadet sicher nichts. Aber,
0: ja.
1: Aber ich habe dort, glaube ich, die Sektion von der SVP Neffels maßgeblich selber mitprägen. Mit ein paar Kolleginnen und Kollegen zusammen haben die wirklich wieder bis 8 Jahre später zur zweitstärksten Partei in der Gemeinde gemacht.
0: Aber eben bei nationalen Wahlen hat man natürlich profitiert von der Grosswetterlage und sie auch. Bis 2008 dann sind sie ja dann irgendwie von Bord gegangen, oder?
1: Das ist SVP. Ja, das ist ja so. Ja.
0: Ja. Über das reden wir gerade nachher. Jetzt reden wir noch rasch über Ihre berufliche Seite. Sie sind ja Banker geworden, also Bankstift, so wie man das früher noch gemacht hat. Heute kommt man, glaube ich, in der Bank nicht mehr so weit rauf, oder? Mindestens an die Spitze, wenn man da nicht irgendwie auch noch ein Studium vorweisen kann. Aber früher, also noch zu den Zeiten auch von Ospel und so, haben die ehemaligen Stifte noch bis ganz rauf mögen gelangen, oder?
1: Das wäre heute noch erstrebenswert, dass man Leute auch Möglichkeiten offen lassen, bis ganz zu oberst kommen, wirklich mit einer Lehre angefangen haben und den Stahlgeruch kennen und erlebt haben und das möglicherweise ein bisschen mehr Bodenhaftung mitbringen als andere Leute.
0: Haben Sie Bodenhaftung gehabt?
1: Ja, und ich hoffe, ich habe es immer noch. Das ist das Lebensziel von mir, den jetzt verlieren.
0: Weil man hat Ihnen ja dann gesagt, dass Sie eine Kompetenzüberschreitung gehabt. Es hat ja einen ziemlich Kladderadatsch gegeben. Ich wollte nicht sagen, es sei der Adoboli vom Glarnerland. Es ist gerade noch 50 Millionen gegangen. Aber im Glarnerland ist doch das ein richtig echtes Geld, oder?
1: Es ist ja überhaupt kein Geld gegangen. Wir haben dort absolut kein Geld verloren. Uns ist
0: Sie haben einfach denen solche Risikolimiten gegeben, diesen Daytrader
1: von der Uni. Es ist eine Kompetenzüberschreitung vorgeworfen worden, die so nie stattgefunden hat. Das hat das Gericht zweimal bestätigt.
0: Was das hat das Gericht bestätigt?
1: Dass wir das nicht gemacht haben, meine zwei Kollegen und ich.
0: Ja, aber was hat das für Konsequenzen gehabt für Sie?
1: Es hat ursprünglich eine fristlose Entlassung als Konsequenz gehabt. Das Gericht hat dann das rückgängig gemacht in eine befristete Entlassung und man hat uns auch entscheiden wegen ungerechtfertigter Entlassung. Die Geschäfte würde ich heute wieder machen. Die Geschäfte werden im Bankgeschäft immer noch gemacht.
0: Das genau, absolut das ist eines der Probleme der Bank?
1: Nein, das nicht. Nein, absolut nicht.
0: Aber im Nachhinein, es ist da etwas, das immer wieder kolportiert wird in der Presse und Ihr Image ist durch das ein bisschen beschädigt. Vor allem also auch, weil Sie ja nachher dann zu der UBS gegangen sind und so. Was sagen Sie da dazu?
1: Also die Geschichte mit der ungerechtfertigten Entlassung hat mich überhaupt nicht geschädigt. Die ist ja über 10 Jahre seither, ist vor allem damals im Glanerland ein Medienthema gewesen, durch ein Kanton hinterher, durch ein Kanton führen. Ich bin nach dem Schlusszeichen-Skandal im Glanerland von der Stimmbürgerinnen und Stimmbürger noch zweimal in Landrat gewählt worden, bin Landratspräsident worden,
0: bin Nationalrat worden. Was sagt das aus über Glarner?
1: Das sagt, dass Glarner sehr gut kann unterscheiden. Ist jetzt da jemand ungerechtfertigt behandelt worden oder hat er tatsächlich Dreck am Stecken und sie haben sich für das Erste entschieden?
0: Okay, aber vielleicht haben sie einfach gedacht, es ist so ein Sunnyboy und ist einer von uns und den wollen wir jetzt nicht bestrafen.
1: Nein, da haben sie nicht auf mich gewartet, da hat es noch andere
0: gegeben. Hat es noch andere Sunnyboys?
1: Ja, aber tatsächlich ist, dass man das effektiv politisch nicht geschadet hat und jetzt Jahre später, als ich dann BDP-Präsident wurde, hat dann die Weltwoche nach gemeint, sie hätten jetzt eine grosse Enthüllung gemacht und irgendetwas ausgraben, was Glarner schon lange verarbeitet
0: hat. Haben Sie darauf reagiert?
1: Nein, aber ich habe darauf gewartet. Es ist für mich klar gewesen, dass das irgendwann nicht auftaucht, sobald ich irgendwo exponierter bin und irgendeine Funktion übernehmen wird. Aber okay. Ich kann zu dem stehen. Ich sage nochmal, ich würde das wieder machen.
0: Mhm. Also das heisst, die Chefin von der Glarner Kantonalbank, die haben Ihnen Unrecht da.
1: Richtig.
0: Und die Bankenchefin, sind in der Lage, so etwas zu machen, völlig falsch zu beurteilen.
1: Ja, das sind Menschen wie andere Menschen auch. Und da passieren Fehler. Und da gibt es Menschen mit unterschiedlichen Qualitäten, unterschiedlichen Sozialkompetenzen.
0: Die sind einfach Pfeife gewesen, oder?
1: Die zwei, die das verantwortet haben, sind nicht unbedingt Herr der Lage gewesen. Das ist so.
0: Dann sind Sie zu einer anderen Bank, zu einer grösseren. Wie heisst die? UBS, glaube ich, oder?
1: Das war dann etwa der überübernächste Schritt.
0: Was haben Sie zwischen Ihnen noch gemacht?
1: Ich war lange bei Swiss Kanto, das ist ein Gemeinschaftsunternehmen der Kantonalbanken.
0: Genau.
1: Und dann bei der Bank Vontobel.
0: Okay, und dann zu UBS, und was haben Sie da gemacht?
1: UBS hat mich angestellt als politischer Berater.
0: Was ist ein politischer Berater?
1: Die sind auf mich zugekommen. Das ist etwas, was nötig war.
0: UBS muss politischer Berater werden, von Ihnen?
1: Die Situation 2008, 2009 hat ja gezeigt, und das war eine interne Analyse bei der UBS, dass sie das politische Sensorium, wenn nicht verloren, mindestens vernachlässigt
0: haben. Und dann haben sie sich irgendeinen Nationalrat gekauft?
1: Nein, wenn sie einen Nationalrat gekauft hätten, hätte es zweifellos einen einflussreicher genommen.
0: Die haben vielleicht gemeint, sie sagen einflussreicher?
1: Nein, man kann doch nicht einen von damals 5 BDPler als einflussreich bezeichnen. Sie haben einen gebraucht, der beide Welten kennt.
0: Ja, vielleicht haben sie die anderen schon gekauft.
1: Nein, sie haben einen Banker gebraucht, der gleichzeitig...
0: Sie haben das Gefühl, die FDP haben wir gekauft, oder?
1: Das Tragische ist, die Branche hat keine Leute in der Politik. Sie haben einen gebraucht, der beide Welten kennt. Und da hat es nur mich gegeben.
0: Hat es nur Sie gegeben?
1: Ja, das ist so.
0: Und was haben Sie... Nein, machen wir zwischen Ihnen Musik. Dann nehmen wir jetzt mal, was Sie da an einer UBS da haben können erzählen, die haben können brauchen. Was ist der nächste Musiktitel, den Sie mitbringen? Der erste ist übrigens Joe Walsh. Glaube ich, ein Titel, der nicht bekannt ist, aber der Ihnen sehr nahe am Herzen liegt.
1: Das ist so, ja. Das ist einer der ganz grossen in der Musikgeschichte. Ich bin ein grosser Eagles-Fan und die Eagles haben fast alle eine super Solo-Karriere gemacht.
0: Okay. Nächster Titel?
1: Kid Rock.
0: Und warum?
1: Das ist einer, der heute noch Musik macht, wie man es vor 20, 30 Jahren schon gemacht hat. Und das ist die Musik, die mir gefällt.

0: mir ist der Martin Landolt, Präsident von einer Bundesratspartei, wo man nicht einmal weiss, wie sie richtig heisst oder für was sie steht. BDP, wenn man die Leute fragen, für was das steht, wissen die Leute überhaupt nicht, oder? Komischer Name.
1: Ich bin nicht sicher, ob es bei anderen Partien wissen, weil Abkürzungen halt
0: SP geht
1: einigermaßen. Ja.
0: Aber BDP, einfach damit man es mal gesagt hat, für was steht das?

0: christdemokratische Partei.
1: Bürgerlich das, und ja, demokratisch. Also demokratisch sind ja alle. Also bürgerlich die meisten. Ist also ein bisschen wischiwaschi schon Namen, oder?
0: Das ist ja so. Der Name ist nicht in dem Sinne Marke. Das hat bis jetzt nur eine Partei geschafft, den Namen zur Marke zu machen. Dafür probieren wir jetzt mit Inhalt
1: das Ganze. Das ist die, wo Sie früher waren?
0: Nein, das sind die Grünliberalen.
1: Ah, die Grünliberalen.
0: Das ist Nomen jetzt Omen, das muss ich sagen. Das ist
1: gut. Aber sind Sie dabei gewesen, wo man den Namen gewählt hat?
0: Ja, ich war dabei gewesen.
1: Ja. Was hat es denn zur Auswahl gegeben?
0: Ja, wir haben das Bürgerlich wieder drin haben, wir haben demokratisch oder liberal wieder drin haben. Da muss man schauen, was gibt es schon, was gibt es nicht und was kann man irgendwo in anderen Landessprachen brauchen. Was ich zugebe, ist nicht Absicht, aber im Nachhinein ein Glücksgriff ist das B. Und irgendwo eine alphabetische Aufzählung kommt, sind wir immer zuerst.
1: Okay, hätte
0: aber haben wir Schwein gehabt.
1: Ja, ist gut. Ja. Das ist wie im Kino.
0: Kinomagnet
1: in der Zeitung. Heisst jetzt alle Kino irgendetwas mit A.
0: Und das A gibt nicht viel her politisch.
1: Gut, also. Sie sind also dann der UBS-Mann in Bern geworden und der Berner Mann in der Bahnhofstrasse.
0: Das schon, ja.
1: Nein, es ist ja wohl klar, wenn sie sagt, die UBS hat sie angestellt als politischer Berater und hat gehofft, dass sie einen, der Einfluss hat, oder?
0: Nein, das stimmt eben nicht. Das ist das, was jetzt kolportiert wird. Er geht jetzt bei der UBS weg, weil er nicht das erreicht hat, was er jetzt soll.
1: Ja, sie gehen jetzt ja weg?
0: Ja, natürlich, aber nicht wegen dem. Das ist absolut
1: wegen was denn?
0: Nicht das Ziel gewesen, dass man irgendwo vor Ort in Bern etwas erreicht. Wie gesagt, da hätte es schwergewichtigere Leute als
1: mich. Oder ist es einfach zu offensichtlich? Geworden. Vielleicht haben sie es lieber ein bisschen kaschiert.
0: Es ist schwierig geworden. Es ist, und das war meine Entscheidung. Die Kombination Parteipräsident von dieser Partei, wo Finanzministerin stellt und bei der UBS zu arbeiten, ist irgendwo für zu viele Leute einfach nicht mehr zu verdauen gewesen.
1: Ja, aber wann haben Sie das herausgefunden? Ein bisschen spät, oder?
0: Im Laufe der Zeit. Ich habe natürlich die Schwierigkeiten erkannt, habe gehofft, das wäre mit der Zeit eher besser.
1: Aber es ist schlimmer geworden.
0: Das werde ich verstanden, es ist schlimmer geworden und dann muss man es akzeptieren. Es ist irgendwo hat der Zynismus von unserem Milizsystem, wo wir alle dahinterstehen und teilweise verherrlichen, und wenn es dann einer wirklich lebt, dann wird es nicht akzeptiert.
1: Ja, es kommt darauf an, was er lebt. Die Frage ist ja, was haben Sie denn, muss ich jetzt fragen, der UBS braucht.
0: Ich habe den UBS probiert, den Spiegel anzuheben, den Sparringpartner zu sein. Was sollten Sie anders machen in Ihrer politischen Arbeit,
1: was
0: in Ihrem politischen Auftritt? Zum Beispiel mit welchen Leuten, über welches Thema zum richtigen Zeitpunkt reden?
1: Das ist reine Lobbyarbeit.
0: Argument.
1: Das ist reine Lobbyarbeit.
0: Nein, das ist eine Beratung von der Lobbyleute. Ich habe selber nie lobbyiert. Ich kann es tunlichst unterlassen, zu Bern irgendwo probieren.
1: Ja, wenn Sie sagen, mit dem und dem musst du reden,
0: natürlich.
1: Ist
0: das ist ein Coaching. Ich habe die Tür nicht geöffnet, bin ich nie dabei gewesen. Aber Zürich Bahnhofstrasse hat gesagt, das würde ich jetzt nicht so machen, dass die Argumentarien ein starker Mensch, das ist zu gross, das müssen wir kürzen, vereinfachen, jetzt sind wir zu früh, jetzt sind wir zu spät.
1: Aber hat irgendjemand auf Sie gehört? Weil die UBS ist ja von einem Desaster ins nächste gerutscht und Sie haben es nicht verhindert.
0: Wenn ich jetzt schaue, wie die UBS inzwischen politisch in der Schweiz unterwegs ist, wie über sie geredet wird, dann denke ich, ist sie besser da als vor 3 Jahren. Ob das meine Leistung war, kann man nie nachweisen.
1: Ja, aber besser als 3 Jahre ist ja klar. Schlechter hätte es ja nicht können sein.
0: Ja, das hat man schon einmal gemeint.
1: Nein, jetzt hat man gesagt, dass 68 Milliarden, man hat müssen da die Busse zahlen, 780 Millionen nach Amerika, 1,4 Milliarden LIBOR, mehr als alle anderen Banken. Immer wieder sind wir in Geiselhaft genommen worden. Und jetzt, klar, kann man sagen, die UBS hat ihr Amerika-Problem gelöst, weil sie früher nicht dran genommen worden sind, früher noch gezahlt haben im Gegensatz zu allen anderen. Aber kann man dem Fortschritt sagen?
0: Es ist sicher als eine von den ersten zum Glück gezwungen worden. Nicht nur in der Amerika-Frage, auch in der Frage von Kapitalunterlegung und so weiter. Und ist
1: das ist noch nicht so weit. Nein.
0: Aber sie ist weiter als andere, weil sie früher angefangen hat. Oder?
1: Also Nationalbank sieht es ein bisschen anders, oder? Die sind also überhaupt nicht zufrieden.
0: Ja gut, die sind wahrscheinlich nicht zufrieden.
1: Nein, das können wir jetzt nicht so sagen. Nein, die haben einfach das Gefühl, wenn die nur 2-3% hartes Kapital haben, dann kann der nächste Kladderadatsch, wenn wieder an der Börse etwas Massives passiert oder nochmal ein Subprime-Desaster kommt, ist das Eigenkapital weg.
0: Ja, aber eine Nationalbank muss das sagen. Die wissen auch, man kann einen Dampfer nicht über Nacht kehren und schnell irgendeine 180-Grad-Kurve drüllen.
1: Aber man kann ein bisschen schneller fahren.
0: Man hat da entsprechende Pläne miteinander vereinbart.
1: Ja, aber zum Beispiel...
0: Über das
1: aber noch, ich weiss, ich will es ja nicht verantwortlich machen, aber so die letzte News, was heißt die letzte News von der UBS? 2,5 Milliarden Verlust und 2,5 Milliarden Boni. Das war auch nicht unbedingt ein PR-Wunderstück, oder?
0: Nein, das ist vor allem kommunikativ ist das, nicht gelungen, das auch sauber zu erklären.
1: Tun Sie es mir sauber erklären.
0: Ich kann das erklären. Der Verlust von der UBS, der setzt sich zusammen aus einerseits den Bus aus dem LIBOR-Skandal, dann der erhöhte Kapitalanforderung und so weiter. Also alles Faktoren, die entweder nicht von den Leuten verantwortet werden müssen, die jetzt aktiv sind, oder wo durch regulatorische Anforderungen entstanden sind. Umgekehrt haben die Leute jetzt einen Bonus bekommen, die ihren Teilbereich teilweise Rekordergebnisse gemacht haben, die hervorragend gearbeitet haben. Jetzt die Frage ist, hätte man sollen die Leute strafen für etwas, was andere Leute verursacht haben oder Verlust ausgelöst haben?
1: Man ist auch mitverantwortlich. Wenn man einen Arbeitgeber wählt, dann ist man in guten und in schlechten Zeiten.
0: Ja, das ist schon so. Aber sie haben nicht die Leistung von 60'000 Leuten überall leisten lassen.
1: Es geht nicht um die 60'000 Leute und so. Es geht zum Beispiel um den Verwaltungsrat und um die Geschäftsleitung.
0: Da gebe ich Ihnen recht.
1: Oder?
0: Da ich Ihnen recht.
1: Die haben einfach gross abkassiert. Genau. Wenn der Herr Motti 8,7 Millionen abkassiert
0: hat. Nein, er hat nicht abkassiert. Er hat etwa ein Viertel von dem hat er kassiert. Ja. Der Rest steht in den Sternen und wird eventuell mal überkommen in den nächsten Jahren. Das
1: ja,
0: ist noch lange,
1: okay.
0: Lange sicher.
1: An dem schafft er ja. Dass die, das ziemlich ist schlimme die Börsenkurs. Wo ist er jetzt? Bei 15 Franken. Es gibt viele Leute, die jetzt zuhören, die das bei 80 oder 100 gekauft haben, dass der mal irgendwie sich in annehmbare Höhen entwickelt.
0: Ja, aber ich wehre mich dagegen, dass man dann einfach die ganze Belegschaft und alle Banker und alle
1: aufstellt.
0: Und wenn es Leute hat und Teams hat, die Rekordergebnisse generiert haben, die einen super Job gemacht haben, dann soll man die dürfen belohnen. Und die werden nicht dann gestraft werden, weil die Banken Verlust macht wegen der Libor-Buss.
1: Ich habe Ihnen gesagt, Antrittssalär vom Herrn Weber, wie viel? 4 bis 5 Millionen, jetzt nochmal 5 Millionen. Angesichts der Tatsache, dass die Bank jetzt bis wann? 2018 keine Steuern zahlt in Zürich. Ist nicht optimal, oder? Und wo ist denn da der Landolt geblieben? Und hat das denen gesagt, macht das nicht, das kommt irgendwie nicht gut an?
0: Das ist so, dass dort der politische Berater halt nicht der einzige Ratgeber ist.
1: Ist ja klar.
0: Und niemand gezwungen ist, auf ihn zu hören, aber er probiert mindestens im Teilbereich einen guten Ratschlag.
1: Aber was haben sie denn wirklich erreicht? Weil offenbar, wie man gehört hat, hat Dube selber gefunden, jetzt das mit dem Landolt, das ist eher kontraproduktiv.
0: Nein, das stimmt eben nicht. Es hat dort offenbar ein paar weise Peter, die irgendeine Rolle falsch verstanden haben. Aus meinem unmittelbaren Umfeld, die Leute, die ich zusammenarbeite, die sind zufrieden. Die bedauern es auch, dass ich gut, das kann man sagen, das sagen sowieso. Ich weiss es nicht, meine Qualifikationen sind gut, ich habe meine Ziele erreicht.
1: Aber sie kommen nicht, immer mit so wilden Sachen. Zum Beispiel, dass man Steuererklärungen von den Banken soll direkt ans Steueramt schicken, Abschaffung von der Steuererklärung. Das geht sogar an einer Bank wie die UBS, die mittlerweile gemerkt hat, dass das Bankgeheimnis offenbar kein zukunftsträchtiges Modell ist, viel zu weit.
0: Genau so Vorschläge würde Lobbyist gar nicht machen, das sagen, dass die Unabhängigkeit immer gewährleistet ist. Ich meine Narrenfreiheit hatte und auch ausgelebt habe.
1: Genau, und der Narr hat seine Schuldigkeit getan. Der Narr kann gehen, oder?
0: Nein, der Narr ist zum Schluss gekommen, dass er als Parteipräsident nicht in der Lage ist, seine Partie so zu positionieren, wenn er es wetten will, immer der Schatten von den unterschwelligen Vorwürfen dann einfach das Ganze
1: abschlägt. Also, jetzt haben Sie keinen Job mehr, oder? Ausser Nationalrat, das bringt auch noch ein bisschen
0: Geld. Bis Ende Oktober bin ich jetzt noch angestellt. Ich arbeite bis Ende Oktober.
1: Sie arbeiten
0: ja noch? Tatsächlich.
1: Den Narr lehnt es rein?
0: Ja, das ist so. Also der Badge funktioniert noch. Ich mache den Job fertig, und ich angefangen habe. Also irgendwo.
1: Gut, also Sie kommen jeden Morgen dort, oder dann, wenn Sie gerade so
0: 40%, das sind zwei Tage in der Woche, aber es ist nicht keine
1: mehr. Aber jetzt haben Sie einen anderen Job als Präsident von der BDP. Das bringt, glaube ich, lockere 10'000. Im Jahr ein.
0: Gibt eine Spesenpauschale von 10'000 Franken im Jahr. Also das
1: ist irgendwie nicht ganz abgefüllt. Genau. Das ist ein bisschen weniger als die Chefin von der Bank, oder? Ein bisschen weniger.
0: Ich gebe zu, es ist sogar weniger als ich bei der UBS und bin ich bei der Chefin gewesen.
1: Eben. Und was machen Sie jetzt wirtschaftlich? Oder? Sie müssen sich jetzt etwas Neues suchen, oder? Gibt es da sicher irgendwelche Verbände, die sagen, wir brauchen einen Lobbyist in Bern?
0: Ja, das würde ich nicht machen, aber wenn es irgendwo interessante Herausforderungen gibt, die sich kombinieren lässt mit dem Parteipräsidium, wo meine eingeschränkten und sehr unterschiedlich verfügbaren Ressourcen gerecht wird, dann würde ich gerne etwas machen. Für mich ist das Milizsystem wichtig. Nicht, weil ich jetzt endlos noch irgendwo Zeit habe, um etwas anderes zu machen. Ich arbeite hätte genug als Parteipräsident, aber ich will nicht nur Politiker sein, nur Parteipräsident sein. Ich finde das gefährlich. Da kommt man so ins Glashaus rein, studiert dann nichts mit anderem um und das kommt nicht gut.
1: Aber warum haben Sie eigentlich Parteipräsident wollen werden? Ich habe das Gefühl, der Hans Grunder, Ihr Vorgänger und eigentlich der erste Präsident von dieser Partei, war ein bisschen ausgeschossen gewesen, hat dann gemerkt, er kommt nicht mehr weiter. Da hat es irgendeinen anderen gebraucht. Da sind Sie angestanden. Warum?
0: Nein, er hat eine sehr intensive Zeit gehabt, hat sich extrem engagiert, nebenbei ein Unternehmen mit 100 Angestellten. Dass das auf die Länge einfach fast nicht zu machen ist, muss man akzeptieren, aber er hat grosse Verdienste. Und dann war die Frage, bietet sich jemand anders an? Und ich gebe zu, dass so etwas reizt mich. Mich reizt die Partie in dieser Phase, wie sie jetzt ist. Wenn ich es vorhin gesagt habe, damals ist lange Zeit her, aber das Präsidium von der SVP, einfach so auf Sektionsebene, einfach etwas weiterzuentwickeln, wo noch klein ist, wo auch noch scheitern kann. Aber ich wäre jetzt nicht richtig für einen ganz grossen Dampfer, wenn eine grosse Partei. Mir gefällt es besser in den Verhältnissen, die wir jetzt
1: hier sind. Das wird sich auch nicht ergeben, dass das eine grosse Partei ist. Wenn wir schauen, ob das ein Modell ist, das zukunftsträchtig ist, die Frage ist ja, geht die Galionsfigur an diesem kleinen Dampfer oder Schiffli, geht die irgendwann von Bord freiwillig oder wird sie reingestossen? Develin Wittmer-Schlumpf. Machen wir zwischen den Musik, was ist der nächste Titel?
0: Das ist mein, seit 20 Jahren mein Lieblingslied, Wish You Were Here von Pink Floyd.

0: ist der Martin Landol, der ist Präsident von der BDP, der Partei von der Evelyn Wittmerschuck. Ist das eigentlich eine Partei oder ist das eine Fangruppe?
1: Nein, das ist eine Partei, und zwar inzwischen eine recht grosse,
0: ja,
1: mit 7000 Mitgliedern.
0: Ehrlich, aber in Zürich haben wir gar Kantone.
1: In Zürich haben wir zwei Nationalräte, die sie hoffentlich, ja, gewählt haben.
0: Sicher nicht.
1: Nicht.
0: Also ich weiss nicht mal, wer die sind. Die sind mir nicht aufgefallen. Wie heissen die?
1: Das ist der Lothar Zürin, der Stadtpräsident von Rübendorf. Und Thomas Marie Quadranti, hervorragende Bildungspolitiker. Die müssen sich neuer anlegen.
0: Gut, also,
1: begeistert sein.
0: Ich werde begeistert sein. Okay. Also, Sie sind eigentlich der PR-Sprecher nicht nur von der UBS, sondern jetzt auch viele schwierigere Aufgaben noch, wenn das überhaupt denkbar ist, von der Evelyn Wittmerschlumm. Erzählen Sie mal, was ist das für eine Person? Wie erleben Sie sie?
1: Sie hat sich selber mal als Steigeis bezeichnet.
0: Was heisst das? Als Bergler würde man dann sagen?
1: Das ist ein Tier, das extrem widerstandsfähig ist, das extrem geschickt ist, intelligent ist, zäh ist, jedem Wetter irgendwo auf der Gerät rausstehen, aber trotzdem immer probiert aufwärts zu kommen. Und das, denke ich, ist für sie sicher eine sehr treffende Bezeichnung.
0: Die Frage ist, ob sie wieder sicher runterkommt.
1: Ja, da habe ich nicht so Angst. Also, wie gesagt, Steinwild, Steigeisen sind sehr geschickt im Gelände.
0: Sind aber nicht so attraktive oder charmante Tiere, oder?
1: Wenn Sie die Frau live erleben, würden Sie feststellen, dass sie absolut raumfüllend ist. Nicht nur hohe Intelligenz, sondern extrem warmherzig und sympathisch, wie Philipp Büttner.
0: Ist das aber wegen ihrer Persönlichkeit oder wegen ihrem Amt?
1: Nein, das ist ihre Persönlichkeit. Ich habe sie zuerst mal getroffen und muss sagen, das fährt auch ein. Die Frau,
0: ehrlich?
1: Die Frau hat die Ausstrahlung.
0: Sie redet wie von einem Guru?
1: Nein, absolut nicht. Ja. Aber es ist einfach so, dass die Frau muss man kennen, die muss man erlebt haben. Und dann kann man sie beurteilen.
0: Und wie kommt sie jetzt in den Schlag mit dem, was jetzt da passiert?
1: Es ist nicht so, dass sie ihr jetzt unheimlich Spass für machen, dass sie da
0: das eine Niederlage passiert. Nein, das ist jetzt ein bisschen banal.
1: Ja.
0: Ernsthaft? Ich meine, das muss doch wahnsinnig einfahren, dass sie merkt, sie hat keine Chance mehr in diesem Parlament.
1: Also wenn sie jetzt einmal verloren hat, kann man nicht sagen, sie hat keine Chance mehr im Parlament. Sie hat sonst weniger alles durchgebracht, was sie
0: durchbringen. Ja, aber jetzt, wo es um die Wurst geht, die wichtigen Sachen, es geht jetzt um die wichtigen Sachen.
1: Ja, das war jetzt ein Geschäft gewesen, wo sie, je mehr als sie unter Druck gekommen ist, in absolute Höchstform aufgelaufen ist. Die hat brillante Aufträge in der Kommission, in dem Parlament. Leider haben sich Haufen einfach jegliche Argumente verschlossen und schlichtweg nicht mehr wollen zuhören.
0: Ich habe auch gefunden, dass sie sehr gut war, brillant und gut informiert und eloquent.
1: Mehr
0: aber
1: nicht
0: keine
1: planen.
0: Chance. Ja. Das heisst, Politik, wo man keine Chance hat, ist eine absolut verfehlte Politik.
1: Wenn das ein regelmässiger Zustand wäre, dann ja. Wenn das einmal passiert, dann denke ich, das ist
0: einmal.
1: Ja, also, das ist ein Kerngeschäft, das ich mehr
0: habe. Also bei der SVP hat sie keine Chance. Wenn sie jetzt würde sagen, morgen, jeder Schweizer kommt 1 Million Franken aufs Konto über, würde die SVP sagen,
1: wäre die
0: SVP dagegen.
1: Das ist so.
0: Aber wie kann man dann, und die müssen dann nur noch ein bisschen Gespänli suchen, und dann finden sie hier und da die SP, hier und da die FDP, kann man auf diese Art und Weise kann man alles für ihren Ausbau. Das ist immerhin die grösste Partei im Parlament, wo sie 0,0 Chancen hat.
1: Die Wahrscheinlichkeit, dass die Allianz, die jetzt das Amerika-Gesetz ausbremsen hat, regelmässig stattfindet und sich regelmässig findet, ist sehr klein.
0: Gut, aber das war jetzt eine wichtige Sache, oder eine zentrale Sache.
1: Das ist
0: nicht irgendetwas Nebensächliches.
1: Ja.
0: Und das hätte man müssen gewinnen, wahrscheinlich. Und sie haben sich auch eingesetzt und sind in die Arena gegangen. Und sie sind einfach irgendwie chancenlos geblieben. Es war also nicht nur eine Niederlage, es war eine krachende Niederlage.
1: Aber auch eine Niederlage für das Parlament, das sich schlichtweg geweigert hat, da Verantwortung
0: das
1: zu
0: übernehmen.
1: Das muss man auch thematisieren.
0: Aber Politik heisst doch, man muss Erfolg haben. Man kann doch nicht beklagen, dass die anderen blöd sind.
1: Nein, aber man muss einfach, wenn man das Geschäft vorleitet, eine Mehrheit bringt, wie sie es kann, vom Bundesrat, und sich dann einfach mit aller Kraft dafür einsetzt, und sie hat wirklich das gemacht, was man auf ihr erwarten kann. Mehr liegt einfach nicht drin.
0: Wieso? Aber wieso kann sie zum Beispiel eine FDP nicht auf ihre Seite bringen? Das müsste sie doch machen. Das ist doch einfach das Handwerk von der Politik, Mehrheiten schaffen.
1: Das ist das in dem spezifischen Geschäft, das ich auch noch nicht verstanden habe. Und das fuchsen mir so, weil ich kann mir es nicht erklären. Ich probiere immer den Hut von den anderen anzulegen. Ich kann nachvollziehen, warum es ein SVP gegen das Geschäft ist, warum ein SP gegen das Geschäft war. Ich kann das irgendwo einordnen. Bei der FDP habe ich die Erklärung immer noch nicht gefunden. Das ist ein grosses Rätsel aus der letzten Session, das hoffentlich nicht so bleibt.
0: Oh, es ist fast schon die Stimme weg, weil wir kommen jetzt an einen kritischen Punkt. Sie haben ein grosses Derby mit dem Herrn Philipp Müller. Präsident von der FDP, haben dann so als Retourkutsche, nachdem das eben so abgelaufen ist, gesagt, die müssen ihren zweiten Sitz verlieren. Das ist ein Sitz, der dann der SVP zusteht, 2 Jahre vor der Wahl, sehr seltsam. Worauf dann der Philipp Müller über sie hergefallen ist und gesagt hat, sie sei ein Totengräber von der Konkordanz. Das ist nicht so lässig, wenn man sagt, das sind 2 Mitte-Parteien.
1: Was inhaltlich nicht ein aussinnig starkes Argument war, ist man einfach die Rückmeldung auf der persönlichen Ebene.
0: Ja, das ist logisch. Der Philipp Müller spielt sehr oft auf der persönlichen Ebene.
1: Eben, weil möglicherweise das Argument fehlt. Meine Kernaussage war, dass Mitte, wo eigentlich in der letzten Wahl von der Schweizerinnen und Schweizer ja gestärkt worden wäre, jetzt dort einfach die FDP nicht mehr rum ist und dass das Vakuum hinterlässt. Und das ist schlecht für die Politik.
0: Aber damit haben sie sich doch noch mehr angreifbar gemacht. Und Develin Wittmann-Schlumpf. Wenn der Parteipräsident auf diese Art und Weise reagiert, kann man sagen, ist vielleicht sachlich gerechtfertigt, aber politisch völlig unklug. Haben Sie das mit der Frau Wittmann-Schlumpf abgesprochen?
1: Ja, das ist also die Standardfrage, hat das mit der Frau Wittmann-Schlumpf abgesprochen, wo kein Parteipräsident gestellt wird, außer mir.
0: Ja, natürlich. Ja, aber nicht. Sie sind ja eine Ein-Personen-Partei. Sie sind ja gegründet worden wegen ihrer Heilstifterin Evelyn Wittmann-Schlumpf, wegen nichts anderem.
1: Nein, sie sind gegründet worden aus Solidarität zur SVP Graubünden damals, die ausgeschlossen worden ist.
0: Ja, weil sie sind.
1: Wir haben eine Entstehungsgeschichte, die in dem Sinne anders ist als andere Partien und so ein Top-Down entstanden ist. Das heisst aber nicht unsere Entscheidung.
0: Eben, aber darum müssen sie sich doch das irgendwie gefallen lassen. Dass man das Gefühl hat, die Partei steht und fällt mit der Evelyn Wittmann-Schlumpf. Und dass das eine Übergangspartei ist und die SVP wird alles machen, dass es so ist, weil, wenn Sie sagen, die SVP soll zwei Sitze bekommen und die FDP noch einen, ist ja die Hoffnung dabei. Und wir als Mini-Partei sollen uns behalten.
1: Sie werden in diesem Interview keine Aussage finden von mir, wo irgendein Anspruch von der BDP
0: zu finden ist. Rechnen?
1: Nein, es geht ganz etwas anderes.
0: Weil Sie müssen eigentlich Ihren Sitz verlieren.
1: Das ist durchaus denkbar. Aber das wird dann noch irgendwo das Stimmvolk entscheiden bei den nationalen Wahlen 2015.
0: Ja, nein, es wird im Parlament entschieden.
1: Es wird sich jetzt anfangen entscheiden und es muss sich jetzt kristallisieren, wer politisiert wo. Und man kann dann nicht in 2015 spontan entscheiden, aufgrund der Rahmenbedingungen, ich bin jetzt in der Mitte oder bin nicht in der Mitte. Also wer Mitte-Politik machen will und Mitte-Partei ist, der muss jetzt in der Mitte mitschaffen und die Mitte-Politik erleben.
0: Mitte, kein Mensch weiss, was das ist.
1: Mitte ist relativ klar zu definieren. Mitte hat jetzt genau in der Lex-USA-Frage wählen Verantwortung übernommen.
0: Ja, ohne die
1: Das ist das, was ich sage. Wo sind die Freisinnigen der Mitte? Die braucht es dort.
0: Sie sagen ja auch noch, hinter ihrem Rücken oder hinter dem Rücken von Philipp Müller können sich da FDPler reingehen entschuldigen. Tut das Klima auch nicht verbessern? Solche, was soll ich sagen, Gerüchte verbreiten?
1: Das sind keine Gerüchte, das sind Fakten. Ich komme auch wirklich.
0: Sie können es nicht beweisen.
1: Ja, ich kann es mit Mail beweisen, aber das ist nicht Mail, das man zeigen. Das sind einfach sehr viele Leute, die sind verwirrt über den Kurs von der FDP, ich selber auch.
0: Ich auch.
1: Und ich finde es schade und schlecht für das Land. Es fehlt eine starke FDP in dieser Mitte, die braucht man dort. Und darum tut es irgendwo einfach weh, wenn die jetzt da rechts davor rennen und neuerdings so konservative Positionen setzen oder nicht mehr wollen, staatstragend sein und Verantwortung mittragen mit uns zusammen und der CVP zusammen und der GLP zusammen.
0: Aber so wie Sie sagen, die anderen schauen nicht auf sachliche Argumente, haben das Gefühl, bei Ihnen ist es gleich. Sie sagen einfach das, was ihre Bundesrätin nützt. Wenn die jetzt würde sagen, es kommen jetzt 7 Tage Regenwetter, dann würden sie das auch sagen. Würden sie anders stehen und sagen, es kommen jetzt 7 Tage. Das ist ja ein blöder Vergleich. Aber sie sagen einfach immer das, was ihrer Bundesrätin passt.
1: Das stimmt. Man kann es kehren, wenn es 7 Tage regnet, dann ist sicher, wenn sie die FDP bei der SVP fragen, ist Frau Lump von dem schuld.
0: Ja, klar. Und sie Reflex, macht dann entsprechend ein Gesicht dazu.
1: Nein. Normalerweise nicht, nein.
0: Also man hat jetzt noch können sehen, Bilder, wo also
1: ja gut, jetzt hat sie einmal das Gesicht verzogen, Fotografen drucken ab und dann haben sie gefunden, dass das Bild
0: empfinden Sie das bösartig? Oder ist das einfach Teil vom Game?
1: Es ist offenbar Teil vom Game. Ich finde es nicht zwingend nötig, es macht auch nicht süchtig, aber es findet einfach statt.
0: Aber offenbar will man ja, dass Frau Wittmann-Schlumpf einfach irgendwann mal den Battle anrührt. Hoffnungsweise für den Gegner, also der Christoph Mögli hat ja nach dieser Debatte twittert, mach dich vom Acker, sie soll sich vom Acker machen und so. Hoffentlich noch vor den Wahlen 2015, sie hoffen sie, damit ihre Partei nicht irgendwie ohne Kopf dasteht, mindestens über die Wahlen rauszutreten, oder?
1: Das wird sie selber besser entscheiden. Aber und? Wenn man jetzt das Gefühl hat, man kann sie zermürben und das probiert zu machen, ist man möglicherweise auf der falschen Schiene.
0: Ja, aber was meinen Sie? Wo wäre der Punkt, wo Sie wirklich sagen, komm, es ist mir einfach nicht mehr wert? So angeflummt zu werden, mit diesen negativen Energien, die da überall kommen, zu leben. Also das ist ja fast schon schlechtes Karma, das da um sie herum aufgebaut wird.
1: Sie will die Dossier, die sie hatten, das sind wichtige, komplexe Dossier, zu einer Lösung bringen. Solange er das gelingt, und das ist jetzt einmal da nicht gelungen.
0: Nein, es ist bei der Abgeltungssteuer schon nicht gelungen, oder?
1: Ja, wohl, aber ja. Politisch hat sie in der Schweiz dort Mehrheiten gehabt.
0: Ja, aber sie nicht viel. Sie ja, aber nein, müssen verkaufen es im Ausland. Sind die zwei wichtigsten Dossier gewesen. Abgeltungssteuer, also das ganze Konzept im wichtigsten Dossier, nämlich die Schweizer Banken und die Lösung von der Vergangenheitssünde, ist einfach flach gefallen.
1: Ja, aber solange sie sieht, dass eine Mehrheit von dem Parlament und eine Mehrheit von dieser Politik die Strategie, die sie vorausgeht, mitträgt, und das ist im Moment der Fall.
0: Ist doch nicht.
1: Mal ist der Fall. Wir haben eine Aussprache gehabt, eine Aussprachungssession zur Zukunft vom Finanzplatz. Mit Ausnahme von SVP und FDP hat der Rest von dem Parlament, und das ist die Mehrheit, hat den Kurs vom Bundesrat, notabene vom Bundesrat, mitgetragen.
0: Einmal Kurs, sagt man Abgeltungssteuer, dann sagt man, man kann auch über den automatischen Informationsaustausch reden, dann ist das plötzlich nur noch die einzige Lösung. Es ist ja eigentlich jede Woche irgendein anderes Konzept.
1: Ja, nicht jede Woche, aber man kann nicht eine Strategie machen und meinen, weil es eine Strategie ist, müssen es jetzt 10 Jahre in Stein gemeißelt sein, wenn sich das Umfeld verändert und die Rahmenbedingungen verändert. Und das ist massiv der Fall gewesen in den letzten paar Monaten.
0: Eben.
1: Dann muss eine gescheite Strategie anpassungs- und entwicklungsfähig
0: sein. Aber Frau Wittmann-Schlumpf hat offenbar da keine Mehrheit. Jetzt beim automatischen Informationsaustausch oder bei FATCA, das ist die Lösung von der Zukunft, dort geht es offenbar locker. Weil das ist einfacher. Die Vergangenheit ist schwierig. Und bei der Vergangenheit schaut sie immer wieder an.
1: Bei der Vergangenheit ist die USA-Lösung im ersten Schritt gescheitert. Es wird sich jetzt in den nächsten Tagen zeigen, im Ballenfassungsprogramm trotzdem kann stattfinden, je nachdem, was der Bundesrat jetzt
0: kann.
1: Der Bundesrat ist jetzt dran, den Rahmen abzustecken von den Möglichkeiten, die er rund um die geltenden Gesetze hat. Wird das irgendwo als Paket schnüren und dann den Amerikanern zeigen und dann müssen die Amerikaner beurteilen, langt uns das? Oder nein, ist jetzt das wenig? Weil es wird eingeschränkter sein, als das Gesetz gesehen wäre.
0: Aber Frau Wittmann-Schlumpf hat x-mal gesagt, ich habe mir das angehört, wir haben keinen Plan B. Und jetzt redet man plötzlich über einen Plan B. Sie hat gesagt, es muss bis Ende Juni erledigt sein. Und jetzt heisst es, so fest ist das nicht. Ist sie da damit überhaupt noch glaubwürdig?
1: Nein, das ist nicht der Plan B.
0: Haben Sie sie nicht gefragt?
1: Das ist der Auftrag vom Parlament, wo nicht ein gleichwertiger Plan B sein wird,
0: aber ja,
1: sie
0: müssen jetzt
1: im Rahmen der eingeschränkten Möglichkeiten das rausholen, was man kann. Das haben sie auch gesagt. Wenn das Gesetz nicht kommt, dann werden wir als Bundesrat alles probieren, was wir können. Aber das wird weniger sein, dass das Gesetz
0: aber im Rahmen des Gesetzes, was ist überhaupt möglich? Das ist ja nicht möglich, das, was jetzt offenbar verlangt wird.
1: Genau.
0: Also ist man in einer Situation, wo man das, was man machen will, noch machen kann, indem ein schweizerisches Gesetz bricht, oder?
1: Nein, es ist jetzt die Frage, kann man auf Verordnungsebene, ohne die geltenden Gesetze anzupassen, eine Art Leitlösung offerieren und lange das den Amerikaner allenfalls trotzdem zum Programm laufen lassen. Wenn ja, ist gut. Wenn nein, haben wir die Probleme, die wir davor gewarnt haben. Aber
0: und,
1: das ist jetzt schwer zu einschätzen.
0: Aber die Frage ist ja immer noch gestellt worden und die wird kontrovers diskutiert. Hat man überhaupt gut verhandelt? Und das ist natürlich nicht sehr gut gewesen, wenn der Chefverhandler kurz vor Torschluss einfach sagt Tschüss, Adieu. Da muss man annehmen, dass das irgendwie zu einem Zerwürfnis mit Evelyn Wittmann-Schlumpf geführt hat.
1: Nein.
0: Ja, mal, das macht man nicht.
1: Er hat Tschüss und Adieu gesagt, nachdem er seinen Teil von den Verhandlungen abgeschlossen gehabt. Er muss jetzt nachverhandeln, weil das Parlament keine Verantwortung
0: benötigt. Indem er sagt, dass er geht, hat er aber das Zeichen gesetzt. Das ist doch
1: nein,
0: nicht
1: nein, nein, ich finde, wenn er geht, dann ist der Zeitpunkt jetzt gut, weil jetzt sind verschiedene Projekte abgeschlossen. Und es kommt ein neues Projekt, das anfängt, OECD, AIA und so weiter. Und dass man dann nicht noch etwas anfängt und ein halbes Jahr später geht, finde ich fair. Und von dem her ist das Timing von der Kündigung von Michael Ambühl nicht so ein schlechtes Timing.
0: Aber haben Sie das Gefühl, dass Evelyn Wittmann-Schlumpf aus dieser ganzen Geschichte, und das ist jetzt noch Amerika, als nächstes kommt ja Deutschland, wo es um viel grössere Summen geht, wo wahrscheinlich auch die Abgeltungssteuer gestorben ist, dass sie da noch etwas Zählbares herausbringen kann?
1: Ich bin überzeugt davon.
0: Oder dass es wieder CDs wird geben in Deutschland, dass es angeklagte oder eingeklagte Schweizer Banken wird geben, die zusammenbrechen und so weiter.
1: Wir haben jetzt,
0: und wer wird man dann da dafür verantwortlich
1: machen? Wir haben jetzt, wo die Abgeltungssteuer nicht mehr das Zukunftsmodell ist, gemäß Strategie Bundesrat, eine gute Chance, die Vergangenheit mit dem zu lösen. Die Zukunft läuft über die OECD, das wird unter Umständen wollen das sehr schnell gehen. Wir wollen dort mitgestalten. Das ist ein wichtiger Schritt.
0: Es ist ja rausgeschoben worden auf den Herbst.
1: Ja, gut, aber viele Leute haben gefunden, das wird nie im Leben kommen. Und das wird in den nächsten 2-3 Jahren wird sie das konkretisieren. Und sie hat übrigens erste Zwischenerfolge im ganzen Bereich von Unternehmenssteuerreform 3, wo fast ein wichtiger Projekt ist, was die Gesamtwirtschaft betrifft, wo sie sehr gut unterwegs ist.
0: Wie ist es eigentlich für Sie, die jahrelang Banker waren, die gesagt haben, das Bankgeheimnis ist unsere wichtigste oder eine von unseren wichtigsten Waffen und das darf nicht angepackt werden, nicht verändern. Wenn Sie jetzt das sehen, wie sich das jetzt alles verändert hat, dann müssen Sie ja vom Glauben abgefallen sein.
1: Nein, überhaupt nicht. Mich freut das unheimlich. Ich kenne die Branche. Ich kenne die Branche jetzt fast 30 Jahre.
0: Sie haben doch vorher das Bankgeheimnis verteidigt. Doch
1: ja, natürlich. Aber das sind ganz andere Umstände. Und ich will und verlange von meiner Branche und setze mich dafür ein, dass sie sich weiterentwickelt, dass sie die Zeichen der Zeit erkannt, zum Teil wie es zum Glück gezwungen wird. Und sie ist jetzt auf gutem Weg, aus meiner Sicht einen historischen Umbruch zu machen, in eine ganz andere Zukunft, als Vergangenheit war, in eine bessere, in eine
0: glaubwürdigere. Viel Spat natürlich, viel Spat.
1: Wir haben in den letzten Jahren immer nur reagiert, sind immer auf dem falschen Fuss verwünscht worden. Und das müssen wir in Zukunft ändern. Und heute ist die Branche weiter als Politik in diesem Bereich.
0: Okay, ja klar, weil die haben gemerkt, die können es abschätzen. Jetzt ist der Schaden schon gross und könnte noch viel grösser werden, weil die können rechnen. Im Gegensatz zu euch Parlamentarier, die da auch nach ideologischen oder persönlichen oder parteipolitische Gründe irgendwie Meinungen machen. Ja. Aber reden wir doch über etwas anderes. Zeichen der Zeit, oder? Jetzt geht es ja um EU. Auch noch. Machen wir zwischen den Musik noch. Was ist der nächste Titel?
1: Spit in the Rain von Delamitri, eine Band, die wahrscheinlich fast niemand kennt, weil sie haben, glaube ich, ausser dem Stück wirklich nichts Brauchbares herausgebracht.

0: gibt so viel zu reden mit Martin Landolt und immer wieder neue, heisse oder noch heissere Themen. Und zwar der Bundesrat will jetzt ein neues Abkommen machen mit der EU. Und dann kommen so Worte wie Kapitulation, fremde Richter, der Bundesrat will das Land verraten und ähnliches natürlich von der SVP-Seite her. Und Christoph Blocher hat den 2. oder den 12. Frühling, ich weiss nicht genau, wie empfinden Sie das? Das ist ja eigentlich eben da mehr oder weniger für Ihre Partei, der Antichrist.
1: Nein, aber es ist wieder die Frage, will man einfach jetzt protestieren und das sagen, was gut tönt und irgendwo Verteidigungsstrategien verkünden, die nie werden funktionieren. Oder ist man ehrlich zu den Leuten und sagt, es kommt etwas auf uns zu, wo uns nicht unheimlich gut gefällt, aber wir erkennen es jetzt und probieren das Beste daraus zu machen.
0: Aber das wird nicht passieren.
1: Ja, das wird sich jetzt zeigen.
0: Das ist jetzt einfach Blocher 2, das ist der Film, das Remake von 1992, oder? Das soll jetzt stattfinden.
1: Ja, aber irgendwann, ich denke, es gibt wenig Filme, wo der zweite Film besser gesehen ist als das Original.
0: Sehr viele, wie Star Wars und so weiter.
1: Ja.
0: Und der vierte ist noch besser geworden. Aber gut,
1: Noch besser verkauft, nicht besser gesehen.
0: Ja, gut, man hat sich dann auch noch ein bisschen entwickelt, hat die Charaktere gekannt, und den Blocher kennen wir jetzt auch noch. Und der spürt jetzt wirklich nochmal Morgenluft, oder? Und von den Möglichkeiten ist natürlich, es geht gegen die FDP los, aber natürlich wieder gegen seine Spezialfreundin, die Verräterin.
1: Ja, ich weiss nicht genau warum. Als Außenminister ist der Didier Burkhalter.
0: Ja, klar.
1: Und das ist sein Geschäft. Das ist auch bei ihm ein Geschäft, das er mehr auf dem Bundesrat hat, wie das bei unserer Bundesrätin auch der Fall ist.
0: Die ist auch dabei dort, jetzt auf dieser Linie.
1: Ich nehme es an.
0: Was heisst sie, nicht mehr so?
1: Wie
0: oft reden Sie eigentlich mit Emily Schlumpf?
1: Dann, wenn es manchmal dreimal in einer Woche, manchmal zwei Wochen nicht. Ich tue dann nicht regelmässig meine Sitzung auf Alten.
0: Haben Sie einen Schulfix, wo Sie da irgendwie sich
1: abschwächen? Wenn Sie einen Schulfix haben, dann kommt genau am anderen Tag etwas Aktuelles und der Schulfix ist vorbei. Und Sie können dann eine Woche warten, bis wieder der nächste Schulfix kommt.
0: Aber haben Sie sie auch mal erlebt, wo Sie irgendwie das Gefühl gehabt, jetzt bin ich am Rand von meinen Kräften?
1: Nein.
0: Nicht?
1: Nein. Das Einzige, was sie gesagt hat, letzte Session, jetzt habe ich nicht genug Sandwich gegessen.
0: Ja, aber...
1: Das ist ja nicht ein Akt von der Verzweiflung.
0: Ja, mal, offenbar, weil sie hätte können einen Salat bestellen.
1: In der Kommissionssitzung hat es leider noch Sandwich gegeben. Sie hat nach drei Kommissionssitzungen gehabt.
0: Okay. Also, jetzt haben Sie nicht das Gefühl, dass wir jetzt die nächste Krise jetzt gerade vor uns haben? Also direkt, also eigentlich parallel Amerika und EU. Also eigentlich die kleine, reiche Schweiz, home alone.
1: Darum müssen wir wieder zurücksinnen auf unsere Altersstärken. Oder nicht mehr auf den falschen Fuß verwischen lassen, nicht mehr einfach nur reagieren, sondern unsere Stärke ist Agilität, einen Schritt voraus sein, verhandeln, auch eine Anpassungsfähigkeit, uns immer wieder neu erfinden. Und wenn wir zu dieser Stärke zurückfinden, dann werden wir da irgendeinen Gang und den Gang finden.
0: Sie reden wie ein Politiker.
1: Ja, das kommt mit
0: nichts sagen. Weil das hat mit der Realität nichts zu tun, wo Sie, wie Sie selber gesagt haben, Parteien sich völlig nicht rational oder nicht rational nachvollziehbar verhalten.
1: Ja, aber die Realität ist doch die, dass wir als Land aus wirtschaftlichen Gründen extrem verflochten sind mit allen anderen Ländern, ja, vor allem mit der EU. Und dann muss man auch irgendwo halt mal das Recht von stärker akzeptieren.
0: Ja, aber die sagen einfach,
1: man kann nicht dafür entwickeln,
0: wir sind bis jetzt gut gefahren, wieso sollen wir ändern? Das ist doch die These, wir haben doch das gut gemacht, wieso sollen wir jetzt noch irgendwie etwas verändern?
1: Ja, aber die das sagen, sind schon dagegen, dass wir das machen, was wir bis jetzt gemacht haben, was jetzt nicht mehr verändern. Also, wir hätten gar nichts gemacht, wenn wir immer auf die gelassen
0: hätten. Genau, aber das haben sie natürlich vergessen, oder? Dass wir da, glaube ich, ein Drittel von allen Gesetzen automatisch einen Nachvollzug haben von EU-Gesetzen und so weiter, Freizügigkeit haben und so weiter.
1: Und die Welt nicht untergegangen ist dabei.
0: Im Gegenteil, die Schweiz hat profitiert auch von dieser Einwanderung. Es geht ja nicht um rationale Sachen, es geht um Politik.
1: Es geht um Emotionen, die da jetzt sicher bei der SVP zu einem strategischen Thema werden, das bis zu den Wahlen werden bewirtschaften. Aber ich glaube, letztlich Mehrheit in dem Land und auch Mehrheit von den Partien wird da das wesentlich vernünftiger und rationaler betrachten.
0: Mehrheit von den Partien, gehören Sie dann dort noch dazu oder werden Sie dann, wenn Frau Wittmann-Schlumpf doch irgendwie das Gefühl gehabt, die, wie heisst sie, Steigeis muss wieder zurück ins Revier, dass sie dann irgendwie sagen, dann machen wir es auch zusammen da mit der CVP und gehen dort ein bisschen unterschlüpfen.
1: Also wenn Steigeis zurück ins Revier geht, dann bleibt der Berg normalerweise stehen.
0: Ja, aber wer ist der Berg?
1: Die Partei.
0: Ja, das meinen Sie nicht. Ja. Das sind Sie.
1: Ich will wieder schauen, wie Sie reagieren.
0: Gut, nice try. Danke vielmals. Das ist der Martin Landau. Er ist Präsident von dieser Partei, die sich BDP nennt, kommt aus dem Kanton Glarus und hat den letzten Titel gut. Was ist das?
1: Take It On The Run von REO Speedwagon.
0: Okay, das ist der Doppelpunkt. Sein erster Doppelpunkt heute in einer Woche. Am Mikrofon verabschiedet sich der Roger Schawinski.